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1: Ich bin Tanja Wagner. Im Streit um die Abschaffung der Frührente nach 45 Beitragsjahren nähern sich Union und SPD an. Nach der SPD spricht sich nun auch Unionsfraktionschef Frei für eine Härtefallregelung aus. Es sei bei der Abschaffung der Rente mit 63 in jedem Fall angezeigt, sagte der CDU-Politiker der Funke Mediengruppe.
2: Der parlamentarische Geschäftsführer der SPD-Fraktion Dirk Wiese hatte Ausnahmen für Schwerarbeit nach österreichischem Vorbild vorgeschlagen. Da ist eine vorzeitige Rente für Menschen möglich, die unter schwerer körperlicher oder psychischer Belastung gearbeitet haben. Auch Unionsfraktionschef Thorsten Frei spricht nun von Übergangslösungen. Noch ist nichts entschieden. Die Koalition plant, die Rentenreform nach der Sommerpause in den Bundestag einzubringen. Tine Klimach, Berlin.
1: Eine Studie des Londoner International Institutes for Strategic Studies stellt Europa kein gutes Zeugnis bei der Bekämpfung russischer Drohnenangriffe aus. Die europäischen Staaten seien derzeit nicht einmal in der Lage, die Angriffe durch Drohnen eindeutig Russland zuzuordnen, heißt es in dem Papier der Londoner Denkfabrik.
3: Laut Studie sei es sehr wahrscheinlich, dass Russland eine Kampagne gegen Europa gestartet habe. Die Experten kritisieren, Europas Anti-Drohnen-Architektur sei noch nicht auf der Höhe der Bedrohung. In den Ländern werde zu stark national gedacht, statt die Information europaweit zusammenzuführen. Untersucht wurden insgesamt fast 150 Fälle zwischen August 2024 und Anfang dieses Jahres in 12 NATO-Staaten sowie in Irland. David Riemer, Berlin.
1: Der neue Bundesverkehrsminister Bilger erhöht den Druck auf die Führungsebene der Deutschen Bahn. Der CDU-Politiker kündigte in der Bild am Sonntag Konsequenzen bei Vorstandsgehältern an. Es wird sich konkret auf die Bonuszahlung von Bahnmanagern auswirken, wenn die Ziele, die der Bund vorgibt, nicht eingehalten werden, sagte Bilger. Ich finde, da haben die Bahnkunden und Steuerzahler einen Anspruch darauf, dass wirklich der Erfolg gemessen wird. In der zweiten Fußball-Bundesliga feierte Energie Cottbus mit 3:1 gegen Hannover eine erfolgreiche Zweitliga-Rückkehr. Der FC Nürnberg gewann ebenfalls gegen Dresden mit 3:0. Greuther Fürth spielte unentschieden auswärts gegen St. Pauli. Beide Mannschaften trennten sich 1:1.
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4: Uns liegen derzeit keine Meldungen vor. Alle aktuellen Staus und Blitzer findet ihr jederzeit auf antenne1.de oder ganz bequem in unserer Antenne 1 App.
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3: Mein heutiger Gast im Antenne 1 Star Podcast ist Daniel Leon Schmidt, besser bekannt unter seinem Künstlernamen 99. Ja, 99 ist hauptberuflich Songwriter, er schreibt also eigentlich Songs für andere. Seit einiger Zeit schreibt er jetzt aber auch Songs für sich selbst und tritt da mit seinem neuesten Exemplar jetzt beim deutschen ESC-Vorentscheid an. Wie es ihm damit geht und was der ESC für ihn bedeutet, das erfahrt ihr im Podcast. Außerdem erzählt er, was ESC-Legende Peter Urban mit seiner Teilnahme dort zu tun hat. Und dann hören wir noch in seinen Song rein, mit dem er da antritt. Love on a Budget heißt er und er erzählt uns natürlich auch, worum es da so geht. Das und noch ganz viel mehr gibt's jetzt. Ich wünsche euch ganz viel Spaß mit 99. Schön, dass du da bist.
4: Es freut mich sehr, hier zu sein. Wie geht's dir?
3: Mir geht's gut. Vielen Dank. Die Legende Peter Urban mit seiner Teilnahme dort zu tun hat. Und dann hören wir noch in seinen Song rein, mit dem er da antritt. Love on a Budget heißt er und er erzählt uns natürlich auch, worum es da so geht. Das und noch ganz viel mehr gibt's jetzt. Ich wünsche euch ganz viel

0: meinen ESC-Song Love on a Budget zu promoten. Und genau, da musste der Terminkalender heute auf 4 Uhr morgens Zug gelegt werden. Und das war etwas anstrengend, aber ich freue mich sehr, hier zu sein.
1: Wir freuen uns auch, dass du da bist. Und kurzer Ohrenvergleich, es ist jetzt 17.08 Uhr. Also du bist jetzt einfach schon seit 13 Stunden fast on Tour. Genau. Aber du siehst frisch aus.
0: Dankeschön.
1: Genau, über deinen Song, über deine ESC-Teilnahme, eventuelle ESC-Teilnahme sprechen wir noch. Mhm. Erstmal Daniel Schmidt, aka 99. Klär uns auf, woher kommt dieser Künstlername?
0: Also meine Eltern sind beide Musiker, aber trotzdem haben sie mir tatsächlich den Statistennamen des Landes gegeben. Daniel Leon Schmidt heiße ich und deshalb dachte ich mir, was soll ich mir für einen Künstlernamen geben? Und dann habe ich mir mein Geburtsjahr angeguckt und meine Körpergröße, 1,99 und 1999 und daraus ist dann der Künstlername 99 geworden.
1: Das kam schon von dir, dass du da dir irgendwie selber Gedanken gemacht hast? Hast du so aktiv gesucht nach einem Künstlernamen oder war das wie so eine Eingebung?
0: Es war eine Eingebung, weil diese Zahl mich tatsächlich immer wieder verfolgt hat fast schon. Irgendwie, ich habe einen Song geschrieben, der Born in 99 heißt, von der Inspiration von einem Prince-Song, einer meiner größten musikalischen Vorbilder, der Song 1999, und da habe ich die Zeile Tonight we're gonna party like it's 1999 gemacht zu Tonight we're gonna party because we're born in 99, und irgendwie habe ich diese Zahl immer verfolgt.
1: Ja, nice. Das ist aber auch echt witzig. Also ich fand, das hat mich ein bisschen zum Schmunzeln gebracht, wo Steffi, deine Promoterin, erklärt hat, woher dieser Name eigentlich kommt. Gehen wir mal ein bisschen zurück in deinem Leben. Du hast schon als Kind angefangen, Musik zu machen. Du hast angefangen, Instrumente zu spielen. Was waren da das Erste und was für Instrumente kannst du jetzt alle spielen? Weil ich habe gelesen, du bist Multi-Instrumentalist. Du kannst ganz viele Instrumente. Ist das richtig?
0: Das ist richtig. Also es ist so, dass ich mit 4 Jahren angefangen habe, Geige zu spielen, weil beide meine Eltern klassische Musik sind. Mhm. Und dann habe ich schnell rebelliert, weil ich die Beatles gesehen habe, Led Zeppelin, und wollte dann schnell E-Gitarre spielen, E-Bass und Piano auch. Und dann hat mein Bruder und ich, wir haben eine Band gegründet, eine Kinderzimmerband.
1: Weißt du noch, wie ihr hießt?
0: Tatsächlich, wir hießen Blond mit DT, weil wegen Schmidt mit DT, das war die meiner Mutter. Genau, da habe ich auch ewig nicht mehr drüber geredet, herrlich. Genau, und diese Band haben wir dann irgendwann aufgelöst, weil mein Bruder in die klassische Musik gegangen ist und ich bei der Popmusik geblieben bin. Ich habe dann auch noch Trompete angefangen, aber ob ich all die Instrumente wirklich wie ein Profi spielen kann, das müssen die richtigen Multi-Instrumentalisten wie Prince zum Beispiel irgendwie bewerten. Aber ich bin dann, wie gesagt, Songwriter geworden und habe sehr, sehr viele Songs geschrieben. Und tatsächlich jetzt mein Bruder und ich nach all dieser Zeit, er hat gerade seinen Bachelor im Cello, weil er Cello studiert hat, sein Hauptinstrument. Und nach all dieser Zeit haben sich unsere Wege wieder zusammengeführt und wir werden jetzt zusammen auf der ESC-Bühne stehen tatsächlich. Er am Schlagzeug und ich mit der Gitarre vorne und quasi eine, wir sind reunited auf der Bühne, was sehr schön ist.
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3: Also welche Instrumente sind es jetzt alles? Geige haben wir gehört, Trompete war dabei. Was haben wir noch alles?
4: E-Gitarre, E-Bass, Klavier und das war's.
3: Wahnsinn. Aber das war auch erstmal so ein bisschen der Impuls von den Eltern. Das heißt, die waren irgendwie voll into klassische Musik und so. Das heißt, du warst immer von Musik umgeben, gehe ich mal von aus. Und dann habe ich ja noch gelesen, dass deine Eltern oder eure Eltern dir und deinem Bruder einen ganzen Proberaum eingerichtet haben im Haus.
4: Wie war das? Das musst du dir vorstellen, das war ein Paradies als Kind. Also man ist da irgendwie, kann mich noch daran erinnern, mit 8 Jahren irgendwann die Kellertreppe runtergegangen und dann stand da meine erste E-Gitarre einfach und ich konnte dann irgendwie da den voll Kurt Cobain, Dave Grohl das Leben mit meinem Bruder zusammen, was sehr schön war. Und das war eine tolle musikalische Spielwiese, da stand wie gesagt alles rum, man konnte da seinen ganzen Stress und Langeweile irgendwie an diesen Instrumenten ausüben. Das war sehr, sehr schön und da bin ich sehr, sehr dankbar für.
3: Mega. Ja, und dann hast du es auch gerade schon gesagt, du bist dann irgendwie eher mal so ins Songwriting gegangen. Mhm. Wie ging das los und wie ist es dann irgendwann auch auf eine professionelle Ebene gekommen? Hast du es gelernt oder ist das alles auch so autodidaktisch passiert?
4: Muss man sagen, weil tatsächlich, ich habe dann mit 17 Abitur gemacht und Musik zu studieren ist nicht immer das Einfachste, weil Popmusikstudium gibt es jetzt in Mannheim zum Beispiel, aber die Option war nicht so richtig da, weil ich auch unbedingt in Hamburg bleiben wollte. Und ich habe, wie gesagt, mit 8 Jahren angefangen, immer mehr Songs zu schreiben und irgendwann hatte ich dann das große Glück, dass ich meinem damaligen Klavierlehrer, Bruder Kühne, einen Song vorgespielt habe und der gerade der Musical Director für das Musical von Udo war. Und dort lernte er einen Produzenten kennen, den er, nachdem ich den Song vorgespielt habe, sofort angerufen hat. Das ist der Henrik Menzel, der hat 2 Echos für Udo Lindenberg gewonnen. Und der hat mich dann, nachdem er das gehört hat, angerufen, meinte, hast du Bock, eine Pizza essen zu gehen und hast du Lust, ein Album zu machen?
3: Wahnsinn!
4: Genau, und das war unfassbar auf jeden Fall. Ich war 17 Jahre alt und irgendwie gerade mit dem Abi fertig und dann hat sich irgendwie meine musikalische, professionelle Karriere ab dem Moment irgendwie abgezeichnet, dass sie anfängt. Und das ging dann so weiter. Ich bin dann bei BMG unter Vertrag genommen worden als Songwriter und bin dann in die Lehre gegangen bei meinem Produzenten, jeden Tag im Studio rein und raus, einen Song nach dem anderen geschrieben, bis ich dann irgendwann die ersten veröffentlicht habe, für andere Leute geschrieben habe und es ist bis zu diesem Zeitpunkt, ich bin jetzt 24 Jahre alt, nie langweilig geworden und ich bin sehr glücklich, diesen Beruf zu haben.
3: Mega. Und ist da auch irgendein Song dabei, den wir vielleicht auch kennen, der im Radio lief?
4: Also einer lief bei euch, das ist My Love on a Budget und Miss You So. Die beiden
3: sind deine eigenen
4: Songs.
3: Die sind auch mega, aber hast du vielleicht auch für andere Künstler Songs geschrieben, die wir kennen können?
4: Ich muss kurz mal nachdenken, weil es gibt einen Song, der gerade in der Pipeline ist, von einer ehemaligen ESC-Gewinnerin. Ich darf es leider noch nicht sagen, weil
3: jetzt geht's bei mir natürlich los, das Rattern.
4: Aber wir können uns ja darauf einigen, dass wenn das offiziell ist, bist du die Erste, der ich sage.
3: Ja.
4: Und zwar, für sie habe ich einen Song geschrieben zum Produzenten und der wird höchstwahrscheinlich im Radio laufen, weil sie eine sehr, sehr große deutsche Künstlerin ist und da bin ich sehr stolz drauf.
3: Okay, Deal. Ich will die allererste sein. Wann kommt er denn raus?
4: Ich denke so im März.
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3: Wir waren beim Probehaus im Raum im Haus, wir waren beim Songwriting. Irgendwann kam dann der Entschluss, ich nehme das Mikro selber mal in die Hand und veröffentliche was. Wieso hast du gedacht, das mache ich jetzt mal? Wie kam es dazu? Hast du irgendwie den perfekten Song für dich selber geschrieben oder was war da so der Impuls dahinter?
4: Ja, ich glaube tatsächlich, es ist so, diese 99 hat mich auch verfolgt in diesem Moment, weil ich konnte es fast kaum glauben, als ich mit 17 angefangen habe, das professionell zu machen, dachte ich irgendwann so, was ist, wenn ich irgendwie 100 Songs schreiben muss, bevor ich meinen ersten veröffentliche? Und ich habe dann festgestellt, als ich die erste Single Only a Movie jetzt vor einem Jahr genau rausgebracht habe, habe ich tatsächlich über 99 Songs geschrieben. Deswegen habe ich meinen Instagram-Namen 99.songs genannt.
3: Das waren 99?
4: Das waren 99 Songs, bis der erste dann
3: crazy
4: rauskam. Das mache ich irgendwie manchmal verfolgen ein Zahlen. Ich weiß nicht, ob du das kennst, aber manchmal ist das so. Und genau, das hat mich dann entschlossen, weil es ein Song ist, der mir sehr nah am Herzen lag, weil ich versuche immer, ich liebe moderne Popmusik, aber ich liebe auch das Plattenregal von meinem Vater aus den 70ern, 80ern, 60ern, alles so aus dem Vintage-Bereich. Und dieser Song war dann genau da in dieser Mitte zwischen moderner Popmusik und 80s New Wave. Und dann dachte ich, come on, let's go for it. Und wir hatten auch das große Glück, dass ich gefördert wurde von der Initiative für Musik. Mhm. Die haben mir zum Beispiel eine Radiopromo erlauben dürfen, beziehungsweise hat es mir erlaubt, in Radios gespielt zu werden, Videos zu drehen. Und da bin ich auch sehr dankbar für, dass das geklappt hat.
3: Wie kriegt man sowas?
4: Oh, da muss man sich für bewerben. Das ist die größte Förderung in Deutschland, was tatsächlich vom Staat finanziert wird. Und genau, da muss man ein großes Formular ausfüllen, sehr viel über seine eigene Kunst schreiben, was anfangs echt nicht so einfach ist, weil dann kommt man sich wieder vor wie in der Schule. Mhm. Und genau, und das hat dann gut geklappt tatsächlich. Ich war währenddessen mal wieder im Krankenhaus, weil ich mir alle 2 Jahre was beim Sport breche.
3: Oh nein.
4: Und ich konnte die Zeit da ganz gut nutzen, irgendwie, um diesen Antrag auszufüllen. Und dann gab es die tolle Nachricht, dass das Projekt gefördert wurde und somit mein erster Release in die Welt mit Promotion gehen konnte.
3: Glückwunsch, und jetzt bist
4: Danke.
3: Du hier.
4: So ist
3: sehr
4: es.
3: Schön. Mittlerweile hast du ja sogar 6 Songs rausgebracht von den 99, die du geschrieben hast. Mhm. Der aktuelle heißt Love on a Budget und da hören wir jetzt mal rein. I got my love.

0: Erzähl doch mal, um was geht's denn in dem Song?
1: Also in Love on a Budget geht es um, plump gesagt, die große Liebe mit ganz wenig Geld. Es ist, Message von dem Song ist ziemlich klar, nicht so eher Schmetterling im Bauch als Dollarzeichen in den Augen. Es ist, geht um all die schönen Dinge im Leben, die nichts kosten müssen, und nimmt dann so ein bisschen auf eine Reise mit über eine sehr, sehr romantische Liebesgeschichte, die mit ganz wenig Geld auch funktionieren kann.
0: Wie bist du da drauf gekommen auf das Thema? Hast du da irgendwie autobiografische Züge reingebracht oder woher kommt das?
1: Ich würde lügen, wenn nicht, weil ich bin Musiker seit 6 Jahren, bin sehr froh, das zu machen, aber ab und zu hat man schon mal irgendwie, ist man in dieser Situation, wenn man Straßenmusik macht zum Beispiel, was ich sehr liebe und wo ich auch tatsächlich gerade auf einer kleinen Tour bin, weil ich gerade heute Morgen, wie eingangs erwähnt, nach München gefahren bin morgens in der Früh, um dort, wenn ich nicht ein Radiointerview habe, Straßenmusik zu machen in diesen verschiedenen Ländern, und deswegen hat es mich hierher vertrieben. Aber ja, deswegen, es ist eine kleine persönliche Geschichte auch dabei, aber grundsätzlich geht es um einfach eine Message, dass es nicht immer um Konsum gehen soll im Leben und dass viele Dinge wichtiger sind als das, und das ist die Liebe vor allem.
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3: Eine Message, die dich jetzt tatsächlich auch, oder ein Song, der dich zum Vorentscheid vom ESC bringt. Der ist noch am 16. Februar.
4: Genau, na? So ist es.
3: Was hast du da so für Gefühle zum ESC und zu deiner Teilnahme?
4: Ja, ich freue mich drauf auf jeden Fall. Es war ein interessanter Weg dahin, weil eine befreundete Produzentin hatte mich angerufen und gefragt, ob ich mir das vorstellen könnte, da mitzumachen. Und dann habe ich das einmal kurz so drüber nachgedacht und dachte dann, ey, das wäre irgendwie wirklich der Wahnsinn, wenn man den richtigen Song hat. Und da hatte ich das große Glück, dass Love on a Budget, mit dem ich da gerne hinfahren wollte, am 9. September rausgebracht wurde, wo er auch schon ein paar Radios lief, unter anderem bei euch, glaube ich. Mhm. Und man darf einen ESC-Song ab dem 1. September einreichen und das war genau 8 Tage danach und dachte ich, komm, das ist doch perfekt, den nehmen wir. Und es ist eher ein Radiosong als ein ESC-Song und ich bin trotzdem froh, dass der Song ist jetzt es haben sich, glaube ich, über 700 Leute beworben.
3: Boah.
4: Und dann ist man unter den letzten 40 und man ist immer so Step by Step, dann geht es dann unter die letzten 40, dann unter die letzten 12 und dann gehst du da zur Audition und irgendwie fährst zum NDR und hast da ein paar lustige Interviews und dann auf einmal irgendwie kriegt man eine Pressemitteilung, dass man dabei ist. Das war schon ein krasser Weg und was ich daran mag, ist, dass es so Step by Step ist und man bleibt schön fokussiert, man bleibt irgendwie, versucht entspannt zu bleiben und ich muss sagen, ich freue mich jetzt sehr drauf, weil das ist jetzt so der vorletzte Schritt. Ich gehe nicht davon aus, dass man bis nach Malmö fährt, aber es wäre der absolute Wahnsinn, wenn das klappt auf jeden Fall.
3: Ach komm, jetzt ein bisschen Optimismus. Kann doch sein.
4: Ich bin Realist auf jeden Fall und ich versuche nicht zu enttäuscht zu werden, weil ich genieße das alles.
3: Das ist aber auch kein schlechter Weg, so ranzugehen, aber trotzdem, komm.
4: Ey, ich glaube, wir haben einen guten Song und ich habe richtig Bock da. Ich werde alles dafür geben, dass ich da eine tolle Show abziehe und ich sag nur, das Leben geht auch weiter, wenn man dort nicht als Erster nach Malmö fährt.
3: Gute Einstellung. Aber ich habe mich generell schon auch gefragt, wie das läuft beim ESC. Das heißt, du bewirbst dich aktiv. Das heißt, oder bei dir in dem Fall hatte ich eine Produzentin angerufen und hat gesagt, willst du dich nicht bewerben. Aber jeder Teilnehmer bei diesem Vorentscheid bewirbt sich aktiv.
4: Genau. Das ist ja das Schöne daran, dass es ja wirklich von GZ-Kosten finanziert wird. Das ist ja eine öffentlich-rechtliche Sendung. Was ich auch tatsächlich sehr, sehr gut finde am ESC, weil es gibt so einige Castingshows, wo ich immer sehr abgeneigt war, das zu machen, weil ich glaube, so die Authentizität des Künstlers und die Musik nicht so sehr im Vordergrund steht. Und das ist halt ein Eurovision Song Contest. Es geht um den Song und das ist als Songwriter für mich halt sehr wichtig, dass man da ja einfach hinfährt mit einem guten Gefühl, dass man die richtige Plattform kriegt. Und das ist eine unfassbare Plattform, um seinen Song zu promoten und sich als Künstler echt so zu zeigen, wie man ist. Und da muss ich sagen, habe ich tolle Erfahrungen gemacht mit der Produktionsfirma Bildergarten, die das gerade machen. Und freue mich einfach sehr drauf, weil es sich sehr gut anfühlt alles.
3: Cool. Also 16. Februar, 7:45?
4: Nee, ist tatsächlich um 10.
3: 10? ARD,
4: genau.
3: Ne?
4: ARD, genau.
3: Alle einschalten und ich glaube, wir dürfen anrufen, richtig?
4: Das darf man,
3: also,
4: auf jeden Fall.
3: Alle einschalten, alle anrufen.
4: Ich würde mich sehr freuen.
3: Ja, ich drücke auf jeden Fall ganz, ganz feste die Daumen.
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3: Es hat auch ESC-Legende Peter Urban irgendwie eine Rolle gespielt in diesem ganzen ESC-Ding. Habe ich gelesen. Du musst mir sagen, ob das stimmt. Wenn ja, was war da los?
4: Also es war so, dass ich ein Interview hatte bei ihm tatsächlich. Und das war irgendwie total lustig, weil ich jetzt gerade wie mit dir hier schön im Studio sitze. Und danach hatten wir noch ein bisschen Zeit, weil das Schöne ist, Peter Urban ist ja so eine Legende. Und da denkt man irgendwie so, ja, der ist dann da irgendwie so ein Riesenbüro und irgendwie alles. Aber das ganze Büro war menschenleer. Keiner da, nur Peter, der irgendwie da durch die Gegend läuft und seine Musik spielt, das, worauf er Lust hat. Und das Lustige ist, ich bin mit seiner Tochter zur Schule gegangen.
3: Echt?
4: Das ist irgendwie das Lustige, was wir in dem Moment irgendwie festgestellt haben, weil bei NDR 2 liefen wir sehr viel im Radio. Und so kam dann irgendwie der Kontakt zustande. Und da war ich im Interview und hatte ihn dann, weil gerade der Anruf kam von der Produzentin, hatte ihn gefragt, sag mal, was hältst du davon? Was würdest du mir raten? Und meinte, ja, mach das auf jeden Fall, du hast nichts zu verlieren.
3: Okay, warte, du saßt gerade mit Peter Urban im Studio, während diese Produzentin angerufen hat und gefragt hat, ob du da mitmachen willst.
4: Nicht genau in dem Moment, aber es waren ein paar Tage auf jeden Fall.
3: Okay.
4: Also ich habe, der Gedanke war in meinem Kopf drin, soll ich das machen oder nicht?
3: Und dann hast du Peter Urban höchstpersönlich gefragt, ob du das machen sollst.
4: Genau.
3: Das ist,
4: ich dachte
3: ja cool.
4: Mir, man findet keinen besseren als Peter Urban, um die finale Entscheidung zu treffen. Und das hat mich dann echt dazu gebracht, das auch wirklich zu machen. Und jetzt bin ich sehr froh darüber, dass das geklappt hat.
3: Das heißt, er war sofort voll hellauf begeistert und wollte, dass du
4: voll.
3: Das machst.
4: Und ich hatte da auch, war auch wegen Love on a Budget dort und habe den Song promoted. Und er meinte, ja, super Song, damit hast du gute Chancen auf jeden Fall. Du bist auf jeden Fall nicht Letzter, weil das ist das offizielle Ziel. Das sollte man zum ESC fahren, hoffentlich mal wieder Vorletzter werden auf jeden Fall. Das ist so... Man muss immer seine Erwartungen runter.
3: Ja, ja. So ein kleiner Deutschlandfluch, aber der muss jetzt gebrochen werden.
4: Ich finde auch auf jeden Fall, das kann so nicht weitergehen.
3: Nee, kann's auch nicht. Aber das wird auch dieses Jahr sicher. Wir haben da auch, also jetzt abgesehen von deinem Song, den ich echt wirklich sehr, sehr gerne mag, haben wir auch ganz, ganz tolle andere Acts, die da noch gegen dich antreten. Ich glaube, also ich bin da guter Dinge, dass das was wird. Kommt
4: voll.
3: Ein bisschen drauf an, wer hinfährt im Endeffekt, aber... Mhm. Das hat schon Potenzial.
4: Voll, ich finde alle Songs auch echt sehr, sehr stark, muss ich sagen.
3: Mhm.
4: Und bin gespannt, was es will.
3: Ich auch.
4: Ja.
3: Was steht denn sonst noch so bei dir dieses Jahr an? Was sind so die Pläne?
4: Also wie gesagt, erstmal muss ich diese Woche jetzt überleben. weil tatsächlich geht es jetzt, ich mache die Radio- und Straßenmusikertour durch 12 Städte und ich glaube 8 Bundesländer.
3: Boah.
4: Und da freue ich mich sehr drauf, weil das mal so ein kleiner Test ist. Sollte man zum ESC fahren, was einem da so bevorsteht. Und da freue ich mich sehr drauf. Und ansonsten habe ich 4 Songs gerade in der Pipeline, die alle schon produziert sind. Und nur darauf warten, endlich rausgebracht zu werden. Und genau, es wird wahrscheinlich auch, arbeite gerade noch an sehr vielen neuen Songs.
3: Mhm.
4: Und wie gesagt, habe noch ein ganz tolles Album und Single, die ich produziere für eine besagte Künstlerin, über die wir sprachen. Und ansonsten, ja, ich freue mich auf den Frühling, weil in Hamburg ist sehr kalt gerade.
3: Da bist du hier ja gut aufgehoben mit unseren 11 Grad, die wir heute
4: ich
3: im Januar
4: sagen,
3: haben.
4: Absolute Wahnsinn. Ich
3: Oder?
4: Bin hier angekommen, irgendwie Sonne in Stuttgart und es ist halt so gemein, weil es ist ja nur so ein, ich glaube, man muss halt den Winter erstmal überleben und das ist dann so ein kleines Frühlingsgefühl, was sofort wieder, du kommst sofort wieder auf den Boden der Tatsachen in einer Woche oder so, wenn es dann wieder minus 1 Grad ist.
3: Ja, bei uns auch. Wir hatten auch mittlerweile oder zwischendrin mal so minus 8. Boah, furchtbar.
4: Das ist schon...
3: Aber ich glaube, es kommt nochmal.
4: Ja, das wird nochmal kommen auf jeden Fall. Aber wir bleiben ja optimistisch.
3: So ist es. Gut, also eine EP. Wird das eine EP oder wird das eine Single oder 4 Singles, die du rausbringst?
4: Es wird wahrscheinlich wieder eine EP zusammengebündelt, weil die letzte EP nannte ich Lucky Boy. Und dort waren meine ersten 5 Singles drauf und ich habe mir eigentlich gesagt, ich möchte alle 2 Monate eine neue Single veröffentlichen. Und jetzt bin ich seit einem Jahr auf dem Markt und es sind 6 Singles draußen und so wird es jetzt weitergehen auf jeden Fall.
3: Nice.
4: Und ja, ich freue mich schon drauf, weil das man arbeitet so viel an Sachen und will die immer sofort rausbringen.
3: Mhm.
4: Aber manchmal muss man sich dann auch auf so etwas wie den ESC jetzt mal kurz konzentrieren und schöne Dinge machen, wie mit dir im Interview sitzen. Und ich freue mich sehr, hier zu sein.
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3: Was inspiriert dich denn sonst so für Musik? Also was hörst du denn privat gerne und wie bist du jetzt drauf gekommen, dass du da eben diesen 80s Rock so ein bisschen mit reinbringen willst?
4: Weil ich tatsächlich diese Musik den ganzen Tag höre. Also ich habe gerade hier noch auf dem Weg hierher, was habe ich gehört? Led Zeppelin, Van Morrison, ich habe jetzt gerade den Namen vergessen, Simply Red, solche Dinge einfach. Mhm. So sehr, sehr vintage auf jeden Fall. Mhm. Ich bin da ein großer Fan von. Und ansonsten auch viel natürlich moderner Pop. Ich liebe wirklich von bis eigentlich wirklich, außer paar Sachen finde ich eigentlich fast alles gut. Was? Auf jeden Fall. Oh, ich weiß nicht, da musst du aber auch sagen, auf jeden Fall. Also bei mir ist so Schlager, so schwierig auf jeden Fall. Also
3: bin
4: so
3: ich auch dabei?
4: Ballermann-Schlager. Das
3: ist, Ballermann-Schlager finde ich auch schwierig.
4: Selbst das, es gibt gute Sachen auf jeden Fall, aber lustige Sachen sind nicht gut, aber lustig. Metal ist schwierig.
3: Okay, das kann ich.
4: Okay, und so ganz spießiger Jazz, da bin ich raus. Wenn, das irgendwie, das
3: kann ich auch, wo ich echt, was ich überhaupt nicht kann, ist Deutschrap.
4: Oh,
3: boah. Puh.
4: Also Assi-Deutschrap.
3: Assi-Deutschrap.
4: Ja, das geht
3: ganz
4: nicht.
3: Schwierig.
4: Das verstehe ich komplett.
3: Ich kriege dann irgendwie auch so ein unwohles Gefühl. Ich fühle mich in der Situation nicht wohl in diesen Räumlichkeiten, wenn irgendwo Deutschrap läuft. Das mag ich einfach nicht.
4: Fühle ich auf jeden Fall.
3: Ja, ganz schwierig. Ja. Okay, zurück zu dir. Letzte Frage oder letzte reguläre Frage, sage ich jetzt mal. Du sagst, du machst viel Straßenmusik und so weiter. Ist denn aber auch irgendwas geplant, tourmäßig? Können wir dich irgendwo live sehen, außer auf der Straße vielleicht demnächst mal?
4: Auf jeden Fall. Es ist gerade in der Planung tatsächlich. Ich kann auch noch nichts Finales sagen, aber nach dem ESC geht es auf große Deutschland-Tour auf jeden Fall.
3: Das ist nice. Dann lass es uns wissen, wann du hier bist und mach natürlich auch auf jeden Fall Stuttgart oder irgendwas anderes in Baden-Württemberg.
4: Ich bin das erste Mal hier gewesen. Das ist eigentlich eine wunderschöne Stadt auf jeden Fall, muss
3: du
4: ich echt sagen.
3: Du bist der Erste, der das sagt.
4: Ist das so? Man kommt da so reingefahren mit dem Zug. Oder
3: du warst am Hauptbahnhof und sagst, das ist schön hier?
4: Nee, aber das sind so Hügelchen irgendwie so und so. Das sind so schöne Häuser drauf und so. Ich fand das echt schön auf jeden Fall.
3: Also okay, du sprichst mit einem riesen Stuttgart-Fan, das bin ich. Ich bin aber auch eine Nike-Schmeckte, wie man hier sagt. Also ich komme nicht ursprünglich von hier und ich liebe Stuttgart auch sehr. Und früher, ich wohne seit 8 Jahren, glaube ich, ungefähr hier und wo ich hergezogen bin, haben alle gesagt, was willst du in Stuttgart? Sag mal, das ist so eine hässliche Stadt. Und ich habe immer gesagt, nein, du musst nur die richtigen Ecken kennen. Der Hauptbahnhof ist keine richtige Ecke.
4: Nee, man fährt nur so rein und ich habe es dann nur das Panorama gesehen. Ich muss sagen, da geht was auf.
3: Es gibt wirklich tolle Orte hier. Also ganz, ganz schöne Plätzchen und ich finde es schön, wenn dir Stuttgart gefällt, komm gerne wieder.
4: Voll.
3: Ich habe noch so ein paar random Questions.
4: Ja, bitte.
3: Die sind völlig losgelöst. Number one, was hast du zuletzt gegoogelt? Okay, er kann gerade nicht gucken, weil sein Handy die Kamera läuft. Ja. Deswegen geht's nicht.
4: Ja, was habe ich denn zuletzt gegoogelt? Ich glaube, den Elvis-Film, weil ich den geguckt habe. Und ich finde das immer interessant, was die Kritiken davon sind. Also ich glaube, ich habe Elvis, weil ich habe den Film vorgestern bei Amazon Prime gesehen.
3: Was ist deine größte Modesünde?
4: Ui, okay, kann ich sagen. Ich habe eine Performance mal gespielt in weißer Skinny Jeans und weißem Tanktop. Das war richtig grauenhaft.
3: Wieso hast du das getan?
4: Ich kann es dir auch nicht sagen.
3: Fandest du das in dem Moment wahrscheinlich ziemlich cool?
4: Ja, ich glaube, Modefails hatten wir alle auf jeden Fall. Aber so weiß in weiß und dann auch Skinny Jeans und so, das war nicht schön.
3: Klingt schwierig, ja. Allerletzte Frage. Hast du ein verstecktes Talent und wenn ja, welches?
4: Okay, glaube nicht.
3: Nein?
4: Also so komische Sachen meinst du?
3: Ja, sowas wie die Nase mit der Zungenspitze berühren oder mit den Ohren wackeln oder was weiß ich. Ich habe auch keins, glaube ich. Ja, ich habe mich die Frage selber gar nicht gefragt, ehrlich gesagt.
4: Ich wollte sie nämlich gerade auch schon provokant zurückstellen, aber ich glaube so Talent. Ich glaube, wenn man es hat, dann ich weiß nicht, ob das ist ja dann auch, ist nicht versteckt dann, aber naja. Ich glaube, mir fällt es nichts ein.
3: Okay, muss auch nicht. Gut, dann vielen, vielen Dank, dass du da warst. Das war ein sehr, sehr interessantes und schönes Gespräch.
4: Das fand ich auch. Vielen, vielen Dank.
3: Ich drücke dir ganz, ganz feste die Daumen für den ESC. Und selbst wenn das nichts wird, du bist da ja auch guter Dinge.
4: Voll.
3: Oder warte, wie sagt man? Du bist da ja, du lässt dich davon nicht unterkriegen, sollte es nicht klappen. Und deine Karriere ist, glaube ich, trotzdem gerade erst gestartet.
4: So ist es auf jeden Fall.
3: Also, dann sehen wir uns wahrscheinlich bald wieder.
4: Ich freue mich drauf, auf jeden Fall.
3: Ich mich auch.
4: Lass dir gut gehen.
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1: Ich bin Tanja Wagner. Im Koalitionsstreit um die Abschaffung der Rente mit 63 nähern sich Union und SPD an. Nach den Sozialdemokraten plädiert nun auch Unionsfraktionschef Frei für eine soziale Abfederung. Eine Härtefallregelung bei der Abschaffung der Rente mit 63 ist in jedem Fall angezeigt, sagte er der Funke Mediengruppe. Die Abschaffung der Frührente ohne Abschläge nach 45 Beitragsjahren ist einer der Kernpunkte der geplanten Rentenreform. Es gibt aber im Bundestag und auch bei den Sozialverbänden erhebliche Widerstände. Bundesverkehrsminister Bilger erhöht den Druck auf die Topmanager der Deutschen Bahn. Wegen der anhaltenden Pünktlichkeitsrisiken und Kritik an Millionenzahlungen kündigte er in der Bild am Sonntag Konsequenzen bei den Vorstandsgehältern an. Unterstützung bekommt Bilger vom Fahrgastverband Pro Bahn.
2: Bonuszahlungen sollen künftig davon abhängen, ob die vom Bund vorgegebenen Ziele erreicht werden. Auch innerhalb der schwarz-roten Koalition und in den Ländern stößt der Vorstoß auf Zustimmung. Der Ehrenvorsitzende des Fahrgastverbands Probahn Naumann begrüßt zwar die Pläne, er fordert aber auch den Bund auf, der Bahn ausreichend Finanzmittel zur Verfügung zu stellen und deren Verwendung zu kontrollieren. Die Deutsche Bahn äußerte sich auf Nachfrage nicht dazu. David Riemer, Berlin.
1: Im brasilianischen Amazonasgebiet wird so wenig Regenwald abgeholzt wie seit einem Jahrzehnt nicht mehr. Zwischen August und Juli dieses Jahres verschwanden rund 2.900 Quadratkilometer Wald, 36% weniger als im Jahr davor.
3: Brasiliens Präsident Lula hatte bei seinem Amtsantritt Anfang 2023 angekündigt, den Umwelt- und Klimaschutz stärken zu wollen. Bis 2030 soll die Abholzung auf Null sinken. Experten hatten zuletzt auch einen Rückgang der Waldbrände im Amazonasgebiet gemeldet. Rund 3,1 Millionen Hektar waren demnach im vergangenen Jahr von Bränden betroffen. Rund 80% weniger als im Vorjahr. Tine Klimach, Nachrichtenredaktion.
1: In der zweiten Fußball-Bundesliga feierte Energie Cottbus mit 3:1 gegen Hannover eine erfolgreiche Zweitligarückkehr. Der FC Nürnberg gewann ebenfalls gegen Dresden mit 3:0. Greuther Fürth spielte unentschieden auswärts gegen St. Pauli. Beide Mannschaften trennten sich 1:1.
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4: Uns liegen derzeit keine Meldungen vor. Alle aktuellen Staus und Blitzer findet ihr jederzeit auf antenne1.de oder ganz bequem in unserer Antenne 1 App.
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0: Montagmorgen.
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2: Ich bin Tanja Wagner. Im Streit um die Abschaffung der Frührente nach 45 Beitragsjahren nähern sich Union und SPD an. Nach der SPD spricht sich nun auch Unionsfraktionschef Frei für eine Härtefallregelung aus. Es sei bei der Abschaffung der Rente mit 63 in jedem Fall angezeigt, sagte der CDU-Politiker der Funke Mediengruppe.
3: Die Abschaffung der Frührente ist einer der Kernpunkte der geplanten Rentenreform. Der parlamentarische Geschäftsführer der SPD-Fraktion, Dirk Wiese, hatte Ausnahmen für Schwerarbeit nach österreichischem Vorbild vorgeschlagen. Da ist eine vorzeitige Rente für Menschen möglich, die unter schwerer körperlicher oder psychischer Belastung gearbeitet haben. Auch Unionsfraktionschef Thorsten Frei spricht nun von Übergangslösungen. Tine Klimach, Berlin.
2: Bundesverkehrsminister Bilger erhöht den Druck auf die Topmanager der Deutschen Bahn. Wegen der anhaltenden Pünktlichkeitskrise und der Kritik an Millionenzahlungen kündigte er in der Bild am Sonntag Konsequenzen bei den Vorstandsgehältern an. Unterstützung bekommt Bilger vom Fahrgastverband Pro Bahn.
4: Bonuszahlungen sollen künftig davon abhängen, ob die vom Bund vorgegebenen Ziele erreicht werden. Auch innerhalb der schwarz-roten Koalition und in den Ländern stößt der Vorstoß auf Zustimmung. Der Ehrenvorsitzende des Fahrgastverbands Pro Bahn Naumann begrüßt zwar die Pläne, erfordert aber auch den Bund auf, der Bahn ausreichend Finanzmittel zur Verfügung zu stellen und deren Verwendung zu kontrollieren. Die Deutsche Bahn äußerte sich auf Nachfrage nicht dazu. David Riemer, Berlin.
2: Das Pentagon hat Vertreter der US-Rüstungsindustrie dazu aufgefordert, die Produktion und Lieferung von Waffen rasch zu steigern. Pentagon-Sprecher Parnell bestätigte der deutschen Presseagentur die Echtheit des Dokuments. Es fällt in eine Zeit, in der Experten und US-Medien zuletzt immer wieder auf schwindende Waffenreserven im US-Militär als Folge des Iran-Kriegs hingewiesen hatten. US-Präsident Trump wies das zurück. Der erste FC Nürnberg hat einen Traumstart in der zweiten Fußball-Bundesliga hingelegt. Die Franken gewannen 3:0 gegen Dynamo Dresden. Außerdem holte sich Energie Cottbus mit 3:1 einen Sieg gegen Hannover 96. Der FC St. Pauli und die Sportvereinigung Greuther Fürth trennten sich mit 1:1.
0: 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Um 1:05 habe ich eine Meldung für euch, die kommt von der A8 Stuttgart Richtung München. Zwischen Kirchheim, Tech Ost und Eichelberg, Achtung, hier gefahrt euch Gegenstände auf dem mittleren Fahrstreifen. Falls ihr heute Morgen auch schon was gesehen habt, einen staunenden Blitzer, klingelt gerne durch oder schickt eine WhatsApp jetzt an die 08000 75 7000 oder ganz einfach über unsere Antenne 1 App.
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0: 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Einen wunderschönen Montagmorgen euch mit BH und Schlüppi im Call. Ja, warum eine Politikerin aus Neuseeland sich quasi bis auf die Unterhose in dem Videocall hat ausgezogen und warum das Netz sich jetzt deshalb schlapp lacht. Wir checken es aus. In Was geht ab im Netz machen wir hier in 7 Minuten. Und jetzt rubbeln wir uns erstmal einen Schlaf aus den Augen. Das machen wir gemeinsam mit Teddy Swims und Mr. Know It All. Kommt gut raus.
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0: Was geht ab im Netz?
1: Und da hat sich unser Patrick wieder durchs Netz geforstet. Was ist los?
2: Ja, da geht gerade ein Video von einer Kommunalpolitikerin aus Neuseeland viral.
1: Aha.
2: Die saß nämlich in einer wichtigen Videokonferenz mit dem Bürgermeister zusammen, allerdings in ihrem Badezimmer. Und hinter ihr hingen dann so ihr schwarzer BH und Schlüppi, ja. Und dann hat sie halt gefragt, wie man es so in der Videokonferenz macht. Sorry, können Sie mich alle sehen?
1: Mhm.
2: Und alle anderen so, ja, Sie sollten vielleicht Ihre Kamera mal anders ausrichten. Wir sehen auch Ihre Wäsche. Und dann hat sie halt ganz tough geantwortet, gut, wenn Sie meine Wäsche sehen, dann sehen Sie mich ja auch.
1: Supi. Also das heißt, sie hat auch nichts geblurrt oder sowas im Hintergrund.
2: Nee.
1: Es war alles einfach sichtbar.
2: Genau, die Badewanne war sichtbar, die Wäscheleine und dann die schwarzen BHs und Schlippis da.
1: Schön. Also ein toller Tipp für euch, falls ihr vielleicht heute noch in einem Videocall seid. Checkt vielleicht mal noch, was hinter euch ist, bevor ihr in eine Videokonferenz geht.

L.A. Feeling mitten in Stuttgart. Leute, ich war für euch im brandneuen Pop-Up-Store Sip Lab. Ne? Das ist so ein richtig cooler Smoothie-Laden, ist direkt in der Stuttgarter Innenstadt. Da werden euch wirklich die fancysten Smoothies gezaubert und zwar ganz frisch direkt vor euren Augen. Könnt ihr richtig sehen, wie die in die Mixer, ne, die ganzen Zutaten reinmachen, frisch schnippeln und alles zusammen mixen. Auf der Karte stehen zum Beispiel der Imian Icon, der ist richtig geil gewesen. Richtig lecker, schön erfrischend, fruchtig. Ne? Da waren zum Beispiel Ananas drin, Mango, Orange und auch so ein bisschen rote Beete. Oder ihr bestellt auch den Glowy Goddess, der ist mit Banane, Erdbeere, Datteln und vielem, vielem mehr. Und das Geile ist, diese Drinks sehen auch super fancy aus. Bekommt ihr in so einem durchsichtigen To-Go-Becher. Also das ist allein schon ein Kunstwerk, sich das anzuschauen. Sind wirklich lecker. Wie fancy die Drinks dazu dann wirklich aussehen. Und welchen Smoothie so ich am allermeisten gerne getrunken habe, das checkt ihr jetzt in unserem Insta-Video aus.

20 nach 5 haben wir es. Wunderschönen Montagmorgen. Hier ist Hitradio Antenne 1 für euch. Kommt gut aus den Federn und genießt diesen ersten Tag in dieser Woche.

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0: 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Um 6:03 habe ich eine Meldung für euch. Die kommt von der A5 Heidelberg Richtung Karlsruhe. Zwischen Bruchsal und Karlsruhe Nord. Achtung, hier Gefahr durch ein liegen gebliebenes Fahrzeug. Hier steht ein defekter LKW auf dem Standstreifen. Falls ihr heute früh auch schon was gesehen haben solltet, einen staunenden Blitzer, klingelt gerne durch. Oder schickt eine WhatsApp jetzt an die 08000 75 7000 oder ganz einfach über unsere Antenne 1 App.
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0: 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Happy Montag euch. Neue Woche, neues Glück. Wir zocken Hitradio Antenne 1 Tabu. 60 Sekunden habt ihr Zeit, so viele Begriffe wie nur möglich zu erraten. Gute Frage an euch jetzt. Wie viel schafft ihr denn? Schickt uns eine WhatsApp, dann zocken wir in 12 Minuten vielleicht ja sogar mit euch.
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0: 5.34 Uhr.
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0: Ganz genau. Unser neuer Kollege Papagei Theo, der feiert seinen Einstand, Leute. Der ist nämlich ab sofort überall in Baden-Württemberg unterwegs, flattert quasi durchs komplette Ländle und das mit einem Umschlag mit Cash in den Krallen und den versteckt er vor euch. Heute früh übrigens das allererste Mal ist Premiere. Theo hat sich hier auch schon schick gemacht, hockt gerade neben mir, hat seinen Umschlag schon mal in der Hand, checkt jetzt aber erstmal noch so seine Flugverbindung und flattert dann heute los. Wo genau Theo dann landen wird, ja, das weiß ehrlich gesagt nur er selbst. Aber so viel weiß ich, das hat er schon mal verraten. Er ist heute im Raum Stuttgart unterwegs. Checkt also heute fleißig den ganzen Tag unseren Insta-Account, denn da lässt Theo so ein paar kleine Hinweise für euch da.
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1: Neue Woche, neues Glück. Heute zocken wir mit Elias aus Plochingen. Guten Morgen.
2: Hi.
3: Morgen, hi.
1: Du bist der Erste für diese Woche. Das heißt, du hast eigentlich komplett freies Spiel, würde ich sagen. Du bekommst jetzt 60 Sekunden Zeit. Und in dieser Zeit solltest du so viele Begriffe wie nur möglich richtig erraten.
3: Ja, dann gucken wir mal, was wird.
1: Schauen wir mal. Du spielst mit mir. Patrick ist
2: das
1: unser
2: ist das Problem,
1: Schiedsrichter.
2: Glaub ich.
1: Und wird kontrollieren. Und wenn ich irgendwas sage, was ich nicht sagen darf, dann wird er quieken. Also, schauen wir mal.
2: So
1: genau.
2: Klingt's.
3: Alles klar.
1: Dann würde ich sagen, unsere 60 Sekunden, die laufen ab jetzt. Dieses Tier ist bekannt für Schweden.
3: Oh.
1: Hat auch so zwei Hörner, ein bisschen auf dem Kopf. Ja, richtig. Da schalten die meisten weg, wenn das im TV kommt.
3: Nachrichten, Werbung.
1: Ja, richtig, Werbung. Leute, die viel Para haben, nennt man auch...
3: Reich?
1: Ja, ein besserer Begriff. Da gibt es ziemlich viele bei uns. In ja, anderes Wort dafür. Da gibt es auch eine Sendung. Wer wird?
3: Millionär.
1: Richtig, ja. Wenn die Leute schwimmen gehen im Wasser, haben sie meistens vor diesem Tierchen am meisten Angst vor einem? Ja, richtig. Ach Gott. Das tragen wir im Ohr ein.
3: AirPod.
1: Nee, ach, verdammt.
2: Naja, also dann hätte ich jetzt eigentlich auch... Das, was wir suchen, warst du ja schon gesagt.
1: Ach so, ja gut.
2: Übrigens bei einem Begriff war ich auch sehr gnädig zu
1: Wo
2: euch.
1: Wo denn?
2: Naja, warte mal, bei Tier, beim Elch war ich auch sehr gnädig.
1: Ach, weil Raubtier da stand. Naja, gut, aber Patrick, jetzt zählt trotzdem mal zusammen, wie viele Punkte haben der Elias und ich erspielt?
2: Also ich sag mal, mit zwei Augen zudrücken von mir sind's vier.
1: Yeah, geil, das ist eine super Leistung, Elias, cool.
3: Perfekt.
1: Wenn ihr jetzt sagt, das kann ich viel besser als der Elias aus Plochingen, ja, möchte ich mal gerne sehen, wie ihr euch da schlagen werdet. Also schickt jetzt einfach eine WhatsApp rein und dann zocken wir mit euch.
0: Nice.

0: Uhr gleich 54, hier ist Hit Radio Antenne 1 für euch und wir machen euch jetzt richtig wach und zwar mit Superstar Bebe Rexha. Ja, da steht er quasi senkrecht im Bett. Das ist hier Hit New Religion, bekommt er gleich hier bei uns auf der Playlist und davor noch diesen Typen hier. Das ist Harry Styles mit American Girls. Übrigens, der hat zuvor erstmal in der Bäckerei gearbeitet. Ja, ich glaube, hier als Sänger ist er besser aufgehoben. American Girls, einer der besten Hits von heute, bekommt er gleich hier in der nächsten Stunde bei uns auf der Playlist.
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0: 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Das Wetter heute wieder sehr sonnig, aber ab dem späten Mittag kann es zeitweise immer mal wieder so ein bisschen regnen. Ansonsten bleibt es aber sonnig. In Dietingen haben wir 16 Grad gemessen. Biebersfeld misst 18. In Keltern, da haben wir 17 Grad. Bis zu 34 Grad. So heiß wird es heute noch. Morgen bleibt es dann sonnig und trocken. Es ist kurz vor 6. Jetzt das Wichtigste mit Christine Bonfert. Schönen guten Morgen.
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0: Wenn es für euch diese Woche in den Urlaub in Richtung Italien gehen sollte, dann habt auf jeden Fall auf dem Schirm, dass der Gotthardtunnel in der Schweiz ab heute Abend zu ist. Der Tunnel wird gereinigt und gewartet. Lukas Schröder, wie lange ist denn der Tunnel dicht?
10: Bis zum 27. August, die nächsten 2,5 Wochen also. Die gute Nachricht aber, die Wochenenden sind außen vor und der Gotthardtunnel ist auch nur nachts zwischen 23 und 5 Uhr gesperrt. Wenn ihr also zum Beispiel spät abends oder nachts in Richtung Italien losfahren möchtet, dann verschiebt eure Fahrt etwas, wenn es geht, oder weicht über den San Bernardino oder den Simplon Pass aus. Wenn ihr nicht mit dem Wohnwagen oder Wohnmobil unterwegs seid, dann könnt ihr auch den Gotthard Pass nutzen.
0: Bei der geplanten Abschaffung der Rente mit 63 zeichnet sich vielleicht doch ein Kompromiss ab. Denn auch aus der Union kommen jetzt Stimmen, dass es zum Beispiel Härtefallregeln geben muss. So zum Beispiel Unionsfraktionschef Frei. Eigentlich hieß es ja im Rentenreformpaket, dass die abschlagsfreie Rente nach 45 Beitragsjahren abgeschafft werden soll. Inzwischen wird der Widerstand dagegen aber immer größer, sowohl im Bundestag als zum Beispiel auch von Sozialverbänden. Der Juni und der Juli waren in Spanien, Frankreich oder bei uns in Deutschland so heiß wie noch nie seit Beginn der Wetteraufzeichnung, besonders auch bei uns in Baden-Württemberg. Gleichzeitig waren viele Regionen deutlich trockener als normalerweise und das verschärft die Hitze auch nochmal. Trockene Böden können kaum noch für Abkühlung sorgen. Auch Flüsse wie der Rhein führen nur noch wenig Wasser. Und auch die Meere waren im Juli so warm wie noch nie zuvor in diesem Monat. Und in den nächsten Tagen warten echte Naturschauspieler auf euch. Denn neben ganz vielen Sternschnuppen gibt's am Mittwochabend auch eine partielle Sonnenfinsternis, bei der sich der Mond teilweise vor die Sonne schiebt. Vor allem im Bereich des Schwarzwalds solltet ihr die Naturschauspiele sehr gut sehen können, aber auch auf der Schwäbischen Alb. 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Um 6:02 habe ich eine Meldung für euch, die kommt von der 5 Heidelberg Richtung Karlsruhe. Zwischen Bruchsal und Karlsruhe Nord, Achtung, hier Gefahr durch einen defekten LKW auf dem Standstreifen. Geblitzt wird auch schon, und zwar bei euch in Steinenbronn auf der Stuttgarter Straße oberhalb der Post. Hier sind 30 erlaubt. Danke an Arthur fürs Melden. Wenn ihr auch noch was gesehen habt, einen staunenden Blitzer, klingelt gerne durch oder schickt eine WhatsApp jetzt an die 08000 75 7000 oder easy über unsere Antenne 1 App.
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11: 1. Happy Montag euch!
10: Guten Morgen!
11: Na, ihr kennt das. Ihr hört einen Song auf Englisch und plötzlich denkt ihr so, mal ganz kurz, da war gerade was Deutsches, was da gesungen wurde. Kann ja eigentlich gar nicht sein. Doch, das genau sind unsere Hitverhörer. Warum Chill aus Filderstadt jedes Mal, wenn sie Harry Styles hört, an eine Erdnuss denken muss. Das verrät sie uns im nächsten Hitverhörer hier in 7 Minuten. Und genau mit dem duscht ihr euch jetzt so ein bisschen ins Badezimmer und macht euch fertig für den Tag. Das hier ist American Girls.
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1: Ja, und jeder von uns kennt es, einen Song, der eigentlich Englisch ist, aber man hat was Deutsches da drin gehört. Das sind unsere Hitverhörer und die suchen wir jeden Morgen mit euch. Wer ist denn heute dran?
2: Hi, hier ist die Jill aus Filderstadt.
1: Guten Morgen. Guten Morgen. Jill, wo hast du dich verhört? In welchem Song?
2: Bei Harry Styles, Sign of the Times.
1: Ah, oh. Schöne Nummer. Warte mal, das ist diese hier. Oh mein Gott. Ich liebe Harry Styles. Mhm. Hast du ihn schon mal live gesehen?
2: Nee, leider noch nicht. Meine Freundin war in Amsterdam bei seinem Konzert.
1: Wow. Das ist Hammer. Also wirklich, das musst du dir nochmal gönnen. Wo hast du dich verhört, an welcher Stelle?
3: Bin gespannt.
2: Also ab Minute 2 höre ich immer und die Erdnuss fiel.
1: Die Erdnuss fiel?
3: Hä?
1: Okay, da bin ich gespannt.
3: Nach Minute 2, warte mal, ich spul mal hin.
1: Hier müsste es sein.
3: Schön versungen hat er das.
1: Das Lied schon 400.000 Mal gehört, aber noch nie diese Stelle.
3: Oh, mach noch mal, Steffi, komm.
1: Die Erdnuss fiel. Das finde ich so ein geiler Verhörer. Hey, danke dir, Jill.
2: Gerne.
1: Ihr habt euch auch verhört? Dann ruft uns gerne an, schickt uns euren Verhörer durch. Das ist der Hitradio Antenne 1 Hitverhörer.

0: zur 14 haben wir's.
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0: Neue Woche, neues Glück. Heute mit unserem Wachmacher Azubi Tom. Und der hat sich Unterstützung geholt.
2: Ja.
0: Und zwar mit Christine aus den News. Guten Morgen.
3: Guten Morgen.
0: Ja, ich bin mal gespannt, was ihr heute für ein Rätselteam seid. Naja,
2: sehr
0: also,
2: Gutes.
0: Schauen wir mal. Auf. So. Ich hole sie nur raus, wenn es richtig heiß wird. In wenigen Sekunden steht sie, bietet sofort Schutz und plötzlich wollen alle mit rein. Von außen wirkt sie eher unscheinbar, aber drinnen ist es dann doch überraschend gemütlich. So, ihr Lieben, eure Zeit, die läuft ab jetzt.
2: Ich fange mal an.
3: Ja, bitte.
2: Ich würde sagen, es ist ein Wurfzelt.
0: Na, aber ist leider falsch.
3: Ein Sonnenschirm?
0: Nee, Chris ist leider auch nicht richtig.
2: Boah.
0: Aber ihr seid schon mal nicht ganz
3: irgendwas
0: verkehrt.
3: Mit Wärme und Sonne, könnte ich mir vorstellen.
0: Ja, jetzt fange ich schon wieder an, hier Tipps zu geben. Sag mal.
3: Ich kriege das irgendwie immer wieder hin. Das ist echt gut, ja?
2: Ich hole, also... Boah, ich bin irgendwie...
3: Kühl, Klimaanlage kann man ja nicht reingehen, das ist Quatsch. Eine Gefriertruhe
0: nee,
3: auch nicht.
0: Ist leider auch falsch.
2: Eine Kühltonne.
0: Nein.
3: Oh, eine Eistonne.
0: Cool, aber eure Zeit ist um.
2: Eine Eistonne, genau, die meinte ich.
0: So, also ich würde sagen, ihr sammelt euch jetzt noch ein bisschen mal und jetzt freuen wir mal ein bisschen die Community an. 08000 75 7000. Was glaubt ihr, könnte es sein? Welches Produkt suchen wir hier? Ihr überlegt noch mal eine Runde. Wir warten, was reinkommt. Und währenddessen können wir eine Runde mit trällern. Mit V-Rex und New Religion. Das sind sie, die besten Hits von heute hier bei Hitradio Antenne 1. 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

0: 6.25 Uhr, einen schönen Montagmorgen euch. Ihr hört Hitradio Antenne 1. Und während ihr gerade noch schnell euer Vesperbrot für die Arbeit schmiert, bekommt ihr von uns gute Launenbucke auf die Ohren. Gabriella Cat's Eye, einer der besten Hits von heute, bekommt ihr hier gleich um kurz nach halb bei uns auf der Playlist.
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0: 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Das Wetter heute wieder sehr sonnig. Erst ab dem späten Mittag rum kann es zeitweise immer mal wieder so ein bisschen regnen. Ansonsten bleibt es aber meist sonnig. Bei euch in Wellendingen 17 Grad, ebenfalls in Sulzdorf und auch bei euch in Neuenbürg haben wir 17 Grad. 34 Grad heiß, ja, so wird das Wetterchen heute. Morgen bleibt es dann aber erstmal sonnig und trocken. Es ist kurz vor 6:30 und jetzt das News-Update mit Christine Bonfert. Schönen guten Morgen.
2: Nach einem Brand in einem ehemaligen Bahnhofsgebäude in Pfinstal im Kreis Karlsruhe, das jetzt als Gaststätte genutzt wird, ist die Bahnstrecke zwischen Karlsruhe und Pforzheim wieder frei. Wie hoch der Schaden ist, steht noch nicht genau fest. Bei der geplanten Abschaffung der Rente mit 63 zeichnet sich ein Kompromiss mit einer Härtefallregelung ab. Wie der aussehen könnte, ist aber noch unklar. Und in den vergangenen beiden Monaten war es unter anderem bei uns in Baden-Württemberg so heiß wie noch nie. Im Schnitt lag die Temperatur bei 21,6 Grad.
0: 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Um 6:35 gehen wir auf die B10 um Richtung Stuttgart. Zwischen Göppingen Zentrum West und Uhingen hier aktuell 2 Kilometer Stop and Go. Geblitzt wird auch, und zwar bei euch auf der B10 Stuttgart Richtung Ulm, Höhe Esslingen-Zell. Hier stehen sie direkt in der Ausfahrt Esslingen-Zell-Sirnau. Hier sind 80 erlaubt, danke an Kai. Tina hat einen Blitzer gesehen in Bad Liebenzell, das ist die Stuttgarter Straße. Hier stehen sie am Ortseingang von Möttlingen kommend in der 30er-Zone. Und danke an Arthur für den Blitzer in Steinenbronn, direkt auf der Stuttgarter Straße. Hier stehen sie oberhalb der Post in der 30er-Zone. Lieben Dank euch fürs Melden. 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
0: Hello, hello.
4: Guten Morgen.
0: Unser Wachmacher Azubi Tom hat die Socials gecheckt, ne?
4: Pass auf, also Heidi Klum ist fremdgegangen.
0: Hat sie nicht getan.
4: Ja, was geht ab im Netz, wird unglaublich in 12 Minuten.
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0: 6:35 Uhr, tollen Montagmorgen, hier ist Hitradio Antenne 1 und dieser Montagmorgen ist für mich und für uns alle besonders toll, denn unser Wachmacher-Azubi Tom ist wieder back aus dem Urlaub, frisch braun
1: gebrannt. Das hast du süß gesagt.
0: Du hast einen richtigen Summerglow irgendwie drauf, siehst richtig erholt aus. Ey, jetzt einmal hier kurzer Uhrenvergleich, also normalerweise, was hättest du denn da so gemacht in den letzten Tagen in deinem Urlaub?
1: Um ganz ehrlich zu sein, da wäre ich ins Bett gegangen. Also ich bin meistens von 4 bis 6 schlafen gegangen, natürlich auch ein bisschen was getrunken gehabt. Mhm. Ja.
0: Sag noch mal kurz, wo du im Urlaub warst.
1: Ich war auf Ibiza mit meinen Kumpels, da gehe ich jedes Jahr hin und da machen wir ordentlich Party. Also es war eigentlich jeden Tag so.
0: Dafür siehst du aber ziemlich frisch aus für das, dass du die ganze Zeit gepartyt hast.
1: Ich habe aber 3,5 Stunden geschlafen.
0: Super. Sag mal noch schnell, was war der schönste Moment im Urlaub? Was war das Geilste?
1: War Tatsache der erste Tag. Also wir kamen an und dann hatte ein Kumpel von uns ein Boot gemietet mit anderen Kumpels. Und dann haben wir da wirklich 10 Stunden lang Party gemacht.
0: Geil, das klingt gut. Also, schön, dass du einen tollen Urlaub hattest, mein Spatz. Und wir sind jetzt auf jeden Fall froh, dass du wieder da bist.
1: Danke.
0: Und feiern das zusammen mit Head, Shoulders, Knees and Toes hier bei Hitradio Antenne 1.

0: Montag euch. 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
1: 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Was geht ab im Netz?
0: Und da hat sich unser Wachmacher Azubi Tom mal wieder durchs Netz geforstet. Was geht denn so?
2: Jo, pass auf, Heidi Klum wechselt jetzt von ProSieben zu RTL.
0: Halt, stopp, die ist doch quasi mit ProSieben verheiratet.
2: Ja, denn nur ihr Heidi-Fest wird diesmal auf RTL und RTL Plus zu sehen sein.
0: Ach,
2: ich meine, das kennt ihr, das Heidi-Fest, da wird gefeiert im Hofbräuhaus in München. Traditionell, wie auch letztes Jahr, 700 Gäste waren da letztes Jahr da.
0: Wahnsinn.
2: Das ist wirklich der Wahnsinn. Also da sind alle in Tracht, traditionelles Essen, traditionelle Musik. Das Ganze ist auch 2 Tage vor dem Wiesnstart. Da sind ganz, ganz viele Promis dabei, auch aus den USA, denn die Heidi möchte ja auch ihren Freunden zeigen, so feiern wir Deutschen.
0: Natürlich, und sie ist ja auch ein bisschen international unterwegs.
2: So ist es nämlich. Und die Heidi ist nämlich mit ihrer ganzen Familie da auch da. Und dann war jetzt natürlich auch der Schock bei den Fans im Netz ganz groß. Wechselt Heidi jetzt komplett mit ihren Shows zu RTL?
0: Wollte ich gerade fragen, wie sieht's damit aus?
2: Nein, keine Sorge, ich kann euch beruhigen. Staffel 844.000 von Germany's Next Topmodel wird's auch weiterhin bei ProSieben zu sehen sein.
0: Da freuen wir uns.

0: 5 vor 7, hier ist Hitradio Antenne 1. Gemeinsam werden wir richtig wach mit Powerfrau Sia. Give Me Love haben wir gleich für euch am Start. Davor noch Kygo und Khalid. Mit Save My Love, da schmeckt euer Kaffee noch ein bisschen besser und ihr werdet richtig fit. Das sind sie, die besten Hits von heute, gleich hier in der nächsten Stunde für euch.
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0: 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Das Wetter heute wieder sehr sonnig. Ab dem späten Mittag kann es zeitweise aber so ein bisschen regnen. Bei euch in Mudau 16 Grad, Eutingen im Golm ist 18, in Nürtingen haben wir 19 Grad, 34 Grad. So heiß wird es heute noch. Morgen bleibt es dann sonnig und trocken. Es ist kurz vor 7, jetzt das Wichtigste mit Christine Bonfert. Schönen guten Morgen.
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0: Wir sind in Baden-Württemberg mitten in den Sommerferien und für viele von euch geht's bestimmt auch bald in den wohlverdienten Urlaub. Sollte es nach Italien gehen, dann Achtung, der Gotthardtunnel in der Schweiz ist ab heute Abend bis Ende August nachts geschlossen. Lukas Schröder, warum macht der Tunnel dicht?
2: Er wird gereinigt und gewartet, deshalb darf da zwischen 23 Uhr und 5 Uhr morgens niemand durch. Das Gleiche gilt übrigens auch für die letzte Sommerferienwoche bei uns in Baden-Württemberg, also vom 7. bis zum 11. September. An den Wochenenden bleibt der Tunnel aber ganz normal offen. Aber solltet ihr nachts fahren wollen, dann könnt ihr über den Gotthardpass ausweichen. Solange ihr ohne Wohnmobil und Wohnwagen unterwegs seid, sonst fahrt ihr am besten über den San Bernardino-Pass oder den Simplon-Pass.
0: Noch ist Sommerpause im politischen Berlin. Im Herbst gibt's für die Bundesregierung aber dann richtig viel zu tun. Besonders Streit gibt es weiter um die geplante Abschaffung der Rente mit 63. Gleichzeitig muss die Koalition eine Pflegereform auf den Weg bringen und klären, wie geplante Steuerentlastungen finanziert werden. Auch beim Bundeshaushalt wird es schwierig. Für die kommenden Jahre fehlen Milliarden. Gleichzeitig sind weitere höhere Schulden geplant. Zusätzlichen Druck bringen mehrere Landtagswahlen im September im Osten Deutschlands. Beim Autokauf im Internet warnt die Pforzheimer Polizei aktuell vor einer neuen Betrugsmasche. Dabei werden vor allem angebliche Unfallwagen besonders günstig angeboten. Bevor ihr das Auto überhaupt sehen könnt, verlangen die Betrüger aber eine Anzahlung. Das Problem, oft gibt es weder das Fahrzeug noch den Verkäufer, das Geld ist aber weg. Auch der Kfz-Verband in Baden-Württemberg beobachtet, dass solche Fälle deutlich zunehmen und die Betrüger dabei immer professioneller vorgehen. Und der Juni und der Juli waren bei uns unter anderem in Baden-Württemberg so heiß wie noch nie seit Beginn der Aufzeichnungen. Dazu kam vielerorts extreme Trockenheit. Auch der Rhein führt ja immer noch teilweise ungewöhnlich wenig Wasser. Laut EU-Klimadienst Copernicus verstärken sich Hitze und Dürre gegenseitig, weil trockene Böden kaum noch für Abkühlung sorgen können. Und auch die Meere sind deutlich wärmer als normal.
3: 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Um 1:07 gehen wir auf die 8 München Richtung Stuttgart zwischen Esslingen und Stuttgart-Diggerloch. Hier 5 Kilometer Stop and Go. Geblitzt wird in Stuttgart auf der B27, das ist die Heilbronner Straße. Stadtauswärts stehen zur Höhe am Pragfriedhof, wie immer. 40 sind erlaubt, danke an Heiko. Kai hat einen Blitzer gesehen. B10 Stuttgart Richtung Ulm, Höhe Esslingen-Zell. Hier stehen sie in der Ausfahrt Esslingen-Zell-Sirnau. 80 sind erlaubt. Und danke an Tina, die hat einen Blitzer gesehen in Bad Liebenzell. Das ist die Stuttgarter Straße. Hier stehen sie am Ortseingang von Möttlingen, kommend in der 30er-Zone. Lieben Dank fürs Melden. Staus und Blitzer meldet ihr jederzeit telefonisch oder per WhatsApp jetzt an die 08000 75 7000 oder ganz easy über unsere Antenne 1 App.
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0: 1. Schönen Montagmorgen zusammen.
4: Guten Morgen.
0: Wir zocken heute wieder Produkte raten. Mhm. Achtung, kommt ihr drauf. Ich hole sie nur raus, wenn es richtig heiß wird. In wenigen Sekunden steht sie, bietet sofort Schutz und plötzlich wollen alle mit rein. Von außen wirkt sie eher unscheinbar, aber drinnen ist es überraschend gemütlich. Ja, passt auf. Die Fragezeichen, die löschen wir aus in 7 Minuten. Die Kids bringen wir jetzt erstmal ins Sommerferiencamp. Auf dem Weg zur Arbeit gibt's von uns Kaigo und Khalid mit Save My Love auf die Ohren.
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0: nach sieben haben wir's.
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0: So, wir starten wieder rein. Ihr seid ja bisher noch nicht drauf gekommen,
2: jetzt,
0: ne?
2: Weihmacher
0: Azubi Tom und Christine aus den News.
3: Ja, so, ich finde es echt schwer.
0: Jetzt passt auf, also ich lese noch mal vor. Okay. Ich hole sie nur raus, wenn es wirklich richtig heiß wird. In wenigen Sekunden steht sie, bietet sofort Schutz und plötzlich wollen alle mit rein. Von außen wirkt sie eher unscheinbar, aber drinnen ist es überraschend gemütlich. So, eure Knobelzeit, die läuft ab jetzt.
2: Ich weiß es, glaube ich.
0: Echt? Nämlich, sag.
2: Ich sag, es ist eine Hüpfburg.
0: Was? Hä?
2: Wieso
0: Nein,
2: denn nicht?
0: Ist keine Hüpfburg.
2: Da will jeder rein immer.
3: Naja, das stimmt schon. Also ich, das irritiert mich ein bisschen. Sonst hätte ich Strandkorb gesagt, aber das ist halt nicht die.
0: Nee, ist nicht richtig, ist aber nicht ganz verkehrt.
2: So eine komische Liege mit so Dach, mit so einem Sonnenschutz.
0: Das stimmt, ja, es klingt cool, aber nein, ist leider auch nicht richtig.
3: Oh Gott, ich stehe echt voll auf dem Schlauch.
0: Ja, das merke ich, aber dafür ihr beide. Super, in diesem Sinne, Zeit ist um. Das ist ja wohl tipptopp von euch gewesen. Aber Gott sei Dank habt ihr die Community. Auf den 08.075.7000 kam schon was rein. Und zwar von Tanja aus Leutenbach.
4: Ihr sucht eine Strandmuschel.
0: Leutenbach, das ist mein Ort, mein Heimatort und da kommt die Tanja her und die ist der absolute Bringer heute Morgen, denn das stimmt, liebe
2: Alter,
0: Tanja. Ich habe eine Strandmuschel gesucht. Haha, sehr gut gemacht.
2: Oh Mann, da hätten wir auch drauf kommen können.
0: Stimmt. Ja, hätte Fahrradkette. Aber vielleicht bei der nächsten Beschreibung, ich lese euch schon mal vor.
2: Ja, gerne.
0: Ich hänge sie auf, warte kurz und dann geht's auch schon los. Sie sorgt selbst mitten im Nirgendwo für ein erstaunlich gutes Gefühl und macht heiße Tage deutlich angenehmer. Ja, der Druck könnte manchmal ein bisschen besser sein, aber für unterwegs erfüllt sie ihren Zweck mehr als ordentlich.
2: So.
0: Ja, genau, das habe ich mir fast gedacht. Also ihr knobelt eine Runde. Während ihr überlegt, ist unser neuer blauer Freund Theo hier ganz aufgeregt neben mir. Was er Unglaubliches vorhat, verrate ich euch hier nach zwei Hits.

0: 16 nach 7.
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0: 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Wo genau Theo dann landen wird, ja, das weiß ehrlich gesagt nur er selbst. Aber so viel kann ich schon mal verraten, er ist im Raum Stuttgart für euch unterwegs. Checkt unbedingt unseren Insta-Account, da lässt Theo nämlich so ein paar Hinweise für euch da.
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0: 7.22 Uhr, hier ist Hitradio Antenne 1.
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0: 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Das Wetter wird heute wieder sehr sonnig. Ab dem späten Mittag kann es zeitweise aber so ein bisschen regnen. Ansonsten bleibt es aber meist sonnig. In Fahrenbach aktuell 18 Grad, ebenfalls bei euch in Schappach und auch in Auen haben wir 18 Grad. Bis zu 34 Grad, die sind heute noch drin. Morgen bleibt es dann sonnig und trocken. Es ist 7:35 und jetzt das Wichtigste mit Christine Bonfert. Schönen guten Morgen.
1: Bei der geplanten Abschaffung der Rente mit 63 zeichnet sich ein Kompromiss mit einer Härtefallregelung ab. Wie der aussehen könnte, ist aber noch unklar. Nach einem Streit am Berliner Bahnhof Zoo ist ein 30-Jähriger auf offener Straße erschossen worden. Die Täter sind auf der Flucht, die Hintergründe sind noch nicht klar. Und wenn ihr auf Himmelsspektakel steht, dann haltet euch die Woche die Abende mal frei. Am Mittwoch ist die partielle Sonnenfinsternis und es gibt viele Sternschnuppen zu sehen.
0: 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Um 7:35 gehen wir gemeinsam auf die A8 Karlsruhe Richtung München zwischen dem Kreuz Stuttgart und der Auffahrt Stuttgart-Siegerloch. Achtung, hier Gefahr durch ein defektes Fahrzeug auf dem Beschleunigungsstreifen. Dann nochmal die 8, das ist die Gegenrichtung zwischen Wendlingen und Stuttgart-Siegerloch. Hier haben wir aktuell schon 9 Kilometer Stop and Go. Geblitzt wird auf der B294 Freiburg im Breisgau Richtung Freudenstadt. Hier stehen sie in der Ortsdurchfahrt Alpiersbach auf Höhe vom Stromhaus. Hier sind 30 erlaubt. Danke an Christa. In Stuttgart stehen sie auf der B27. Das ist die Heilbronner Straße. Stadtauswärts Höhe Pragfriedhof. Hier sind 40 erlaubt. Danke an Heiko. Und vielen Dank an Kai für den Blitzer auf der B10 Stuttgart Richtung Ulm. Höhe Esslingen-Zell. Hier stehen sie in der Ausfahrt Esslingen-Zell-Sirnau. Hier sind 80 erlaubt. Lieben Dank fürs Melden. Wenn ihr auch noch was gesehen habt, einen staunenden Blitzer, klingelt gerne durch oder schickt eine WhatsApp jetzt an die 08000 75 7000 oder ganz einfach über unsere Antenne 1 App.
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0: 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Buongiorno, guten Morgen, neue Woche, neues Glück. Wir zocken Hitradio Antenne 1 Tabu. Na, ihr wisst, 60 Sekunden habt ihr Zeit, um so viele Begriffe wie nur möglich richtig zu erraten. Wie viele schafft ihr denn? Das ist die große Frage. Schickt schnell eine WhatsApp durch, dann zocken wir in 12 Minuten vielleicht ja sogar mit euch.
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0: 7.33 Uhr.
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0: So, nachdem Tanja aus Leutenbach ja das letzte Produkt erraten hat, haben wir jetzt natürlich eine neue Beschreibung und Wachmacher Azubi Tom und Christine aus den News versuchen jetzt auf das Teil zu kommen.
2: Wir schaffen das.
0: So, ich lese nochmal vor. Ich hänge sie auf, warte kurz und dann geht's auch schon los. Sie sorgt selbst mitten im Nirgendwo für ein erstaunlich gutes Gefühl und macht heiße Tage deutlich angenehmer. Gut, der Druck könnte manchmal ein bisschen besser sein, aber für unterwegs erfüllt sie ihren Zweck mehr als ordentlich. So, eure Zeit, die läuft ab jetzt.
3: Ich habe eine Idee.
0: Hä?
3: Eine Hängematte.
0: Nee, ist leider nicht richtig. Aber warum machst du dir so sicher jetzt auf einmal?
3: Ja, irgendwie war ich mir gerade komplett sicher.
2: Ich wollte es auch sagen.
0: Ja, toll, dann mache ich hier ein Doppelmap. Nee, stimmt nicht. Ja.
2: Also, kennt ihr so einen Umhängeventilator? So ein komisches Ding, was man sich so umhängen kann? Doch,
3: was diese kleinen, die man eigentlich in die Hand nimmt, die man sich auch umhängen kann. Ja,
2: genau.
3: Ja, ich weiß, was du meinst.
0: Ja, klingt total... Nein, ist falsch.
3: Das ist erträglich.
0: Ja, gut, ja, schon was zum Abkühlen, ne? Also so
3: frisch gewaschene Wäsche.
0: Nein, ist falsch. Stimmt leider auch nicht. Also, Community, die beiden brauchen euch definitiv. Her mit euren Vorschlägen. Was glaubt ihr, könnte das sein? 08000 75 7000. Die allerletzte Chance machen wir hier um kurz nach 8 bei Hitradio Antenne 1. Ihr könnt noch mal ein bisschen überlegen. Vielleicht kommt ihr ja drauf.
2: Ja, da brauchen wir noch ein bisschen.
0: Das glaube ich auch. Hier ist Taylor Swift mit The Fate of Ophelia bei Hitradio Antenne 1.

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1: Neue Woche, neues Glück. Heute zocken wir mit Elias aus Plochingen. Guten Morgen.
2: Hi.
3: Morgen, hi.
1: Du bist der Erste für diese Woche. Das heißt, du hast eigentlich komplett freies Spiel, würde ich sagen. Du bekommst jetzt 60 Sekunden Zeit. Und in dieser Zeit solltest du so viele Begriffe wie nur möglich richtig erraten.
3: Ja, dann gucken wir mal, was wird.
1: Schauen wir mal. Du spielst mit mir. Patrick ist unser Schiedsrichter.
2: Das ist das Problem, glaube ich.
1: Und wird kontrollieren. Und wenn ich irgendwas sage, was ich nicht sagen darf, dann wird er quieken. Also, schauen wir mal.
2: So genau.
3: Alles klar.
1: Dann würde ich sagen, unsere 60 Sekunden, die laufen ab jetzt. Dieses Tier ist bekannt für Schweden.
3: Oh.
1: Hat auch so zwei Hörner ein bisschen auf dem Kopf. Ja, richtig. Da schalten die meisten weg, wenn das im TV kommt.
3: Nachrichten. Werbung.
1: Ja, richtig, Werbung. Leute, die viel Para haben, nennt man auch.
3: Reich?
1: Ja, ein besserer Begriff. Da gibt es ziemlich viele bei uns. In
3: Bonzen.
1: Ja, anderes Wort dafür. Da gibt es auch eine Sendung. Wer wird?
3: Millionär.
1: Richtig, ja. Wenn die Leute schwimmen gehen im Wasser, haben sie meistens vor diesem Tierchen am meisten Angst vor einem?
3: Ei.
1: Ja, richtig. Ach Gott. Das tragen wir im Ohr ein.
3: AirPod.
1: Nee, verdammt.
2: Naja, also dann hätte ich jetzt eigentlich auch. Das, was wir suchen, hast du ja schon gesagt.
1: Ach so, ja gut.
2: Übrigens bei einem Begriff war ich auch sehr gnädig zu
1: Wo
2: euch.
1: Wo denn?
2: Naja, warte mal, bei Tier, beim Elch war ich auch sehr gnädig.
1: Ach, weil Raubtier da stand. Naja, gut, aber Patrick, jetzt zählt trotzdem mal zusammen, wie viele Punkte haben der Elias und ich erspielt?
2: Also ich sag mal, mit zwei Augen zudrücken von mir sind's vier.
1: Yeah, geil, das ist eine super Leistung, Elias, cool.
3: Perfekt.
1: Wenn ihr jetzt sagt, das kann ich viel besser als der Elias aus Plochingen, ja, möchte ich mal gerne sehen, wie ihr euch da schlagen werdet. Also schickt jetzt einfach eine WhatsApp rein und dann zocken wir mit euch.
0: Nice.

0: 7.53 Uhr, hier ist Hitradio Antenne 1 für euch. Auf dem Weg zur Arbeit machen wir euch richtig wach mit Hozier, Too Sweet. Schön was zum Mitträllern mit der Sonnenbrille auf der Nase. Und davor haben wir noch Powerfrau J-Lo am Start. Mit 18 hatte sie übrigens noch keinen festen Wohnsitz und deshalb hat sie in einem Tanzstudio in Manhattan geschlafen. Wahrscheinlich hat sie sich da auch die ganzen Dance-Moves beigebracht. Save Me Tonight, Jennifer Lopez und David Guetta, das sind die besten Hits für heute. Gleich hier in der nächsten Stunde auf der Playlist.
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0: Hitradio Antenne 1, das Wetter. Heute wieder sehr sonnig, erst ab dem späten Mittag kann es zeitweise immer mal wieder so ein bisschen nass werden, ansonsten bleibt es aber sonnig. Bei euch in Buchen in Odenwald 18 Grad, Alpisbach misst 20, in Filderstadt haben wir sogar schon 22 Grad, 34 Grad, so heiß wird es heute noch. Morgen bleibt es dann sonnig und trocken. Es ist kurz vor 8 und jetzt das News-Update mit Christine Bonfert. Schönen guten Morgen.
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0: Wenn es für euch diese Woche in den Urlaub in Richtung Italien gehen sollte, dann habt auf jeden Fall auf dem Schirm, dass der Gotthardtunnel in der Schweiz ab heute Abend zu ist. Der Tunnel wird gereinigt und gewartet. Lukas Schröder, wie lange ist denn der Tunnel dicht?
8: Bis zum 27. August, die nächsten 2,5 Wochen also. Die gute Nachricht aber, die Wochenenden sind außen vor und der Gotthardtunnel ist auch nur nachts zwischen 23 und 5 Uhr gesperrt. Wenn ihr also zum Beispiel spät abends oder nachts in Richtung Italien losfahren möchtet, dann verschiebt eure Fahrt etwas, wenn es geht, oder weicht über den San Bernardino oder den Simplon Pass aus. Wenn ihr nicht mit dem Wohnwagen oder Wohnmobil unterwegs seid, dann könnt ihr auch den Gotthard Pass nutzen.
0: Bei der geplanten Abschaffung der Rente mit 63 zeichnet sich vielleicht doch ein Kompromiss ab. Denn auch aus der Union kommen jetzt Stimmen, dass es zum Beispiel Härtefallregeln geben muss. So zum Beispiel Unionsfraktionschef Frei. Eigentlich hieß es ja im Rentenreformpaket, dass die abschlagsfreie Rente nach 45 Beitragsjahren abgeschafft werden soll. Inzwischen wird der Widerstand dagegen aber immer größer, sowohl im Bundestag als zum Beispiel auch von Sozialverbänden. Der Juni und der Juli waren in Spanien, Frankreich oder bei uns in Deutschland so heiß wie noch nie seit Beginn der Wetteraufzeichnung, besonders auch bei uns in Baden-Württemberg. Gleichzeitig waren viele Regionen deutlich trockener als normalerweise und das verschärft die Hitze auch nochmal. Trockene Böden können kaum noch für Abkühlung sorgen. Auch Flüsse wie der Rhein führen nur noch wenig Wasser. Und auch die Meere waren im Juli so warm wie noch nie zuvor in diesem Monat. Und in den nächsten Tagen warten echte Naturschauspieler auf euch. Denn neben ganz vielen Sternschnuppen gibt's am Mittwochabend auch eine partielle Sonnenfinsternis, bei der sich der Mond teilweise vor die Sonne schiebt. Vor allem im Bereich des Schwarzwalds solltet ihr die Naturschauspiele sehr gut sehen können, aber auch auf der Schwäbischen Alb.
9: 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Um 8:02 gehen wir auf die 5 Heidelberg Richtung Karlsruhe. Zwischen Kronau und Karlsruhe Nord hier haben wir aktuell 5 Kilometer Stau. Rüber auf die 8 München Richtung Stuttgart. Zwischen Wendlingen und Stuttgart-Tegerloch hier aktuell 10 Kilometer Stop and Go. Geblitzt wird bei euch auf DB14 Stuttgart Richtung Backnang auf Höhe der Ausfahrt Schweigheim. Hier sind 120 erlaubt. Danke an Jutta. Und Christa hat einen Blitzer gesehen auf der B294 Freiburg im Breisgau Richtung Freudenstadt. Hier stehen sie in der Ortsdurchfahrt Alpiersbach, Höhe des Stromhauses. Hier sind 30 erlaubt. Lieben Dank fürs Melden. Staus und Blitzer meldet ihr jederzeit telefonisch oder per WhatsApp jetzt an die 08000 75 7000 oder ganz einfach über unsere Antenne 1 App.
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9: Hello, hello.
8: Guten Morgen.
9: Ihr kennt es, ne? Ihr hört einen Song auf Englisch und plötzlich denkt ihr so, warte mal geschwind, das war doch gerade Deutsch, was da gesungen wurde. Ah, ja. Kann ja eigentlich nicht sein, aber wir sagen doch, denn das genau sind unsere Hitverhörer. Warum Chill aus Filderstadt jedes Mal, wenn sie Harry Styles hört, eine Erdnuss denken muss. Das verrät sie uns im nächsten Hitverhörer selbst in 12 Minuten. Ganz entspannt fahrt ihr jetzt erstmal euren Rechner hoch und wartet, bis der erste Kaffee durchgelaufen ist. Dazu versüßen wir euch den Start in den Tag mit J-Lo Sound. David Guetta, das ist Save Me Tonight für euch. Kommt gut raus.
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0: 6:58 haben wir's.
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0: Ah, und an diesem Produkt, da beißen sich Wachmacher Azubi Tom und Christine aus den News schon ein Weilchen die Zähne aus.
2: Ich finde es auch echt schwer. Ja.
0: Ja, muss ich wirklich sagen.
2: Gut.
0: Also passt auf, ich lese nochmal vor. Ich hänge sie auf, warte kurz und dann geht's auch schon los. Sie sorgt selbst mitten im Nirgendwo für ein erstaunlich gutes Gefühl und macht heiße Tage deutlich angenehmer. Gut, der Druck könnte manchmal etwas bisschen besser sein, aber für unterwegs erfüllt sie ihren Zweck mehr als ordentlich. So, jetzt will ich aber was von euch hören, ne? Eure Zeit, die läuft ab jetzt.
3: Also ich hätte jetzt im Urlaub so viel Probleme mit Moskitos und ich würde sagen Moskitonetz vielleicht.
0: Nein. Vor allem, es geht doch auch ein bisschen um Abkühlen und so.
2: Ja, also, Schatten, keine Ahnung, Markise, Sonnensegel,
0: irgendwas. Das wäre gleich mehrere Tipps, aber die sind alle falsch.
2: Alles falsch,
0: super.
2: Oh Mann.
3: Ja. War so eine Campingwäscheleine?
0: Nee, ist auch nicht richtig.
2: Ich habe schon.
0: Ja? Ja, ich habe jetzt schon eine Rätselzeit. Also, was ist denn los, Leute,
3: heute
0: mit
3: so
0: euch?
3: Kritisch.
2: Heute ist der Wurm drin.
0: Also, ich weiß auch nicht. Aber Gott sei Dank haben wir die Community am Start. 08.075.7000. Nicole aus Stuttgart hat was reingeschickt.
4: Ich würde sagen, eine Luftpumpe fürs Fahrrad.
2: Mhm. Die kann auch für Abkühlung so, ja?
0: Ja, stimmt. Das stimmt. Leider auch nicht richtig, Nicole. Oh. Menschenskinder. So, ich setze jetzt alles daran, dass Peggy aus Freudenstadt die richtige Lösung hat. So, warten wir mal.
5: Ich vermute, dass es die Outdoor-Dusche ist.
0: Yes, Peggy, richtig.
3: Nein.
0: Eine Outdoor-Dusche, also so eine Campingdusche habe ich gesucht, ne, die man draußen so hinkennen kann. Ja, genau. Hey, Peggy, du bist auf jeden Fall der Star für uns heute. Vielen, vielen lieben Dank fürs Mitzocken. Für euch, Tom, Christine gilt, setzen 6.
2: Ja.
0: Vielleicht wird es nächste Woche nochmal was mit euch, ne?
3: Ich brauch
0: danke
3: so eine Dusche.
0: Fürs Mitraten.

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1: Ja, und jeder von uns kennt es, ein Song, der eigentlich Englisch ist, aber man hat was Deutsches da drin gehört. Das sind unsere Hitverhörer und die suchen wir jeden Morgen mit euch. Wer ist denn heute dran?
2: Hi, hier ist die Jill aus Filderstadt.
1: Guten Morgen. Guten Morgen. Jill, wo hast du dich verhört? In welchem Song?
2: Bei Harry Styles, Sign of the Times.
1: Ah, oh. Schöne Nummer. Warte mal, das ist diese hier. Mein Gott, ich liebe Harry Styles. Mhm. Hast du ihn schon mal live gesehen?
2: Nee, leider noch nicht. Meine Freundin war in Amsterdam bei seinem Konzert.
1: Wow. Das ist neidisch. Hammer. Also wirklich, das musst du dir nochmal gönnen. Wo hast du dich verhört, an welcher Stelle?
3: Bin gespannt.
2: Also ab Minute 2 höre ich immer und die Erdnuss fiel.
1: Die Erdnuss fiel?
3: Hä? Okay, da bin ich gespannt.
1: Nach Minute 2, warte mal, ich spul mal hin. Hier müsste es sein.
3: Schön versungen hat er das.
1: Das Lied schon 400.000 Mal gehört, aber noch nie diese Stelle.
3: Oh, mach noch mal, Steffi, komm.
1: Das finde ich so ein geiler Verhörer. Hey, danke dir, Jill.
2: Gerne.
1: Ihr habt euch auch verhört? Dann ruft uns gerne an, schickt uns euren Verhörer durch. Das ist der Hitradio Antenne 1 Hitverhörer. Okay.

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0: 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Das Wetter ist heute wieder sehr sonnig. Ab dem späten Mittag kann es zeitweise aber so ein bisschen tröpfeln. Ansonsten bleibt es aber sonnig. In Hartheim aktuell 20 Grad. Dettensee misst 22. In Oberbohlingen haben wir sogar 23 Grad schon. Bis zu 34 Grad heiß. So wird es heute noch. Morgen bleibt es dann sonnig und trocken. Es ist 8:35 und jetzt das News-Update mit Christine Bonfert. Schönen guten Morgen.
7: Brand in einem ehemaligen Bahnhofsgebäude in Pfinstal im Kreis Karlsruhe, das jetzt als Gaststätte genutzt wird, ist die Bahnstrecke zwischen Karlsruhe und Pforzheim wieder frei. Wie hoch der Schaden ist, steht noch nicht genau fest. Bei der geplanten Abschaffung der Rente mit 63 zeichnet sich ein Kompromiss mit einer Härtefallregelung ab. Wie der aussehen könnte, ist aber noch unklar. Und in den vergangenen beiden Monaten war es unter anderem bei uns in Baden-Württemberg so heiß wie noch nie. Im Schnitt lag die Temperatur bei 21,6 Grad.
0: 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Um 8:35 gehen wir auf die A5 Heidelberg Richtung Karlsruhe. Zwischen Kronau und Karlsruhe Nord, hier haben wir aktuell 7 Kilometer Stau. Rüber auf die 8 München Richtung Stuttgart. Zwischen Wendlingen und Stuttgart-Degerloch, hier aktuell 9 Kilometer Stop and Go. Geblitzt wird auch schon, und zwar in Pfullingen. Das ist die Friedrichstraße. Hier stehen sie in Richtung Reutlingen. 50 sind erlaubt. Danke an Marc fürs Melden. Thorsten hat einen gesehen in Schechingen-Leinweiler. Das ist die Dorfstraße hier in der 50er-Zone. Und danke an Jutta für den Blitzer auf die B14. Stuttgart Richtung Backlanghöhe, Ausfahrt Schweigheim. Hier sind 120 erlaubt. Lieben Dank euch fürs Melden. Staus und Blitzer meldet ihr jederzeit telefonisch oder per WhatsApp jetzt an die 08000 75 7000 oder ganz einfach über unsere Antenne 1 App.
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0: 1. Schönen guten Morgen.
8: Guten Morgen.
0: Und unser Wachmacher-Azubi Tom hat wieder was gesehen, ne?
8: Ja, pass auf. Also, Heidi Klum ist fremdgegangen.
0: Hat sie nicht gemacht.
8: Ja, doch. Was geht ab im Netz, wird unglaublich in 12 Minuten.
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0: 8.32 Uhr.
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0: Ja, wir sind in Feierlaue, denn unser neuer Kollege Papagei Theo, der feiert seinen Einstand und wir feiern das gemeinsam, denn der ist ab sofort wirklich täglich überall in Baden-Württemberg unterwegs, flattert einmal durchs Ländle mit einem Umschlag mit Cash in den Krallen und den versteckt er für euch. Heute früh ist er das allererste Mal losgedüst, ne? Ist jetzt schon unterwegs und auf jeden Fall kann ich sagen, er ist im Raum Stuttgart und um genauer zu sein, landet er jetzt gerade in Bad Cannstatt. Wo genau Theo im Landeanflug ist, checkt jetzt unseren Insta-Account, da lässt Theo nämlich so ein paar kleine Hinweise für euch da und er gibt auch gleich noch sein nächstes Ziel ein, denn der hat heute einiges vor, er wird nämlich nochmal woanders hinfliegen. Also, Augen auf und dann, hoffe ich, findet ihr Theo oder zumindest Theos Umschlag.
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0: Montag euch.
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0: Und da hat sich unser Wachmacher Azubi Tom mal wieder durchs Netz geforstet. Was geht denn so?
2: Yo, pass auf, Heidi Klum wechselt jetzt von ProSieben zu RTL.
0: Halt, stopp, die ist doch quasi mit ProSieben verheiratet.
2: Ja, denn nur ihr Heidi-Fest wird diesmal auf RTL und RTL Plus zu sehen sein.
0: Ach,
2: ich meine, das kennt ihr, das Heidi-Fest, da wird gefeiert im Hofbräuhaus in München. Traditionell, wie auch letztes Jahr, 700 Gäste waren da letztes Jahr da.
0: Wahnsinn.
2: Das ist wirklich der Wahnsinn. Also da sind alle in Tracht, traditionelles Essen, traditionelle Musik. Das Ganze ist auch 2 Tage vor dem Wiesnstart. Da sind ganz, ganz viele Promis dabei, auch aus den USA, denn die Heidi möchte ja auch ihren Freunden zeigen, so feiern wir Deutschen.
0: Natürlich, und sie ist ja auch ein bisschen international unterwegs.
2: So ist es nämlich. Und die Heidi ist nämlich mit ihrer ganzen Familie da auch da. Und dann war jetzt natürlich auch der Schock bei den Fans im Netz ganz groß. Wechselt Heidi jetzt komplett mit ihren Shows zu RTL?
0: Wollte ich gerade fragen, wie sieht's damit aus?
2: Nein, keine Sorge, ich kann euch beruhigen. Staffel 844.000 von Germany's Next Topmodel wird's auch weiterhin bei ProSieben zu sehen sein.
0: Da freuen wir uns.

0: Hier ist Hitradio Antenne 1, 8.52 Uhr haben wir's. Und wir werden gleich gemeinsam so richtig, richtig wach. Und zwar mit Superstar Bebe Rexha. Und New Religion, Vollgas in die neue Woche rein, bekommt er gleich von uns. Und davor noch ein bisschen was Gechillteres, und zwar Michael Schulte. Mit 5 a.m. gleich hier auf der Playlist in der nächsten Stunde. Das sind sie, die besten Hits von heute hier bei Hitradio Antenne 1.
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0: 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Das Wetter heute wieder sehr, sehr sonnig. Ab dem späten Mittag rum kann es aber zeitweise teilweise ein bisschen tröpfeln. Ansonsten bleibt es dann aber sonnig. In Holzgerlingen, da haben wir schon 24 Grad gemessen. Pfullendorf und Grünsfeld messen 22 Grad. Bis zu 34 Grad heiß, so wird es heute noch. Morgen bleibt es dann sonnig und trocken. Es ist 8:55, jetzt das Wichtigste mit Christine Bonfert. Schönen guten Morgen.
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0: Wir sind in Baden-Württemberg mitten in den Sommerferien und für viele von euch geht's bestimmt auch bald in den wohlverdienten Urlaub. Sollte es nach Italien gehen, dann Achtung, der Gotthardtunnel in der Schweiz ist ab heute Abend bis Ende August nachts geschlossen. Lukas Schröder, warum macht der Tunnel dicht?
2: Er wird gereinigt und gewartet, deshalb darf da zwischen 23 Uhr und 5 Uhr morgens niemand durch. Das Gleiche gilt übrigens auch für die letzte Sommerferienwoche bei uns in Baden-Württemberg, also vom 7. bis zum 11. September. An den Wochenenden bleibt der Tunnel aber ganz normal offen. Aber solltet ihr nachts fahren wollen, dann könnt ihr über den Gotthardpass ausweichen. Solange ihr ohne Wohnmobil und Wohnwagen unterwegs seid, sonst fahrt ihr am besten über den San Bernardino-Pass oder den Simplon-Pass.
0: Noch ist Sommerpause im politischen Berlin. Im Herbst gibt's für die Bundesregierung aber dann richtig viel zu tun. Besonders Streit gibt es weiter um die geplante Abschaffung der Rente mit 63. Gleichzeitig muss die Koalition eine Pflegereform auf den Weg bringen und klären, wie geplante Steuerentlastungen finanziert werden. Auch beim Bundeshaushalt wird es schwierig. Für die kommenden Jahre fehlen Milliarden. Gleichzeitig sind weitere höhere Schulden geplant. Zusätzlichen Druck bringen mehrere Landtagswahlen im September im Osten Deutschlands. Beim Autokauf im Internet warnt die Pforzheimer Polizei aktuell vor einer neuen Betrugsmasche. Dabei werden vor allem angebliche Unfallwagen besonders günstig angeboten. Bevor ihr das Auto überhaupt sehen könnt, verlangen die Betrüger aber eine Anzahlung. Das Problem, oft gibt es weder das Fahrzeug noch den Verkäufer, das Geld ist aber weg. Auch der Kfz-Verband in Baden-Württemberg beobachtet, dass solche Fälle deutlich zunehmen und die Betrüger dabei immer professioneller vorgehen. Und der Juni und der Juli waren bei uns unter anderem in Baden-Württemberg so heiß wie noch nie seit Beginn der Aufzeichnungen. Dazu kam vielerorts extreme Trockenheit. Auch der Rhein führt ja immer noch teilweise ungewöhnlich wenig Wasser. Laut EU-Klimadienst Copernicus verstärken sich Hitze und Dürre gegenseitig, weil trockene Böden kaum noch für Abkühlung sorgen können. Und auch die Meere sind deutlich wärmer als normal.
3: 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Um 9:04 gehen wir gemeinsam auf die A5 Heidelberg Richtung Karlsruhe. Zwischen Bruchsal und Karlsruhe Nord, da haben wir aktuell 5 Kilometer Stau. A6 Nürnberg Richtung Heilbronn, zwischen Neuenstein und Öhringen. Achtung, hier Gefahr durch Reifenteile auf allen Fahrstreifen. Dann gehen wir rüber auf die 8 München Richtung Stuttgart, zwischen Esslingen und Stuttgart-Degerloch. Hier haben wir aktuell 7 Kilometer Stop and Go. Geblitzt wird auch, und zwar bei euch in Geislingen an der Steige. Das ist die Bahnhofstraße. Hier stöhnen sie auf Höhe des Barbershops. 30 sind erlaubt. Danke an Annette. Marc hat auch einen Blitzer gesehen, und zwar in Pfullingen. Das ist die Friedrichstraße. Hier stehen sie in Richtung Reutlingen in der 50er-Zone. Und danke an Thorsten für den Blitzer in Schechingen-Leinweiler. Das ist die Dorfstraße. Hier sind ebenfalls 50 erlaubt. Lieben Dank euch fürs Melden. Staus und Blitzer meldet ihr jederzeit telefonisch oder per WhatsApp jetzt an die 08000 75 7000 oder ganz einfach über unsere Antenne 1 App.
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0: 1. Wunderschönen guten Morgen.
5: Guten Morgen.
0: Und Achtung, Achtung, es geht los. Stellt den Sitz gerade, schnallt euch an und macht euch bereit für eine halbe Stunde Musik nonstop. Den Anfang macht jetzt Michael Schulte mit 5 AM. Hier ist Hitradio Antenne 1 für euch.
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Hit Radio Antenne 1 ist hier. Einen tollen Montag euch. Der Start in die zweite Ferienwoche. Ja, viele denken sich, noch so lange arbeiten oder ach du Schreck, mein Kind hat jetzt nur noch ein paar Tage Ferienbetreuung, da muss ich mir selbst was ausdenken. Oder aber ihr seid schon am Koffer packen und für euch geht's selbst jetzt ab in den Urlaub. Ganz egal, selbst wenn ihr jetzt richtig in den Büroalltag

Startet. Wir schicken euch eine Runde Motivation mit einer halben Stunde Musik nonstop. Und da geht richtig steil jetzt B-Rexer mit New Religion, einer der besten Hits von heute. Schönen Montag euch. Die

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9: 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Um 9.27 Uhr gehen wir gemeinsam auf die A5 Heidelberg Richtung Karlsruhe. Zwischen Bruchsal und Karlsruhe Nord. Hier haben wir aktuell 4 Kilometer Stau. Ihr braucht hier circa 15 Minuten länger. Dann blinkt rot die A7 Würzburg Richtung Ulm. Zwischen Niederstotzingen und Langenau. Achtung, hier Gefahr durch Reifenteile auf der Fahrbahn. Ebenfalls nochmal die A7 Würzburg Richtung Ulm. Zwischen Aalen, Oberkochen und Heidenheim. Hier haben wir aktuell 2 Kilometer Stau. Geblitzt wird auch noch, und zwar in Schechingen-Leinweiler. Das ist die Dorfstraße. Hier sind 50 erlaubt. Danke an Thorsten. Marc hat auch einen Blitzer gesehen. In Pfullingen, das ist die Friedrichstraße. Hier stehen sie in Richtung Reutlingen. Hier sind 50 erlaubt. Und danke an Annette. Hier stehen sie in Geislingen an der Steige. Das ist die Bahnhofstraße, Höhe Barbershop. Hier auch 30 erlaubt. Lieben Dank euch fürs Melden. Staus und Blitzer meldet ihr jederzeit telefonisch oder per WhatsApp jetzt an die 08000 75 7000 oder ganz einfach über unsere Antenne 1 App.
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1: Neue Woche, neues Glück. Heute zocken wir mit Elias aus Plochingen. Guten Morgen.
2: Hi.
3: Morgen, hi.
1: Du bist der Erste für diese Woche. Das heißt, du hast eigentlich komplett freies Spiel, würde ich sagen. Du bekommst jetzt 60 Sekunden Zeit. Und in dieser Zeit solltest du so viele Begriffe wie nur möglich richtig erraten.
3: Ja, dann gucken wir mal, was wird.
1: Schauen wir mal. Du spielst mit mir. Patrick ist unser Schiedsrichter.
2: Das ist das Problem, glaube ich.
1: Und wird kontrollieren. Und wenn ich irgendwas sage, was ich nicht sagen darf, dann wird er quieken. Also, schauen wir mal.
2: So genau.
3: Alles klar.
1: Dann würde ich sagen, unsere 60 Sekunden, die laufen ab jetzt. Dieses Tier ist bekannt für Schweden.
3: Oh.
1: Hat auch so zwei Hörner, ein bisschen auf dem Kopf. Ja, richtig. Da schalten die meisten weg, wenn das im TV kommt.
3: Nachrichten, Werbung.
1: Ja, richtig, Werbung. Leute, die viel Para haben, nennt man auch...
3: Reich?
1: Ja, besserer Begriff, da gibt es ziemlich viele bei uns. In.
3: Bonzen.
1: Ja, anderes Wort dafür, da gibt es auch eine Sendung. Wer wird?
3: Millionär.
1: Richtig, ja. Wenn die Leute schwimmen gehen im Wasser, haben sie meistens vor diesem Tierchen am meisten Angst, vor einem...
3: Ei.
1: Ja, richtig. Ach Gott. Das tragen wir im Ohr ein.
3: AirPod.
1: Nee, verdammt.
2: Naja, also dann hätte ich jetzt eigentlich auch... Das, was wir suchen, warst du ja schon gesagt.
1: Ach so, ja gut.
2: Übrigens bei einem Begriff war ich auch sehr gnädig zu
1: Wo
2: euch.
1: Wo denn?
2: Naja, warte mal, bei Tier, beim Elch war ich auch sehr gnädig.
1: Ach, weil Raubtier da stand. Naja, gut, aber Patrick, jetzt zählt trotzdem mal zusammen, wie viele Punkte haben der Elias und ich erspielt?
2: Also ich sag mal, mit zwei Augen zudrücken von mir sind's vier.
1: Yeah, geil, das ist eine super Leistung, Elias, cool.
3: Perfekt.
1: Wenn ihr jetzt sagt, das kann ich viel besser als der Elias aus Plochingen, ja, möchte ich mal gerne sehen, wie ihr euch da schlagen werdet. Also schickt jetzt einfach eine WhatsApp rein und dann zocken wir mit euch.
0: Nice.

0: Gute Laune und irgendwie überhaupt keine Probleme. Genau danach klingt der aktuelle von Mark Ember. Belong Together, gleich hier für euch am Start und euer absoluter Lieblingssong der Woche. Platz Nummer 1 in der Top 30 Chartshow ist belegt von Alex Warren mit Fever Dream, auch gleich hier für euch. Das sind die besten Hits von heute, gibt's alle hier. Nach den News ab 10 bei Hitradio Antenne 1.
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0: Hitradio Antenne 1, das Wetter bleibt heute sommerlich warm. Bis zu 36 Grad sind drin am Nachmittag, wenn sich's aufgeheizt hat. Dazu dann viel Sonne. Aktuell ist es aber noch ganz angenehm bei aktuell 26 Grad im Bretzfeld. 27 Grad hat's am Marktplatz in Reutlingen, genauso auch in Calw. Gegen Nachmittag kann's dann wieder teilweise ein paar Schauer und Gewitter geben. Morgen dann gleiches Spiel, also morgens schön, nachmittags wechselhaft. Bis zu 34 Grad sind drin. Und damit haben wir es jetzt gleich 5 vor 10. Ich wünsche euch einen schönen Montag.
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8: Mit Christine Bonfert, schönen guten Tag. Die Diskussion um längere Arbeitszeiten erreicht jetzt auch die Metall- und Elektroindustrie in Baden-Württemberg. Stiel-Aufsichtsratschef Nicolas Stiel aus Waiblingen hält die 35-Stunden-Woche nicht mehr für zeitgemäß. Er fordert, dass Beschäftigte künftig länger arbeiten, ohne mehr Geld, damit Unternehmen ihre Kosten senken können. Eine ähnliche Debatte gibt's auch bei Mercedes-Benz, wo die 35-Stunden-Woche ebenfalls Standard ist. Die IG Metall lehnt solche Pläne ab. Es könnte also ein heißer Herbst werden zum Start der neuen Tarifverhandlungen in der Branche. In der EU gibt es neuen Druck für Abschiebezentren außerhalb Europas. Auch der CSU-Europapolitiker Weber fordert sie, um Menschen dorthin zu bringen, die die EU wieder verlassen müssen. Deutschland arbeitet bereits mit mehreren EU-Ländern an solchen Modellen. Die Pläne sind allerdings politisch und rechtlich auch stark umstritten. Weber fordert außerdem deutlich mehr Personal und mehr Befugnisse für die EU-Grenzschutzagentur Frontex. Bei einem schweren Unfall bei Unterreichenbach im Kreis Calw sind in der Nacht 3 Menschen verletzt worden. Ein Auto ist von der Straße abgekommen und gegen mehrere Bäume geprallt. Der Beifahrer wurde lebensgefährlich verletzt, ein weiterer Insasse schwer. Der Fahrer kam mit leichten Verletzungen davon. Laut Polizei war das Auto vermutlich zu schnell unterwegs. Und Naturschützer in Baden-Württemberg sind schon ganz aufgeregt, denn das Fischadlerweibchen Fuchur ist nach langer Zeit wieder am Oberrhein aufgetaucht. Jetzt hofft der NABU, dass es sich dort wieder ansiedelt und vielleicht auch Nachwuchs bekommt. Die Art war bei uns mehr als 100 Jahre lang ausgestorben. Erst 2023 hatte wieder ein Fischadlerpaar in Baden-Württemberg gebrütet.
0: 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Um 4 Minuten vor 10 starten wir auf der A5 Heidelberg Richtung Karlsruhe. Zwischen Bruchsal und Karlsruhe Nord haben wir aktuell 4 Kilometer Stau, da braucht ihr 15 Minuten mehr. A7 Würzburg-Ulm zwischen Aalen-Oberkochen und Heidenheim 4 Kilometer und 20 Minuten. Und A8 Stuttgart-München, hier bitte Vorsicht zwischen Ulm-Ost und Oberelchingen, da ist eine ungesicherte Unfallstelle. Da laufen on top auch noch Personen auf der Fahrbahn rum. Die letzte Meldung kommt von der B14 Backnang Richtung Stuttgart. Zwischen Backnang Süd und Waldrem braucht ihr 15 Minuten mehr Zeit. Geblitzt wird in Geislingen an der Steige, stehen sie in der Bahnhofstraße auf Höhe vom Barbershop, da ist 30, danke Annette. Sascha hat einen Blitzer gesehen, in Gomeringen stehen sie im Mühlweg, auch da in der 30er-Zone, danke schön. Und auch 30 sind erlaubt in Nürtingen in der Schlesierstraße, wenn ihr aus Richtung B313 kommt, da hat Birgit's gesehen, danke schön auch an dich. Und wenn ihr auch was gesehen habt, ganz egal ob Staus oder Blitzer, dann meldet's gern telefonisch oder einfach per WhatsApp an die 08000 75 7000. Gute Fahrt!
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0: Hello. Guten Morgen. Ich bin jetzt ehrlich gesagt bei Kaffee Nummer 3 und irgendwie hat sich nichts verbessert an der Müdigkeit. Ich bin mir sicher, euch geht's genauso. Wir versuchen gemeinsam jetzt hier die Augen irgendwie offen zu halten. Deswegen gibt's ein bisschen frische Energie in unserer halben Stunde Musik am Stück mit unserer Vielfalt aus den 10ern, mit den 20ern und natürlich mit den besten Hits von heute. Und das hier ist der aktuelle von Alex Warren. Das ist Fever Dream bei Hitradio Antenne 1.

In Rheinland-Pfalz, Hessen und im Saarland ist heute der erste Schultag nach den Sommerferien. Und ich möchte ehrlich gesagt gar nicht so genau wissen, wie viele vergammelte Brotdosen da heute wohl gefunden worden sind. Ich hoffe mal, ihr habt was Frisches in eurer Frühstückspause jetzt mal mit dabei auf der Arbeit. Von uns gibt's auf jeden Fall einen kurzen Moment zum Durchatmen in der kleinen Pause. Von Mark Amber, das hier ist Belong Together in der halben Stunde Musik am Stück. 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

Es ist gleich 11:05. Wir gucken auf die Straßen der Hitradio Antenne 1 Verkehr, damit ihr gut ankommt. Und da starten wir auf der A5 Heidelberg Richtung Karlsruhe. Hier zwischen Bruchsal und Karlsruhe Nord aktuell 4 Kilometer Stau, da braucht ihr 15 Minuten mehr. A7 Würzburg Richtung Ulm zwischen Aalen-Oberkochen und Heidenheim stockt sich auf 5 Kilometer. Hier braucht ihr eine halbe Stunde mehr Zeit. Wir gehen weiter auf die A8 Stuttgart-München. Hier zwischen Kirchheimteck Ost und der Ausfahrt Hohenstadt 6 Kilometer und 15 Minuten. Und zwischen Ulm-Ost und Oberelchingen haben wir on top noch eine ungesicherte Unfallstelle. Da sind auch Personen auf der Fahrbahn. Die rechte Spur ist aktuell gesperrt, da bitte besonders aufpassen. A81 Singen Richtung Stuttgart. Zwischen Sulz am Neckar und Horb am Neckar 2 Kilometer Stau und 15 Minuten. Und A81 Würzburg Richtung Heilbronn. Zwischen Osterburken und Möckmühl liegt ein Reifen auf der linken Spur. Da bitte auch besonders aufpassen. Geblitzt wird in Geislingen an der Steige. Da stehen sie in der Bahnhofstraße auf Höhe vom Barbershop in der 30er-Zone. Danke, Annette. Sascha hat Blitzer gesehen. In Gomeringen stehen sie im Mühlweg. Auch da ist 30. Danke. Und Nürtingen-Schlesierstraße wird geblitzt, wenn ihr von der B313 auskommt. Da ist auch 30 erlaubt. Danke an Birgit. Und wenn ihr auch was gesehen habt, ganz egal ob Staus oder Blitzer, dann meldet es gern telefonisch oder einfach per WhatsApp an die 08000 75 7000. Gute Fahrt!

0: Schönen Montag.
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0: Er ist gelandet. Unser neuer Kollege und unser neues Maskottchen. Papagei Theo fliegt ja gerade einmal quer durch Baden-Württemberg und verteilt, passend zu seinem Einstand, Umschläge mit Geld. Irgendwo hier in seiner Hut. 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Aber ein bisschen suchen müsst ihr schon. Die Umschläge liegen nämlich nicht einfach so auf der Straße rum, sondern die sind gut versteckt. Aktuell sind 200 Euro drin. Und ich sag mal so, Theo wurde gerade eben über Bad Cannstatt gesichtet. Das bedeutet, das Geld ist irgendwo da. Auf unserem Insta-Kanal hat er jetzt gerade ein Hinweisvideo gepostet, wo ihr das Geld finden könnt. Also schaut mal ganz schnell nach und seid der Erste, der den Umschlag findet, weil dann gehört die Kohle ganz euch. Viel Erfolg!
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0: Eine absolute Mitsing-Hymne gibt's hier gleich von Harry Styles. Der bleibt im Kopf mit American Girls, gleich hier in voller Länge. Und der gute Laune-Sound für den Montagnachmittag kommt von Bebe Rexha mit New Religion. Das sind die besten Hits von heute, gleich hier innerhalb der nächsten halben Stunde bei Hitradio Antenne 1.
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0: Hitradio Antenne 1, das Wetter. Da klettern die Temperaturen heute hoch bis auf 36 Grad. Wir bekommen viel Sonne, die heizt uns ordentlich ein und es steigt auch aktuell schon. Wir haben schon 28 Grad in Aalen, 29 an der Uni in Tübingen und 27 Grad in Sigmaringen gemessen. Gegen Nachmittag kann es teilweise auch wieder ein paar Schauer und Gewitter geben und morgen bekommen wir dann das gleiche Spiel, dann bei bis zu 34 Grad maximal. Und damit haben wir es jetzt, 5:05. Ich wünsche euch einen schönen Montag.
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12: Mit Christine Bonfert, schönen guten Tag. Beim Mindestlohn wird offenbar deutlich häufiger getrickst als gedacht. Nach Berechnungen des Deutschen Gewerkschaftsbunds haben Beschäftigte, Sozialkassen und der Staat dadurch in den vergangenen 10 Jahren wohl bis zu 64 Milliarden Euro verloren. Betroffen waren demnach im Schnitt rund 2 Millionen Beschäftigte pro Jahr, etwa weil Arbeitszeiten nicht vollständig bezahlt wurden. Die Arbeitgeberverbände zweifeln die Berechnung in dieser Höhe an, betonen aber auch, Verstöße gegen den Mindestlohn müssten konsequent verfolgt werden. Nach einem mutmaßlich geplanten Anschlag auf einen Dönerimbiss in Göppingen ist jetzt Anklage erhoben worden. Ein 38-Jähriger soll sich bereit erklärt haben, den Besitzer des Imbisses aus einem fahrenden Auto heraus zu erschießen. Als die Polizei ihn stoppte, hatte er laut Staatsanwaltschaft unter anderem ein Sturmgewehr, eine weitere Schusswaffe und mehr als 50 Patronen dabei. Der Mann sitzt in U-Haft, angeklagt ist er unter anderem wegen der Verabredung zum Mord. Deutschlands Bauern fordern wegen der Hitze und Trockenheit mehr Unterstützung von der Bundesregierung. Der Bauernverband warnt, dass viele Betriebe mit schlechteren Ernten und steigenden Kosten kämpfen. Teilweise sei die Lage sogar existenzbedrohend. Gefordert werden unter anderem mehr Unterstützung bei neuen klimaresistenten Pflanzensorten, beim Wassermanagement und bei finanziellen Risiken. Aus Sicht des Verbandes setzt die Bundesregierung bisher zu wenig von den angekündigten Hilfen um. Und die Uniklinik Ulm gehört laut aktueller Stern-Klinikliste erneut zu den 20 besten Kliniken Deutschlands. Das UKU landet bundesweit auf Platz 19 und konnte sich leicht verbessern. Ausgezeichnet wurden unter anderem die Herzmedizin oder die Neurologie. Für das Ranking wurden unter anderem Behandlungsqualität, Patientenzufriedenheit und Sicherheitsstandards ausgewertet. Auch die Unikliniken in Heidelberg, Freiburg oder Tübingen haben es unter die Top 10 geschafft. Das beste Krankenhaus in Deutschland ist wieder die Charité in Berlin.
0: Radio Antenne 1 Verkehr, damit ihr gut ankommt, um 11:03. A5 Heidelberg Richtung Karlsruhe, zwischen Bruchsal und Karlsruhe Nord. Hier haben wir 4 Kilometer Stau, da braucht ihr aktuell eine Viertelstunde mehr. Wir gehen weiter auf die A7 Würzburg Richtung Ulm, hier zwischen Aalen, Oberkochen und Heidenheim, 6 Kilometer Stau, auch hier 15 Minuten obendrauf. A8 Stuttgart München, zwischen Eichelberg und Hohenstadt, staut sich auf 7 Kilometer, plant hier 20 Minuten mehr Zeit mit ein. Wir gehen weiter auf die A8 Stuttgart-München zwischen Ulm-West und Oberelchingen. Nochmal 5 Kilometer Stau, hier 25 Minuten Zeitverlust. Und eine halbe Stunde braucht ihr länger auf der B10 Stuttgart-Ulm zwischen Ebersbach und Uhingen-West. Hier braucht ihr eine halbe Stunde mehr wegen dichten Verkehrs. Geblitzt wird in Reutlingen-Mittelstadt in der Neckar-Tenzlinger Straße, stehen sie in der 30er-Zone, danke Annette. B14 Sulzbach an der Mur-Bärwinkel stehen sie zwischen Sulzbach an der Mur selbst und Groß-Erlach, da ist 70, danke Roland. Und 30 dürft ihr fahren in Neckar-Sulm. In der Neuenstädter Straße stehen sie stadteinwärts auf Höhe der Tanke, danke da an Ben fürs Melden. Und wenn ihr auch was gesehen habt, ganz egal ob Staus oder Blitzer, dann meldet es gerne telefonisch oder einfach per WhatsApp an die 08000 75 7000. Gute Fahrt!
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0: Morgen! Na, knurrt der Magen schon so um kurz vor 11? Dann dreht das Radio einfach ein kleines bisschen lauter, um den zu übertönen. Denn bei uns gibt's jetzt wieder eine halbe Stunde am Stück. Unsere Vielfalt aus den 10ern, mit den 20ern und natürlich mit den besten Hits von heute. Und da starten wir ganz entspannt in diesen Montagvormittag mit Harry Styles und American Girls bei Hitradio Antenne 1. Schönen Montagvormittag euch.

mittendrin in der halben Stunde Musik am Stück hier bei Hitradio Antenne 1. Heute am National Lazy Day in den USA, also am offiziellen Faulpelztag. Den gibt's leider bei uns ja noch nicht. Ich finde, wir könnten das heute trotzdem mal gemeinsam durchziehen und einfach so tun, als gäbe es diesen Tag auch hier. Das bedeutet, einfach mal eine Kaffeepause mehr und die machen wir jetzt gemeinsam zu Bebe Rexha und New Religion. Ihr hört einen der besten Hits von heute.

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6: Gleich 5 Minuten vor 12, Date Radio Antenne 1 Verkehr, damit ihr gut ankommt. Vorsicht bitte auf der A6 Heilbronn Richtung Nürnberg. Hier zwischen dem Kreuz Weinsberg und Bretzfeld liegen nämlich Spanngurte auf der rechten Spur. Dann die A7 Ulm Richtung Würzburg zwischen Heidenheim und Aalen-Oberkochen. Hier staut sich's auf 2 Kilometer, da braucht ihr 15 Minuten mehr Zeit. A8 Stuttgart-München. Zwischen Eichelberg und Hohenstadt 7 Kilometer und 20 Minuten Zeitverlust. Dann weiter A8 Stuttgart-München, jetzt aber zwischen Ulm-West und Oberelchingen. Hier staut sich's auf 6 Kilometer, plant da so gute 40 Minuten mit ein. Und A81 Stuttgart-Singen zwischen dem Dreieck Bad Dürrheim und Geisingen. Hier 2 Kilometer Stau und 20 Minuten obendrauf. Geblitzt wird in Reutlingen-Mittelstadt, stehen sie in der Neckar-Tenzlinger Straße in der 30er-Zone, danke Annette. B14 Sulzbach an der Mur-Bärwinkel stehen sie zwischen Sulzbach und Groß-Erlach in der 70er-Zone, danke Roland. Und auch 30 dürfte fahren in Neckar-Sulm in der Neuenstädter Straße. Stadteinwärts wird geblitzt auf Höhe der Tanke, danke an Ben. Und wenn ihr auch was gesehen habt, ganz egal ob Staus oder Blitzer, dann meldet es gern telefonisch oder einfach per WhatsApp an die 08000 75 7000. Gute Fahrt!
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Das wird der schnellste Schulweg in Baden-Württemberg. Hier ist Radio Antenne 1 am Montag und gerade wird im Stadtgarten in Calw ordentlich gewerkelt. Da entsteht nämlich ein Schulwegbeschleuniger, der dafür sorgt, dass der Weg nach Hause im neuen Schuljahr doppelt so viel Spaß macht. Und nein, es ist kein Auto. Die Stadt baut da zwei Riesenrutschen in den Stadtgarten. Und zwar nicht diese kleinen Dinger, die ihr irgendwie von früher kennt, vom Spielplatz. Nee, viel, viel, viel größer. Eine ist allein über 40 Meter lang und mit denen kann man dann da den Hang runterrutschen in die Innenstadt. Die stehen soweit auch schon, nur rutschen kann man leider noch nicht. Da muss der TÜV noch drüber gucken, damit auch alles ready und sicher ist. Und zum Schulstart Mitte September ist dann aber alles fertig. Und ich sag mal so, auch erwachsene Männer haben da bestimmt ihre Freude dran, habe ich gehört.

0: Eine eigene Doku auf Arte hat Lady Gaga bekommen. Könnt ihr ab sofort nachschauen in der ARD-Mediathek. Und auch bei uns ist sie gleich am Start. Mit ihrem Erfolgshit hier, Abracadabra, gleich in voller Länge. Und Alex Warren reißt mindestens mal genauso ab. Mit seiner aktuellen Nummer Fever Dream. Das sind die besten Hits von heute. Gleich hier nach den News ab 12 bei Hitradio Antenne 1.
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0: Jetzt Radio Antenne 1, das Wetter. Und da wäre heute mal wieder Sonnencreme sinnvoll. Bis auf 36 Grad klettern die Temperaturen noch hoch. Dazu jede Menge Sonnenschein. Und auch aktuell ist es schon gut warm. Bei aktuell 31 Grad am Schlossplatz in Stuttgart, 30 in Nagold und 29 in Horb am Neckar. Am Nachmittag kann es dann immer wieder spontane Schauer und auch einzelne Gewitter geben. Insgesamt bleibt es aber freundlich. Und auch morgen geht es genauso weiter. Vormittag schön, nachmittags durchwachsen. 34 Grad maximal. Und damit haben wir es jetzt ganz genau 5:12. Ich wünsche euch einen schönen Montagmittag.
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11: Mit Lukas Schröder, schönen guten Tag. Die Diskussion um längere Arbeitszeiten erreicht jetzt auch die Metall- und Elektroindustrie in Baden-Württemberg. Stiel-Aufsichtsratschef Stiel aus Waiblingen hält die 35-Stunden-Woche nicht mehr für zeitgemäß. Er fordert, dass Beschäftigte künftig länger arbeiten, ohne mehr Geld, damit Unternehmen ihre Kosten senken können. Eine ähnliche Debatte gibt's jetzt auch bei Mercedes-Benz, wo die 35-Stunden-Woche ebenfalls Standard ist. Die IG Metall lehnt solche Pläne ab. Es könnte also ein heißer Herbst werden zum Start der neuen Tarifverhandlungen in der Branche. In der EU gibt's neuen Druck für Abschiebezentren außerhalb Europas. Auch der CSU-Europapolitiker Weber fordert sie, um Menschen dorthin zu bringen, die die EU wieder verlassen müssen. Deutschland arbeitet bereits mit mehreren EU-Ländern an solchen Modellen. Die Pläne sind allerdings politisch und rechtlich stark umstritten. Weber fordert außerdem deutlich mehr Personal und mehr Befugnisse für die EU-Grenzschutzagentur Frontex. Bei einem schweren Unfall bei Unterreichenbach im Kreis Calw sind in der Nacht 3 Menschen verletzt worden. Ein Auto ist von der Straße abgekommen und gegen mehrere Bäume geprallt. Der Beifahrer wurde lebensgefährlich verletzt, ein weiterer Insasse schwer. Der Fahrer kam mit leichten Verletzungen davon. Laut Polizei war das Auto vermutlich zu schnell unterwegs. und Naturschützer in Baden-Württemberg sind schon ganz aufgeregt, denn das Fischadlerweibchen Fuchur ist nach langer Zeit wieder am Oberrhein aufgetaucht. Und jetzt hofft der NABU, dass es sich dort wieder ansiedelt und vielleicht auch Nachwuchs bekommt. Die Art war bei uns mehr als 100 Jahre lang ausgestorben. Erst vor 3 Jahren hatte wieder ein Fischadlerpaar in Baden-Württemberg gebrütet.
0: Es ist 3:03, der Hitradio Antenne 1 Verkehr, damit ihr gut ankommt. A7 Ulm-Würzburg zwischen Giegen-Herbrechtingen und Aalen-Oberkochen. Hier haben wir aktuell 4 Kilometer Stau, da braucht ihr 20 Minuten mehr. Wir schauen auf die A8 Stuttgart Richtung München. Hier zwischen Wendlingen und Hohenstadt 6 Kilometer und 15 Minuten und zwischen Merklingen und Oberelchingen nochmal 6 Kilometer und 20 Minuten Zeitverlust. B19 Aalen Richtung Giegen an der Brenz zwischen dem Abzweig nach Bollheim und Herbrechtingen. Hier gab es einen Unfall, da läuft aktuell die Unfallaufnahme, deswegen ist da komplett gesperrt. Wenn ihr könnt, macht bitte einen großen Bogen drumherum. Da braucht ihr aktuell 20 Minuten mehr Zeit. Und wir gucken noch nach Stuttgart auf die mittlere Filderstraße. Zwischen dem Abzweig nach Birkach und Pliningen. Hier ist in beiden Richtungen wegen eines Unfalls gesperrt. Auch hier bitte einen großen Bogen drumherum, wenn möglich. Geblitzt wird auf der B14 Sulzbach an der Mur-Bärwinkel. Da stehen sie zwischen Sulzbach und Groß-Erlach in der 70er-Zone. Danke, Roland. Ben hat einen Blitzer gesehen. In Neckarsulm stehen sie in der Neuenstädter Straße statt einwärts auf Höhe der Tanke. Da ist 30, danke auch an dich. Und 70 dürft ihr fahren auf der B29 Waiblingen-Aalen. Da stehen sie vor dem Aalener Dreieck an der Abzweigung der B19 Richtung Heidenheim. Hat Francesco gesehen, danke auch an dich. Und wenn ihr auch noch was gesehen habt, ganz egal ob Staus oder Blitzer, meldet ihr telefonisch oder einfach per WhatsApp an die 08000 75 7000. Gute Fahrt!
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0: Hallo! Gleich 12 Uhr, also in diesem Sinne Mahlzeit. Und in eurer Mittagspause gibt's natürlich weiter unsere halbe Stunde Musik am Stück. Jetzt mit unserem Menü, der Vielfalt aus den 10ern, mit den 20ern und natürlich mit den leckersten, besten Hits von heute. Das ist Alex Warren mit Fever Dream. Ihr hört Hitradio Antenne 1. Schönen Montagmittag wünsche ich euch.

Hier ist die halbe Stunde Musik am Stück bei Hitradio Antenne 1 und so langsam heizt es sich auf in Baden-Württemberg. Auch heute wird es wieder weit über 30 Grad warm. Und in Japan haben sie eine Lösung gefunden, um mit diesen Temperaturen umzugehen. Da werden jetzt nämlich Kühlschränke für Menschen gebaut. Kann man sich reinstellen, 10 Minuten lang, und ist dann angeblich runtergekühlt. Gut, so ein Ding kostet aber halt auch irgendwie 8.000 Euro. Dann behalte ich halt den Ventilator, ist ja gut. Und wenn bei euch auch der Takt von diesem Ding ein bisschen eintönig ist mit diesem monotonen Gesuche, dann mischen wir den ein bisschen auf mit dem aktuellen von Lady Gaga. Das ist Abracadabra, einer der besten Hits von heute. Schönen Montag!

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0: Es ist 3 Minuten vor halb eins, der Radio Antenne 1 Verkehr, damit ihr gut ankommt. Und da starten wir auf der A8 Stuttgart Richtung München, hier zwischen Eichelberg und Hohenstadt. 6 Kilometer Stau, da braucht ihr aktuell eine Viertelstunde länger. Wir wechseln auf die A81 Stuttgart Richtung Singen. Zwischen dem Dreieck Bad Dürheim und Geisingen staut sich's auf 2 Kilometer, auch hier 15 Minuten plus. Und B10 Stuttgart Mühlacker zwischen Stammheim und Zuffenhausen braucht ihr 25 Minuten mehr. Ansonsten kommt ihr aber aktuell gut durch. Gebitzt wird auf der B10 Ulm Richtung Göppingen, da stehen sie vor der Ausfahrt Süßenschlad in der 120er-Zone. Danke an Annette. Und das war's, glaube ich. Ich habe hier irgendwie 3-mal den gleichen Blitzer stehen. Bin ein bisschen verwirrt. Ich glaube, das ist der einzige Blitzer aktuell. Fahrt auf jeden Fall vorsichtig, kommt gut durch. Und wenn ihr sonst noch was gesehen habt, ganz egal ob Staus und Blitzer, dann meldet es gern telefonisch oder einfach per WhatsApp an die 08075 7000. Gute Fahrt!
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hat die dringendste Frage der kompletten Menschheit beantwortet. Hier ist Radio Antenne 1 an diesem Montag und bei uns in der Redaktion sind heute mal wieder alle Gläser weg. Irgendwie verschwinden die immer, ich weiß auch nicht wohin. Das bedeutet, dass ich aktuell vor mir zwei Tassen stehen habe. Eine für Kaffee und eine für Wasser. Und ihr könnt mir jetzt sagen, was ihr wollt. Dieses Wasser aus der Tasse. Ich weiß, das ist genau das Gleiche, das ich sonst auch aus dem Glas trinke, aber das schmeckt anders. Ich schwör's euch, das schmeckt irgendwie beschissener. Ich checke aber nicht warum. Zumindest bis gerade eben, dann ging mir ein Licht auf. Wissenschaftler haben das nämlich untersucht. Bin offensichtlich nicht der Einzige, dem es so geht. Und rauskam, dass es eben doch einen Unterschied macht, aus was wir trinken. Unser Gehirn speichert nämlich nicht nur den Geschmack, sondern auch die Form des Gefäßes, aus dem wir trinken. Und das ist beim Wasser eben, bei normalen Menschen, ein Glas. Deswegen kann unser Gehirn das dann nicht gescheit verarbeiten, ist verwirrt und gibt diesen Geschmack anders aus. Ihr seid jetzt nicht mehr verwirrt, ihr habt den Durchblick. Hier ist Hitradio Antenne 1 und ich wünsche euch einen schönen Montagmittag und ich hoffe, ihr habt immer genug Gläser da parat.

0: Es wird gleich sehr entspannt bei uns auf der Playlist mit Alex Warren. Wir arbeiten gegen das Mittagstief mit Ordinary und mit Jennifer Lopez. Da hatten sie überhaupt keine Chance, das Mittagstief. Das sind die besten Hits von heute. Save Me Tonight auch gleich hier bei uns. Gibt's alles innerhalb der nächsten halben Stunde nach den News ab 1 hier bei Hitradio Antenne 1.
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0: Hitradio Antenne 1, das Wetter zeigt sich heute mal wieder sehr sommerlich. Wir bekommen bis zu 36 Grad maximal, dazu viel Sonne am Mittag. Gegen Nachmittag können sich dann auch Schauer und Gewitter dazu mischen. Wir haben aktuell 32 Grad gemessen in Nürtingen, 31 Grad am Bahnhof in Pforzheim und 28 in Tuttlingen. Und auch morgen geht es dann genauso weiter. Vormittag schön, nachmittags ein kleines bisschen durchwachsener, insgesamt 34 Grad im Maximum. Und damit haben wir es jetzt 5:05. Ich wünsche euch einen schönen Montag.
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6: Mit Lukas Schröder. Schönen guten Tag. Beim Mindestlohn wird offenbar deutlich häufiger getrickst als gedacht. Nach Berechnungen des Deutschen Gewerkschaftsbunds haben Beschäftigte, Sozialkassen und der Staat dadurch in den vergangenen 10 Jahren wohl bis zu 84 Milliarden Euro verloren. Betroffen waren demnach im Schnitt rund 2 Millionen Beschäftigte pro Jahr, etwa weil Arbeitszeiten nicht vollständig bezahlt wurden. Die Arbeitgeberverbände zweifeln die Berechnung in dieser Höhe an, betonen aber auch, Verstöße gegen den Mindestlohn müssen konsequent verfolgt werden. Nach einem mutmaßlich geplanten Anschlag auf einen Dönerimbiss in Göppingen ist jetzt die Anklage erhoben worden. Ein 38-Jähriger soll sich bereit erklärt haben, den Besitzer des Imbisses aus einem fahrenden Auto heraus zu erschießen. Als die Polizei ihn stoppte, hatte er laut Staatsanwaltschaft unter anderem ein Sturmgewehr, eine weitere Schusswaffe und mehr als 50 Patronen dabei. Der Mann sitzt jetzt in Untersuchungshaft. Angeklagt ist er unter anderem wegen der Verabredung zum Mord. Deutschlands Bauern fordern wegen der Hitze und Trockenheit mehr Unterstützung von der Bundesregierung. Der Bauernverband warnt, dass viele Betriebe mit schlechteren Ernten und steigenden Kosten kämpfen. Teilweise sei die Lage sogar existenzbedrohend. Gefordert werden unter anderem mehr Unterstützung bei neuen klimaresistenten Pflanzensorten, beim Wassermanagement und bei finanziellen Risiken. Aus Sicht des Verbands setzt die Bundesregierung bisher zu wenig von den angekündigten Hilfen um. Und die Uniklinik in Ulm gehört laut aktueller Stern-Klinikliste erneut zu den 20 besten Kliniken Deutschlands. Das UQ landet bundesweit auf Platz 19 und konnte sich leicht verbessern. Ausgezeichnet wurden unter anderem die Herzmedizin oder die Neurologie. Für das Ranking wurden unter anderem Behandlungsqualität, Patientenzufriedenheit und Sicherheitsstandards ausgewertet. Auch die Unikliniken in Heidelberg, Freiburg und Tübingen haben es unter die Top 10 geschafft. Das beste Krankenhaus in Deutschland ist aber wieder die Charité in Berlin.
0: Gleich 3:01, der Hitradio Antenne 1 Verkehr, damit ihr gut ankommt. A8 Karlsruhe Richtung Stuttgart. Zwischen Pforzheim Ost und Pforzheim Süd liegen Gegenstände auf der linken Spur. Wir wechseln auf die A81, hier bitte Vorsicht, Heilbronn Richtung Stuttgart. Zwischen dem Engelberg-Tunnel und Leonberg Ost steht ein kaputtes Auto. Dann die A81 Stuttgart Richtung Singen. Zwischen dem Dreieck Bad Dürheim und Geisingen haben wir aktuell 2 Kilometer Stau, da braucht ihr 20 Minuten mehr Zeit. Und B10 in Stuttgart, wenn ihr Richtung A81 fahrt, zwischen Stuttgart-Stammheim und Neuwürzhaus ist die Fahrbahn auf eine Spur verengt. Da gab es einen Unfall, dauert auch etwas länger. Geblitzt wird auf der B10 Ulm-Stuttgart, stehen sie kurz vor Süßenwest in der 120er-Zone, danke Erkan. Josef hat einen Blitzer gesehen, in Wildberg stehen sie auf der Talstraße am Ortseingang, da ist 50, danke auch an dich. Und in Neckarsulm wird geblitzt, Neuenstädter Straße, da ist auch 30, danke an meinen Namensvetter Julian fürs Melden. Und wenn ihr auch was habt, ganz egal ob Staus oder Blitzer, dann meldet es gerne telefonisch oder einfach per WhatsApp an die 08000 75 7000.
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0: Gute Fahrt.
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0: Hello. Guten Mittag, mittendrin in der Urlaubszeit, auch hier bei uns in der Antenne 1 Redaktion. Und während sich die anderen gerade irgendwo die Sonne auf den Bauch scheinen lassen, können wir, naja, wenigstens ein bisschen legerer zur Arbeit kommen. Ich habe heute eine Jogginghose an. Ihr merkt, ich gebe mir Mühe, das Positive zu sehen, irgendwie, dass wir hier sitzen. Aber auch in der Urlaubszeit haben wir natürlich unsere handverlesene Playlist für euch am Start. Jetzt in unserer halben Stunde Musik am Stück und in die starten wir rein. Mit Jennifer Lopez, das ist Save Me Tonight, zusammen mit David Guetta. Ihr Hitradio Antenne 1. Schönen Montag.

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Hier ist jetzt Radio Antenne 1 mit einer halben Stunde Musik am Stück. Und auf den nächsten Künstler, der hier ansteht, ist sogar Superstar Ed Sheeran neidisch auf Alex Warren. Und die Anerkennung hat er sich auch absolut verdient. Das hier ist nämlich seine aktuelle Nummer Ordinary, einer der besten Hits von heute. 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
9: Es ist 5 Minuten vor 2 der Hitradio Antenne 1 Verkehr, damit ihr gut ankommt. Und das geht eigentlich aktuell. Es gibt einmal zwei Meldungen von der B10. Einmal aus Stuttgart, die Uferstraße. Zwischen der B14 am Dreieck Neckarpark und Wangen ist die Fahrbahn auf eine Spur verengt. Da ist eine Ölspur und Ulm-Stuttgart auf der B10. Zwischen Süßen-Süd und Eislingen-West liegt ein Ball auf der Fahrbahn. Schon letzte Meldung kommt von der B28 Horb am Neckar Richtung Reutlingen. Zwischen der B27 in Tübingen und Kusterdingen ist eine Person auf der Fahrbahn und ein kaputtes Auto daneben dran. Da bitte besonders vorsichtig fahren. Geblitzt wird in Wildberg. Auf der Talstraße stehen sie am Ortseingang in der 50er-Zone. Danke, Josef. Julian hat einen Blitzer gesehen. In der Kasulm stehen sie an der Neuenstädter Straße. Da ist 30. Danke auch an dich. Und Empfingen-Horberstraße, bitte aufpassen. Da stehen sie am Rathaus. Auch da dürfte 30 fahren. Vielen Dank an Armin. Und wenn ihr auch was gesehen habt, ganz egal ob Staus oder Blitzer, dann meldet es gern telefonisch oder einfach per WhatsApp an die 08000 75 7000. Gute Fahrt.
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0: Wohin mit den Klimpermünzen aus dem Urlaub? Hier ist Hitradio Antenne 1 und auch wenn es für euch in diesem Jahr vielleicht noch nicht wegging, wir haben sie ja trotzdem alle zu Hause, die Schublade des Grauens, wo einfach alles reingeschmissen wird, was sonst nirgends so richtig Platz hat. Und bei mir ist in dieser Schublade auch ganz viel Kleingeld aus Ländern drin, in dem man nicht mit Euro zahlen kann und was ich übrig habe, weil hier kann man ja nichts mehr damit machen. Es gibt jetzt aber eine tolle Aktion der Caritas, die dann eine perfekte Verwendung für gefunden haben. Die tauschen dieses ursprünglich mal nutzlose Geld ein und machen daraus Spendengelder für tolle Aktionen. Thomas Wilk von der Caritas, was mache ich denn jetzt am besten mit diesen Münzen, die bei mir zu Hause rumliegen?
1: Die Sammeldosen werfen, die wir überall aufgestellt haben. Das sind so kleine Plastiksammeldosen mit der Aufschrift kleine Münzen, große Hilfe. Die stehen in Banken, bei Bäckereien, bei Kirchengemeinden oder Kitas, auch in Betrieben. Da sammeln wir genau solches Geld.
0: Jetzt gibt es die Aktion ja nicht erst seit gestern. Wie viel ist denn da schon zusammengekommen insgesamt?
1: Also die Aktion gibt es insgesamt schon seit 2011 inzwischen.
0: Oh, 15 Jahre, Jubiläum.
1: 15 Jahre, ja genau. Also über die Jahre sind jetzt über 160.000 Euro bei uns eingegangen.
0: Das ist ja wirklich brutal. Das sind ja nachher ein paar Cent, das sind ein paar zerquetschte, das tut dem Einzelnen nicht weh, aber da kommt dann ganz schön was zusammen.
1: Ja, also die Frage, die wir immer wieder hören ist, ja lohnt sich das denn überhaupt? Ich habe hier nur ein paar Münzen, ich habe ein paar Scheine oder ich habe ein paar Dollars. Das sind natürlich immer kleine Beträge, aber in der Summe merkt man halt, wenn man es mal zusammenzählt, das sind dann pro Jahr mal 12.000, mal 16, mal 19.000 Euro, die dann summa summarum zusammenkommen. Und das ist für uns wirklich eine Riesenhilfe.
0: Also tolle Sache, Spenden lohnt sich auf jeden Fall. Den Link zu den Abgabestellen in eurer Nähe, den schicke ich euch gerne zu. Schreibt mir dazu einfach schnell eine WhatsApp-Nachricht. Geht easy an die 08000 75 7000. Schönen Montag euch.

0: Ihr Gesicht verdeckt sie gerne mal, bei der Stimme schafft sie es aber nicht. Die ist einfach zu krass. Sia gibt's gleich hier mit Gimme Love und der perfekte Sound für kurz nach der Mittagspause. Cat's Eye mit Gabriella. Das sind die besten Hits von heute. Gibt's gleich hier innerhalb der nächsten halben Stunde nach den News ab 2 bei Hitradio Antenne 1.
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0: 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Das Wetter bleibt heute weiter warm mit bis zu 36 Grad. Jetzt auch am Mittag sehr sonnig. Nachher kann es aber wieder ein paar Gewitter geben. Da kommen dann auch Schauer mit. Wir haben aktuell 31 Grad gemessen in Geislingen. Genauso auch in Renningen und 29 Grad am Testturm in Rottweil. Morgen ist es dann ganz ähnlich wie heute. 34 Grad warm. Vormittags freundlich. Nachmittags müsst ihr auch mit ein bisschen Schauern rechnen. Und damit haben wir es jetzt. 5:05. Ich wünsche euch einen schönen Montag.
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12: Mit Lukas Schröder, schönen guten Tag. Mehr Lastwagen am Sonntag auf Baden-Württembergs Straßen. Wegen des Niedrigwassers will das Land das Sonntags- und Feiertagsverbot jetzt vorübergehend aussetzen. Losgehen soll es schon am kommenden Wochenende und zwar bis Ende September. Der Grund: Schiffe können aktuell weniger transportieren, deshalb sollen mehr Waren über die Straße ans Ziel kommen. So will das Land Lieferengpässe verhindern. Die genauen Regeln werden gerade noch festgelegt. Die Brände in Kanada nordöstlich von Vancouver sind noch immer nicht unter Kontrolle. Und jetzt haben die Behörden auch einen ersten Todesfall vermeldet. Eine ältere Frau sei laut Polizei während einer Evakuierung ums Leben gekommen. Unterdessen mussten bereits 20.000 Menschen ihre Häuser verlassen. Einzelne wurden sogar mit dem Hubschrauber aus dem Inferno gerettet. Durch die weiter anhaltende Hitze und Trockenheit kommt die Feuerwehr nur mit Mühe mit den Löscharbeiten voran. Unterstützung gibt's aber vom Ausland, unter anderem aus Mexiko oder auch von Australien. Die Trockenheit wird auch für viele Bauern in Baden-Württemberg jetzt zum Problem. Das Futter für ihre Tiere wird knapp. Biobauern dürfen deshalb jetzt ausnahmsweise auch konventionelles Futter wie Heu, Silage, Ackergras oder Klee dazukaufen. Dafür müssen sie aber einen Antrag stellen. Das Land prüft dann außerdem weitere Hilfen. Brachflächen können dann vorübergehend für den Futterbau angenutzt werden. Auch Zuschüsse für den Einkauf und den Transport sind im Gespräch. Und mehr Frauen für die Feuerwehr in Baden-Württemberg. Dafür gibt es jetzt beim Landesfeuerwehrverband ein eigenes Fachgebiet. Es soll Feuerwehrfrauen besser vernetzen, sichtbarer machen und dabei helfen, mehr Frauen für den aktiven Dienst zu gewinnen und dort zu halten. Aktuell sind rund 9% der Einsatzkräfte in Baden-Württemberg Frauen. Bei den Jugendfeuerwehren sind es schon rund 23%. Die Zahlen steigen laut Verband kontinuierlich.
0: Es ist 2:03, der Hitradio Antenne 1 Verkehr, damit ihr gut ankommt. Und da starten wir auf der A8 München Richtung Stuttgart. Hier zwischen Mühlhausen und Eichelberg bitte aufpassen, da liegen Fahrzeugteile auf der Fahrbahn. A81 Heilbronn Richtung Stuttgart, zwischen Ludwigsburg Süd und Stuttgart-Zuffenhausen liegt ein Kennzeichen auf der linken Spur, da bitte auch aufpassen. Und A81 Singen Stuttgart hat auch jemand was verloren, und zwar in der Ausfahrt Böblingen-Hulb am Kreuz, da liegt ein Plastikteil. A81 Stuttgart Heilbronn, zwischen Stuttgart-Feuerbach und Zuffenhausen liegen Reifenteile auf der rechten Spur, und eine Meldung gibt es noch von der B10, Stuttgart-Uferstraße Richtung Esslingen, zwischen der B14 am Dreieck Neckarpark und Wangen. Da ist eine Ölspur, dahinter deswegen 2 Kilometer Stau, 20 Minuten braucht ihr da aktuell mehr. Geblitzt wird in Wildberg in der Talstraße, stehen sie am Ortseingang, da ist 50, danke Josef. Mein Namensvetter Julian hat was gesehen, Neckarsulm stehen sie in der Neuenstädter Straße, auch da ist 30, danke. Und auch 30 dürft ihr fahren Empfingen, Horberstraße, stehen sie am Rathaus, danke Armin. Und wenn ihr auch noch was gesehen habt, ganz egal ob Staus oder Blitzer, dann meldet es gern telefonisch oder einfach per WhatsApp an die 08000 75 7000. Gute Fahrt!
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0: Hallo! Einen schönen Montagmittag wünsche ich euch und ich hoffe, ihr seid inzwischen alle gut in der neuen Woche angekommen. Und für alle, die es noch nicht so richtig realisiert haben oder nicht so richtig realisieren wollen, wir geben euch noch ein bisschen Zeit mit unserer halben Stunde Musik am Stück. Wie immer, mit den 10ern, mit den 20ern und natürlich mit den besten Hits von heute. Und das hier ist Cat's Eye mit Gabriella bei Hitradio Antenne 1.

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8: Es ist gleich 3:05, der Hitradio Antenne 1 Verkehr, damit ihr gut ankommt. Und das sieht sehr gut aus aktuell. Wir haben nur zwei Meldungen. Einmal von der A5 Karlsruhe-Heidelberg, hier zwischen Kronau und Waldorf-Wiesloch. 8 Kilometer Stop and Go, da braucht ihr 15 Minuten mehr. Und B10 in Stuttgart, die Uferstraße zwischen Stuttgart-Ost und Wangen, da braucht ihr 20 Minuten mehr Zeit. Geblitzt wird in Neckarsulm in der Neuenstädter Straße, stehen sie in der 30er-Zone, danke unter anderem an Julian. Empfingen, Horberstraße wird geblitzt am Rathaus, da ist 30, danke Armin. Und Tobi hat den neuesten Blitzer entdeckt, der steht auf der Landstraße zwischen Bad Wimpfen und Bohnfeld, kurz hinterm Ortsausgang, da ist 100, danke wie gesagt an Tobi fürs Melden. Und wenn ihr auch noch was gesehen habt, ganz egal ob Staus oder Blitzer, dann meldet es gern telefonisch oder einfach per WhatsApp an die 08000 75 7000. Gute Fahrt!
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0: Ja, wir haben einen neuen Kollegen, unser Maskottchen Papagei Theo. Und zu seinem Einstand gibt's von ihm bares Geld für euch. 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Und wer einen dieser Umschläge findet, darf ihn behalten. Mit dem Geld, das drin ist. Also so einfach ist es. Heute Morgen hat schon jemand von euch 200 Euro abgestaubt in Stuttgart. 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

0: Hitradio Antenne 1 ist hier für euch am 36 Grad Montag. Heißt, wir tauschen die To-Do-Liste gedanklich jetzt mal kurz gegen Freibad-Pommes. Gleich mit einem Motivationskick. Tame Impala Jagala gibt's direkt nach den News. Und dann der Mann, der die schönsten Sommer-Vibes der Welt raushaut. Kygo auch hier am Start mit seinem Dance-Song Save My Love. Das sind die besten Hits von heute. 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

0: 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Das Wetter ist heute absolut wieder was für Schattenparker. Meistens trocken, aber sonnig in Baden-Württemberg. Im Süden sind Schauer und auch einzelne Gewitter dabei. 29 Grad im Schwarzwald bis zu 36 im Kraichgau. Heißt, wenn ihr jetzt noch Sport machen wollt, lieber verschieben oder erstmal ordentlich trinken. Morgen bleibt es weiterhin sommerlich. Viel Sonnenschein bis zu 34 Grad am Hochrhein. Nur im Süden am Nachmittag wieder vereinzelt Schauer oder auch Gewitter. Ich wünsche euch einen wunderschönen Montag. Wir haben jetzt gleich 3:05.
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2: Mit Lukas Schröder, schönen guten Tag. Drohnen über Flughäfen sollen schneller erkannt und abgewehrt werden. Nach dem Vorfall am Flughafen Leipzig will Bundesverkehrsminister Bilger die Technik an deutschen Airports jetzt zügig verbessern. Frankfurt und München seien schon besser ausgestattet. Bei den anderen Flughäfen müsse jetzt schnell nachgebessert werden, so Bilger weiter. Ladendiebstahl wird für Geschäfte in Deutschland immer mehr zum Problem. Der Schaden liegt inzwischen bei rund 3 Milliarden Euro pro Jahr. Der Handelsverband und die Gewerkschaft der Polizei fordern deshalb härtere Maßnahmen, unter anderem mehr Videoüberwachung, besser ausgestattete Polizei und spezielle Staatsanwaltschaften für organisierte Diebstähle. Auch künstliche Intelligenz könnte künftig helfen, Diebe in Geschäften schneller zu erkennen. Dafür müssten aber erst die Datenschutzregeln geklärt werden. Zugbegleiter bei der Deutschen Bahn werden immer häufiger angegriffen. Allein im ersten Halbjahr gab es im Regionalverkehr fast 1000 Übergriffe, 14% mehr als noch im letzten Jahr. Die Bahn will deshalb jetzt Bodycams testen, die zusätzlich auch Ton aufnehmen. Das soll Angreifer abschrecken und später helfen, Straftaten besser aufzuklären. Ab Oktober startet der Test zunächst in der oberen Rhein-Neckar-Region. Auch die Bundesregierung prüft härtere Strafen für Angriffe auf Zugbegleiter. Und die schwarze Rauchwolke über den Filtern war am Wochenende kaum zu übersehen. Jetzt ermittelt die Polizei weiter, warum es auf dem Gelände eines Discounters in Neuhausen überhaupt gebrannt hat. In einem Zentrallager standen Paletten mit Kunststoff und Getränkekisten in Flammen. Wegen der Trockenheit brannte auch eine Wiese daneben. Rund 90 Feuerwehrleute waren im Einsatz und konnten verhindern, dass das Feuer auf eine Lagerhalle übergegriffen war.
0: Der Hitradio Antenne 1 Verkehr, damit ihr gut ankommt. B28 Bad Urach-Neu-Ulm. In beiden Richtungen Vorsicht, eine ungesicherte Unfallstelle aktuell. Dann schauen wir in Karls-Göppingen. Auf der Straße zwischen der B297 ist die Göppinger Straße und Bartenbach. Mehrere Schafe auf der Fahrbahnseite, bitte auch unbedingt vorsichtig. A5 Karlsruhe Richtung Darmstadt zwischen Kronau und dem Kreuz Heidelberg. 8 Kilometer stocken, eine Viertelstunde Zeitverlust. 20 Minuten mehr auf der B10, die Uferstraße Stuttgart zwischen Stuttgart-Ost und Wangen, da dichter Verkehr. Und B14 Stuttgart, die Cannstatter Straße zwischen Heinrich-Baumann-Straße und Schwanenplatz-Tunnel, auch da ein Unfall auf der rechten Seite. Dann wird geblitzt, Empfingen, Horbachstraße bei der Pizzeria, da ist 20, danke Anna fürs Melden. Und auf der Landstraße zwischen Bad Wimpfen und Bohnfeld, kurz hinter dem Ortsausgang Bad Wimpfen, da ist 100, danke lieber Tobi. Staus und Blitzer meldet ihr bei uns telefonisch, geht gerne auch einfach per WhatsApp, geht für euch natürlich kostenlos. An der 08000 75 7000, gerne auch per Antenne 1 App. Gute Fahrt.
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0: Und ihr habt Bock auf die richtige Musik bei der Arbeit. Von Emily aus Reutlingen gibt's schon mal ein Go, oder?
3: Es steigert die Motivation deutlich.
0: Da geben wir doch direkt Gas. Heißt für euch, die halbe Stunde Hits mit der meisten Abwechslung. Die 10er hier mit Dance Queen Lady Gaga. Die 20er mit Pop von Sarah Larsson. Und natürlich die besten Hits von heute hier bei Hitradio Antenne 1. Sie ist Tame Impala mit Dracula. Schönen Montag.

Hier ist Hitradio Antenne 1 und bei der Arbeit tauschen wir kurz die stickige Büroluft hier gegen so ein bisschen Freiheit ein. Der hier klingt nämlich wie kein anderer nach langen Cocktailabenden am Meer. Save My Love, der aktuelle Hit von Kygo. Jetzt für euch in der halben Stunde Hit.

0: 5:30, ich wünsche euch einen tollen Montag. Der Hitradio Antenne 1 Verkehr, damit ihr gut ankommt. A5 Karlsruhe Richtung Heidelberg zwischen Kronau und Waldorf-Wiesloch, 6 Kilometer Stau. Dann die A8 Karlsruhe Richtung Stuttgart zwischen Rutesheim und Lernberg West, ein kaputtes Auto auf der rechten Seite. Gegenrichtung, jetzt zwischen Rutesheim und dem Rastplatz Höllberg Nord. Da hat gekracht, da ist die Unfallstelle gerade noch ungesichert. Dann die B10 Uferstraße, Stuttgart-Uferstraße zwischen Stuttgart-Ost und Wangen. Dichter Verkehr, 23 Minuten länger. Wir bleiben auf der B10 jetzt aber Ulm in Richtung Stuttgart zwischen Esslingen, Oberesslingen und Zentrum. Da auch eine Unfallaufnahme. Der Fahrstreifen ist momentan gesperrt. Wir haben außerdem die B14 Stuttgart-Cannstatter-Straße zwischen Neckartor und Villastraße, 1 Kilometer Stau. Dann B19 gingen an der Brenzahlen, da zwischen Herbrechtingen und dem Tunnel in beiden Richtungen Vorsicht. Personen auf der Fahrbahn und die letzte Meldung Bad Urach-Neu-Ulm, da in beiden Richtungen eine ungesicherte Unfallstelle. Blitzer habe ich aktuell. Reutlingen, Mittelstadt, Neckar-Tenzlinger Straße bei der Apotheke wird geblitzt. Da ist 30, liebe Amy. Danke fürs Melden. Und wenn ihr jetzt auch was habt für uns, egal ob Stau oder Blitzer, dann meldet es gerne. Geht hier immer kostenlos, telefonisch oder per WhatsApp 08000 75 7000. Gern auch per Antenne 1 App.
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0: 200 Euro hat er heute Morgen schon rausgehauen und jetzt legt er nochmal nach.
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0: Theo, unser Hitradio Antenne 1 Kollege ist ein blauer Papagei, fliegt aktuell durch ganz Baden-Württemberg und feiert mit uns seinen Einstand. Und das eben ordentlich. Mehrmals am Tag verteilt er Briefumschläge hier im Ländle und da ist eben fett Kohle drin. Und wenn ihr diesen Umschlag findet, dann gehört er euch. Heute Vormittag gab es 200 Euro in Bad Cannstatt. Und jetzt wurde Theo über Schorndorf gesichtet. Irgendwo da hat er eben den nächsten Cash-Umschlag verteilt. Heißt, wo genau, seht ihr jetzt wieder online bei uns im Video auf der Instagram-Seite. Also schnell reinschauen und dann den Umschlag finden. Und die ganze Kohle geht an euch. Seid der Erste, der den Umschlag findet. Ich drücke euch die Daumen.
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0: Euer Nachmittag mit Hitradio Antenne 1. Eiswürfel rein in den Kaffee und dann Abfahrt. Ganz entspannt. Mit super süßen Pop von Taylor Swift. I knew it, I knew you. Ganz neu bei uns am Start. Außerdem die nächste krasse Powerfrau. Seit Jahrzehnten auf den größten Bühnen der Welt. Jennifer Lopez mit ihrem Dancer Save Me Tonight. Das sind die besten News von heute. Hier bei Hitradio Antenne 1 für euch dabei. In den nächsten 10 Minuten.
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0: 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Das Wetter bleibt heiß jetzt auf dem Weg in den Feierabend. Bis zu 36 Grad im Kraichgau. Dazu Sonne und Quellwolken, im Süden auch mal einzelne Gewitter. Zwischen 19 und 14 Grad heute Nacht, also dann am besten Fenster auf, sobald die Abkühlung dann endlich da ist. Morgen wieder viel Sonnenschein. Bis zu 34 Grad im Ländler, nur im Süden am Nachmittag so ein kleines Gewitterrisiko. Ich wünsche euch einen wunderschönen Montag. Wir haben jetzt 5 vor 4.
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16: Mit Lukas Schröder, schönen guten Tag. Wegen des Niedrigwassers dürfen in Baden-Württemberg bald mehr Lkw am Wochenende fahren. Ab dem kommenden Wochenende wird das Sonn- und Feiertagsverbot für bestimmte Transporte gelockert, zunächst bis Ende des Monats. Betroffen sind vor allem Güter, die wegen der niedrigen Pegelstände auf dem Rhein, der Donau und anderen Flüssen gerade nicht wie gewohnt per Schiff transportiert werden können. Das heißt, ein Teil dieser Transporte wird dann vorübergehend auf die Straße verlagert. Auch Samstag dürfen die Lastwagen fahren. Das Land will damit Lieferengpässe verhindern. Kritik kommt unter anderem von Gewerkschaften und Umweltschützern. Nach dem Fund der Sprengstoffdrohne am Flughafen Leipzig-Halle baut die Bundespolizei ihre Drohnenabwehr deutlich aus. Statt ursprünglich bis zu 130 Spezialkräften sollen künftig 300 Bundespolizisten an 8 Standorten eingesetzt werden. Die Einheit soll Drohnen aufspüren, abfangen und im Notfall auch abschießen können. Hintergrund ist die Sorge vor gezielten Angriffen auf Flughäfen und anderen wichtigen Einrichtungen. Die Bundesanwaltschaft ermittelt inzwischen zu dem Vorfall in Leipzig. In Sicherheitskreisen geht man davon aus, dass die Drohne professionell umgebaut wurde. Die meisten von euch sind sicherlich schon einmal damit gefahren, E-Scooter. Und in Deutschland werden sie jetzt immer beliebter, vor allem die privaten. Leihgeräte von den bekannten Marken in unseren Großstädten gingen dagegen etwas zurück. Aber dafür hat sich die Zahl der Unfälle bei den Leihscootern fast verdoppelt. Die Versicherer fordern deshalb strengere Regeln und mehr Kontrollen, zum Beispiel bei Alkohol, Fahren zu zweit oder auch auf dem Gehweg. Und Stand jetzt gibt's gute Nachrichten für alle, die am Mittwochabend in den Himmel schauen möchten, denn das Wetter spielt bei zwei Himmelsspektakeln ziemlich gut mit. Ab etwa 19.15 Uhr schiebt sich ja der Mond vor die Sonne. Bei uns werden rund 85-90% der Sonne verdeckt. In weiten Teilen Deutschlands soll der Himmel dabei sogar komplett wolkenfrei sein. Und paar Stunden später geht's ja dann direkt weiter. Ab etwa 23 Uhr erreichen die Perseiden ihren Höhepunkt, so wie jedes Jahr um diese Jahreszeit.
0: Der Hitradio Antenne 1 Verkehr, damit ihr gut ankommt. B10 Uferstraße, Stuttgart zwischen Stuttgart Ost und Wangen, dichter Verkehr, 22 Minuten länger. Dann die B10 Ulm Richtung Stuttgart zwischen Esslingen, Oberesslingen und Zentrum, da läuft eine Unfallaufnahme. B3 12 Metzingen Richtung Stuttgart zwischen Metzingen Zentrum und Nordtangente, auch da ein Unfall. In beiden Richtungen gerade nur abwechselnd ein Fahrstreifen frei. Dann Schiltach Richtung Rottweil zwischen Schramberg und Heiligenbronner Straße, da haben wir Menschen auf der Fahrbahn. Bad Urach, Neu-Ulm, in beiden Richtungen, da auch eine Unfallaufnahme. Und wir schauen noch in den Kreis Karlsruhe, Albtalstraße, da ein Gasbrand, daher auch Sichtbehinderung durch Rauch. Gebitzwitt in Empfingen, Horberstraße bei der Pizzeria, da ist 20, danke Anna. Dann Reutlingen, Mittelstadt, Neckartenzlinger Straße bei der Apotheke, da ist 30, danke Amy. Und Pforzheim, Dillweisenstein, Hirsauer Straße beim Spielplatz an der Huchenfelder Straße, da ist auch 30, danke lieber Jonas. Staus und Blitzer meldet ihr bei uns telefonisch. Geht gerne auch einfach per WhatsApp für euch hier natürlich kostenlos. An der 08000 75 7000, gern auch per Antenne 1 App.
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0: 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Na, wie bringt ihr denn die Hitze hinter euch? Cedric aus Böblingen hockt sich einfach vor den Ventilator und chillt ein bisschen am Handy, gell?
14: Ja, meistens immer auf YouTube irgendwas angucken oder ein bisschen auf TikTok rumscrollen.
0: Ja, da bringen wir jetzt noch ein bisschen mehr Farbe rein. Mit der richtigen Musik heißt die halbe Stunde Hits. Mit der meisten Abwechslung. Die 10er, die 20er und natürlich die besten Hits von heute. Hier bei Hitradio Antenne 1. Hier ist

Extra Rückenwind am heißen Montag gibt's hier bei Hitradio Antenne 1. Heute ganz besonders für alle die, die draußen in der Sonne arbeiten müssen, einmal tief durchatmen mit Powerfrau Pink. Ich wünsche euch einen wunderschönen Nachmittag.

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5: Der Hitradio Antenne 1 Verkehr, damit ihr gut ankommt. A5 Karlsruhe Richtung Basel zwischen Erdlingen und Karlsruhe Süd, da steht ein kaputtes Auto. Dann haben wir die B10 Uferstraße Stuttgart zwischen Ost und Wangen, dichter Verkehr, 23 Minuten länger. B10 Ulm Richtung Stuttgart zwischen Esslingen, Oberesslingen und Zentrum, da läuft eine Unfallaufnahme. Dann die B312 Metzingen Richtung Stuttgart zwischen Metzingen Zentrum und Metzingen Nordtangente, auch da ein Unfall. Bad Urach Neu-Ulm in beiden Richtungen, auch da läuft eine Unfallaufnahme. Kreis Karlsruhe Albtalstraße. Zwischen Frauenalb und Marktzell, da brennt eine Wiesel, deshalb auch sichtbare Behinderung aktuell durch Rauch. Und aktuell noch ein kaputter LKW auf dem Standstreifen A8 Karlsruhe in Richtung Stuttgart zwischen Pforzheim Ost und Süd. Und es wird geblitzt, und zwar auf der B10 Stuttgart Richtung Vaihingen an der Enz, kurz nach der Abfahrt zur A81 in Richtung Leonberg, da ist 80. Michelle, danke fürs Melden, und wenn ihr jetzt auch was habt, egal ob Stau oder Blitzer, ich freue mich ja auch über eure Meldungen, telefonisch oder per WhatsApp, immer kostenlos an der 08000 75 7000, gern auch per Antenne 1 App.
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0: Hier ist jetzt Radio Antenne 1 und bei dieser Eheregel wäre ich ja sofort raus. Anna-Maria Fercici, die Frau von Rapper Bushido, die sagt nämlich ganz offen, sie könnte einen Seitensprung verzeihen. Und ich sag's euch ehrlich, das wäre absolut nichts für mich. Also wenn Vertrauen einmal kaputt ist, dann wird's wirklich schwierig. Ich könnte einfach nicht vergeben. Wie seht ihr denn das Ganze? Wer ist denn dran?
1: Hi, hier ist der Markus.
0: Hi Markus.
1: Guten Tag. Und man sollte ehrlich sagen, bei so jemanden wie Bushido, wo man so die ein oder andere Story gehört haben könnte, wundert's mich nicht.
0: Das traust du dem schon zu? Okay.
1: Dass man das quasi vertragen muss.
0: Du sagst, wenn man sich mit Bushido einlässt, dann muss man davon schon ausgehen. Wie wäre es denn für dich persönlich?
1: Würde ich sagen, wenn man mir das nachvollziehbar, verständnisvoll erklären kann und man darüber spricht, würde ich es mir auf jeden Fall mal anhören und würde nicht sofort zumachen.
0: Auch wenn deine Partnerin jetzt sagt, hey, ich war jetzt mit XY im Bett.
1: Wenn sie da eine Erläuterung hat, die in irgendeiner Form, ich würde auf jeden Fall mal zuhören und sie aussprechen lassen.
0: Okay, so spannend. Markus, danke schön. Ich glaube, dann sind nicht alle hier so streng wie ich in Baden-Württemberg. Wie ist denn das bei euch? Würdet ihr Fremdgehen verzeihen oder ist dann sofort Schluss für euch? Schickt mir eure Meinung gern per WhatsApp an die 08000 75 7000, das, was ihr sagt. Hören wir schon in der nächsten Stunde hier um kurz nach 5 bei Hitradio Antenne 1. Montagnachmittag genießen und das geht jetzt ganz entspannt mit dem aktuellen Hit von Harry Styles. Hier ist American Girls, das sind die besten Hits von heute.

0: Geht ein Planschbecken eigentlich als Arbeitsplatz durch? Das ist die Idee fürs Homeoffice. Sonst gibt's kühlen Rückenwind hier bei uns. Hitradio Antenne 1 gleich mit Cynical nach den News und dann einer der erfolgreichsten Girlgroups aktuell. Cat's Eye mit Gabriella hier bei Hitradio Antenne 1, die besten Hits von heute.
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0: Hitradio Antenne 1, das Wetter ist heute wieder was für Schattenparker. Die Sonne scheint, meistens ist es aber trocken, ein paar Schleierwolken sind dabei. Im Süden teilweise auch Schauer und einzelne Gewitter, 29 Grad dazu im Schwarzwald, bis zu 36 im Kraichgau. Morgen bleibt es weiterhin sommerlich, viel Sonnenschein, da nochmal bis 34 Grad im Hochrhein. Nur im Süden am Nachmittag vereinzelt nochmal Schauer und Gewitter. Ich wünsche euch einen wunderschönen Montagnachmittag. Wir haben jetzt 5 vor 5.
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9: Mit Lukas Schröder, schönen guten Tag. Die Bundeswehr könnte nach mehr als 10 Jahren nach Sigmaringen zurückkehren. Die ehemalige Graf-Stauffenberg-Kaserne soll dafür jetzt vorbereitet werden. Eine endgültige Entscheidung ist aber noch nicht gefallen. Auf dem Gelände ist aktuell noch die Landeserstaufnahmestelle für Geflüchtete untergebracht. Über deren Zukunft wird noch gesprochen. Hintergrund ist, dass die Bundeswehr deutlich wachsen soll. Statt aktuell rund 185.000 sollen künftig 250.000 Soldaten aktiv im Dienst sein. Alarmierende Zahlen vom Statistischen Bundesamt. Im letzten Jahr sind deutlich mehr Kinder im Straßenverkehr verunglückt. Nach aktuellen Zahlen fast 30.000 unter 15 Jahren, alle bei Verkehrsunfällen und die meisten davon passierten auf dem Weg zur Schule. Die Deutsche Verkehrswacht fordert deshalb noch sichere Schulwege und mehr Vorbereitung darauf, wie Kinder Gefahren im Straßenverkehr erkennen können. Die Trockenheit ist auch für viele Bauern gerade ein ernsthaftes Problem, und zwar auch für das Futter für ihre Tiere, denn das wird knapp. Biobauern dürfen deshalb jetzt ausnahmsweise auch konventionelles Futter wie Heu, Silage, Ackergras oder Klee dazu kaufen. Dafür müssen sie aber einen Antrag stellen. Das Land prüft auch weitere Hilfen. Brachflächen könnten zum Beispiel vorübergehend für den Futteranbau genutzt werden und auch Zuschüsse für Einkauf und Transport sind im Gespräch. Und die Polizei in Heilbronn hatte eine internationale Autodiebstahlbande zerschlagen. Die Gruppe soll in ganz Baden-Württemberg mehrere Autos gestohlen haben. Dafür sollen die Täter die Autos mit spezieller Technik gestartet, falsche Kennzeichen angebracht und dann später noch nach Polen gebracht haben. Nach gemeinsamen Ermittlungen deutscher und polnischer Behörden ist Anfang August einer der Hauptverdächtigen in Polen festgenommen worden. Ein weiterer sitzt seit Anfang des Jahres in Haft.
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10: Die Umgehung des Mindestlohns hat nach Berechnungen des Deutschen Gewerkschaftsbundes seit 2015 wirtschaftliche Schäden in Höhe von rund 64 Milliarden Euro angerichtet. 35 Milliarden Euro davon hätten betroffene Beschäftigte getragen, die den Mindestlohn nicht in voller Höhe bekommen haben, so der DGB. Demnach fehlen rund 2 Millionen Beschäftigten hierzulande im Schnitt 1,70 Euro bis 2,40 Euro pro Stunde. Verluste in Milliardenhöhe erlitten auch die Sozialkassen und der Staat. Und noch der Blick auf den DAX, der stand zuletzt bei 26.336 Punkten. Im Vergleich zum letzten Handelstag leicht im Minus. David Riemer für Hitradio Antenne 1.
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0: Der Hitradio Antenne 1 Verkehr, damit ihr gut ankommt. A8 Stuttgart Richtung München, Höhe Wendlingen, da haben wir Gegenstände auf der Fahrbahn. Dann A8 Stuttgart Richtung München zwischen Ulm-Ost und Oberelchingen, ein kaputtes Auto auf der rechten Seite. B10 Uferstraße, Stuttgart Uferstraße zwischen Stuttgart Ost und Wangen, dichter Verkehr, gut 20 Minuten Zeitverlust. Wir bleiben auf der B10 jetzt aber noch. B14 Stuttgart, immer noch Uferstraße zwischen Stuttgart Ost und Dreieck Neckarpark, eine ungesicherte Unfallstelle. Gas Karlsruhe, Albtalstraße zwischen Frauenalb und Marxelda ein Grasbrand. Aktuell auch Sichtbehinderung wegen Rauch. Die Richtungsfahrbahn ist momentan gesperrt. Dann die B39, Heilbronn Richtung Meinhard, zwischen dem Abzweig nach Weinsberg und dem Tunnel. Auch da Sichtbehinderung durch Rauch, da läuft gerade ein Feuerwehreinsatz. Und A6 Nürnberg-Heilbronn zwischen dem Kreuz Weinsberg und Heilbronn der Gasol mit beiden Richtungen. Auch da Sichtbehinderung wegen Rauch. Gewitzt wird in Lichtenwald Hegenloch, in der Thomas-Hatter-Straße, das 30. Danke, Mike. Und wenn ihr auch was habt, egal ob Stau oder Blitzer, meldet das gern telefonisch oder per WhatsApp, immer kostenlos an der 08000 75 7000, gern auch per Antenne 1 App.
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0: Hallo. Mich kann man betrügen und ich würde das verzeihen. Das sagt Anna-Maria Fertschitschi, Frau von Rapper Bushido. Und mich interessiert, was ihr dazu sagt. Meldet euch gern 08000 75 7000. Eure Meinungen zum Thema hören wir nach nur 4 Hits. Und damit die meiste Abwechslung. Wir starten mit den besten Hits von heute. Absolutes Urlaubsfeeling. Gabriella von Cat's Eye. Schönen Montag. Ja.

0: hört Hitradio Antenne 1 am Nachmittag. Mich kann man betrügen und ich würde das verzeihen. Das sagt Anna Maria Fercici, Frau von Rapper Bushido. Und damit haben die beiden offensichtlich ihre ganz eigenen Eheregeln. Würde ich so nämlich auf gar keinen Fall mitmachen. Selbst wenn ich fremdgehen würde, würde ich verstehen, wenn mein Freund mich danach sitzen lassen würde. Ich habe euch gefragt, was ihr dazu sagt. Und jetzt ist der Philipp dran. Hi.
1: Hallo. Also bei mir ist es auch so, wenn man mich einmal betrügen würde, ich könnte es niemals verzeihen, weil mein Vertrauen kann man nur einmal brechen.
0: Ist so. Also ich glaube, es dauert auch wirklich total lange, bis es wieder aufgebaut ist. Jetzt sagen hier aber ganz, ganz viele, hey, ich habe das schon mal vergeben und es hat tatsächlich funktioniert und das finde ich super schön. Ich frage mich, wie schafft man das, dass man sich wirklich ja, darauf einlässt, es doch nochmal zu versuchen? Kannst du dir das vorstellen?
1: Boah, für mich ist es tatsächlich richtig schwer, mir das vorzustellen, weil, also bei mir, ich würde tatsächlich schon Schluss machen, würde man nur die Frage in den Raum stellen, ob man die Beziehung öffnen möchte.
0: Okay, krass.
1: Aber wenn man das von Anfang an, also wirklich bevor man überhaupt eine Beziehung eingeht, schon klar macht, das ist das Einzige, wo ich mir das annähernd erklären könnte für mich persönlich.
0: Philipp, vielen lieben Dank an dich. Was sagt ihr dann dazu? Würdet ihr Fremdgehen verzeihen oder ist dann auch für euch sofort Schluss? 08000 75 7000, eure Meinung dazu in der nächsten Stunde um kurz nach 6 hier bei Hitradio Antenne 1. 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
7: Der Hitradio Antenne 1 Verkehr, damit ihr gut ankommt. A6 Nürnberg-Heilbronn zwischen dem Kreuz Weinsberg und Heilbronn-Neckarsulm in beiden Richtungen. Sichtbehinderung wegen Rauch. Dann haben wir die A8 Stuttgart Richtung München zwischen Ulm-Ost und Oberelchingen. Dann kaputtes Auto auf der rechten Seite. A81 Würzburg Richtung Heilbronn zwischen Boxberg und Osterburgen. Reifenteile auf allen Fahrstreifen. Dann die B10 Ulm Richtung Stuttgart zwischen Ebersbach und Reichenbach-Hochdorf. Metallteile auf der rechten Seite. Heilbronn Richtung Meinert ist jetzt die B39 zwischen dem Abzweig nach Weinsberg und dem Tunnel Schelmsberg. Da läuft gerade ein Feuerwehreinsatz. Und Kreis Karlsruhe, Albteilstraße, auch da noch Sichtbehinderung durch Rauch nach einem Grasbrand. Lichtenwald, Hegenlohe wird geblitzt, in der Thomas-Hatter-Straße das 30, danke Mike. Und Heidelberger Straße, Gundelsheim in der Nähe von einem Bauernhof, da ist 10 nur erlaubt, danke lieber Andreas. Und wir sehen noch einen Blitzer Stuttgart Richtung Feigen an der Enns, kurz nach der Abfahrt zur 81 Richtung Leonberg. Die 80er-Zone, danke Michele. Staus und Blitzer meldet ihr bei uns jederzeit telefonisch, gern auch per WhatsApp, immer kostenlos an der 08000 75 7000, gern auch per Antenne 1 App.
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Hit Radio Antenne 1 für euch am Montag. Ein ganzer Flug wird gecancelt. Warum? Es ist wirklich unfassbar. Und glaubt mir, diese Story hilft dabei, wenn euch die Kids in den Sommerferien gerade vielleicht so ein bisschen auf die Nerven gehen, euch an eure Grenzen treiben. Denn wilder als das geht's, glaube ich, nicht. In Kanada hat ein trotziges Kind jetzt nämlich einen kompletten Linienflug lahmgelegt. Die Maschine, die war schon auf dem Weg zur Startbahn, als die Crew festgestellt hat, hey, der kleine Passagier, der weigert sich, sich anzuschnallen. Die Begleitperson hat's versucht, die Stewardess hat's versucht, keine Chance. Also, nach Ewigkeiten wurde entschieden, zurück zum Gate. Kind und Begleitperson raus aus dem Flugzeug, Koffer hinterher. Das Problem dabei, das Ganze hat so lange gedauert, dass irgendwann die nächtliche Betriebssperre am Flughafen erreicht war. Das heißt, der ganze Flug wurde gestrichen. Alle anderen Passagiere mussten auch aussteigen und dann bis zum nächsten Tag warten. Ja, und vielleicht hilft die Story euch, lieben Eltern, jetzt vielleicht, die total erschöpft auf dem Weg vom Freibad nach Hause sind, das so ein bisschen mit Humor zu nehmen. Wenn die Kids ab und zu die Bogen überspannen, denn schlimmer

0: Hitradio Antenne 1 für euch. Am Montag Klimaanlage auf Anschlag. Lautsprecher gerne auch. Gleich mit super schönem Pop von Leonie und Callum Scott. Stay. Ganz neu bei uns dabei. Und dann dermaßen Songs wie kein anderer nach Sommerurlaub klingen. Kygo mit Save My Love. Das sind die besten Hits von heute. Hier bei Hitradio Antenne 1 für euch. Alles in den nächsten 10 Minuten.
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0: 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Das Wetter bleibt heiß, schwül. Jetzt am Feierabend im Süden sind einzelne Gewitter mit dabei. Zwischen 19 und 14 Grad dann heute Nacht. Morgen nochmal viel Sonnenschein bei bis zu 34 Grad. Nur im Süden am Nachmittag so ein kleines Gewitterrisiko. Ich wünsche euch einen wunderschönen Montag. Wir haben jetzt 5 vor 6.
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11: Mit Lukas Schröder, guten Abend. Nach dem Fund einer Sprengstoffdrohne am Flughafen Leipzig-Halle baut die Bundespolizei ihre Drohnenabwehr deutlich aus. Statt ursprünglich bis zu 130 Spezialkräften sollen künftig 300 Bundespolizisten an 8 Standorten eingesetzt werden. Das teilte Innenminister Dobrindt mit. Die Einheit soll Drohnen aufspüren, abfangen und im Notfall auch abschießen können. Hintergrund ist die Sorge vor gezielten Angriffen auf Flughäfen und anderen wichtigen Einrichtungen. Die Bundesanwaltschaft ermittelt inzwischen zu dem Vorfall in Leipzig. In Sicherheitskreisen geht man davon aus, dass die Drohne professionell umgebaut wurde. Na, habt ihr den ein oder anderen Blitzer mehr gesehen letzte Woche? Die sogenannte Speed Week ist gestern zu Ende gegangen und eine erste Bilanz gibt es, und zwar aus den Kreisen Reutlingen, Esslingen, Tübingen und dem Zollernalbkreis. Und dort wurden fast 5000 Autofahrer beim Rasen erwischt. Mehr als 800 von ihnen müssen mit einem Bußgeld oder Punkten rechnen, 35 sogar mit einem Fahrverbot. Zwei Fahrer waren besonders schnell unterwegs. Einer wurde mit 181 Stundenkilometern statt den erlaubten 100 erwischt. Ein anderer war mit 140 statt 80 unterwegs. Beide müssen jetzt 3 Monate auf ihren Führerschein verzichten. Bei einem schweren Unfall in Stuttgart-Birkach sind heute Morgen mehrere Menschen verletzt worden, ein 2-jähriges Mädchen sogar lebensgefährlich. Ein Transporter war auf der mittleren Filderstraße aus noch ungeklärter Ursache in den Gegenverkehr geraten und mit einem Mercedes zusammengestoßen. Der wurde dann anschließend in einen weiteren Wagen geschleudert. Insgesamt wurden 7 Menschen verletzt, mehrere davon schwer. Die Polizei versucht jetzt zu klären, wie es zum Unfall kommen konnte, und sucht auch dafür Zeugen. Und mehr Frauen für die Feuerwehr in Baden-Württemberg. Dafür gibt's jetzt beim Landesfeuerwehrverband ein eigenes Fachgebiet. Es soll Feuerwehrfrauen besser vernetzen, sichtbarer machen und dabei helfen, noch mehr Frauen für den aktiven Dienst zu gewinnen und dort zu halten. Aktuell sind rund 9% der Einsatzkräfte in Baden-Württemberg Frauen. Bei den Jugendfeuerwehren sind es schon rund 23%. Die Zahlen steigen auch laut Verband kontinuierlich.
0: Der Hitradio Antenne 1 Verkehr, damit ihr gut ankommt. A8 Karlsruhe Richtung Stuttgart zwischen Leonberg West und dem Dreieck Leonberg, da haben wir Fahrradfahrer auf der Fahrbahn. A81 Würzburg Richtung Heilbronn zwischen Tauberbischofsheim und Ahorn, eine ungesicherte Unfallstelle. A6 Nürnberg Heilbronn zwischen dem Kreuz Weinsberg und Heilbronner Gasulm in beiden Richtungen, Sichtbehinderungen durch Rauch. Außerdem A81 Würzburg Richtung Heilbronn zwischen Boxberg und Osterburgen, Reifenteile auf allen Fahrstreifen. Wir schauen im Kreis Karlsruhe, Albtalstraße zwischen Frauenheim, Alp und Marxzell. Da ein Grasbrand, auch da raucht's aktuell. Und noch ein Unfall, Alp-Donau-Kreis zwischen Westerstetten und dem Abzweig nach Sinabronn. Geblitzt wird in Heilbronn-Böckingen, Rainer Straße beim Elektroniktechniker. Da ist 20 erlaubt, danke Selina. Außerdem Lichtenwald, Hegenlohe, Thomas-Harter Straße, da ist auch 30, danke Mike. Und wenn ihr auch was gesehen habt, egal ob Stau oder Blitzer, ich freue mich hier über eure Meldung. Telefonisch, gern auch per WhatsApp, immer kostenlos 08000 75 7000 oder per Antenne 1 App.
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0: 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Und am besten jetzt nochmal Freibad-Pommes genießen, denn die werden, wenn es so weitergeht, nämlich bald kürzer. Die Hitze sorgt nämlich für kleinere Kartoffeln. Heißt für uns, wir müssen mehr davon futtern. Kriegen wir hin und parallel unbedingt den Regen herbeitanzen. Und das geht ganz easy. 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Jetzt mit Save My.

0: schönen Feierabend euch. Hier ist Hit Radio Antenne 1 und bei dieser Eheregel wäre ich sofort raus. Anna-Maria Fercici, die Frau von Rapper Bushido, die sagt nämlich ganz offen, sie könnte einen Seitensprung verzeihen. Und ich sag's euch ehrlich, für mich wäre das gar nichts. Ich würde es nicht packen. Also wenn das Vertrauen einmal kaputt ist, wird's wirklich schwierig. Marleen aus Schwäbisch Gmünd hat sich zum Thema gemeldet. Was sagst du?
1: Ich denke, für mich persönlich wäre es ein No-Go, wenn man mich betrügt. Aber wenn man von Anfang an jetzt zum Beispiel sagt, man führt eine eher lose Beziehung, eine offene Beziehung und das geht auch fein in beide Richtungen, dann denke ich, ist das auch schon auch verzeihbar.
0: Ja, das ist nochmal was anderes. Ich danke dir. Jonas aus Reutlingen, was sagst du zum Thema?
2: Ich wurde bereits betrogen und habe das damals verziehen und bis heute habe ich es nicht bereut. Es hat extrem viel Arbeit gebraucht und es hat wirklich lange auch gebraucht, bis wir wieder Vertrauen aufgebaut haben zu 100%, aber ich würde es immer wieder tun. Jetzt sind wir stärker als je zuvor und wir haben viel an uns selber gearbeitet.
0: Oh, schön. Mega toll, dass ihr das hinbekommen habt. Ich wüsste nicht, ob ich das kann. Ich glaube nicht. Was sagt ihr denn? Fremdgehen verzeihen oder wäre für euch da auch radikal Schluss? 08000 75 7000. Ich freue mich über eure Meinungen. Schönen Feierabend wünsche ich.

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7: 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A81 Würzburg Richtung Heilbronn zwischen Tauberbischofsheim und Ahorn. Eine ungesicherte Unfallstelle auf dem Standstreifen. B29 Ahlen Richtung Stuttgart bei der Ausfahrt Winterbach. Da ein kaputter LKW, da sind auch Menschen auf der Fahrbahn. Dann die B313 Blochingen Richtung Nürtingen zwischen der Überleitung B10 Blochiger Dreieck und Wernau. Da haben wir noch mal ein kaputtes Auto. Und Alb-Donau-Kreis zwischen Westerstetten und dem Abzweig nach Sina-Bronn. Da ist gekracht, da aktuell auch ein Unfall. Geblitzt wird Lichtenwald, Hegenlohe in der Thomas-Hatter Straße, das 30, danke Mike. Heidelberger Straße, außerdem Gundelsheim in der Nähe vom Bauernhof, da ist 10, danke Andreas. Und Heilbronn-Böckingen in der Rainer Straße beim Elektroniktechniker, da ist 20, danke Selina. Staus und Blitzer meldet ihr bei uns telefonisch oder per WhatsApp, immer kostenlos. 08000 75 7000, gern auch einfach per Antenne 1 App.
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0: Cristiano Ronaldo lacht alle aus. Hier ist der Radio Antenne 1 am Montag. Und ja, Madeira, die Heimatinsel des Fußballstars, ist jetzt am Wochenende sowas von überrannt worden von ganz vielen Fans. Viele dachten nämlich, Ronaldo wird endlich seine langjährige Freundin heiraten. Aber Patrick Sadler aus der Radio Antenne 1 Redaktion, da wurde viel Lärm um nichts gemacht.
1: Ja, tagelang wurde ja spekuliert, dass er an diesem Samstag in Funchal sich das Jawort geben wird. Denn immerhin war die Kathedrale in der Hauptstadt Madeiras für eine große Hochzeit auch gebucht worden. Und da dachten viele, das kann nur der Ronaldo mit seiner Georgina sein. Mhm. Aber Pustekuchen, war ein stinknormales Brautpaar, das sich diese Kathedrale gemietet hat. Und das Brautpaar sowie seine Gäste mussten sich dann durch knapp 2000 Schaulustige kämpfen.
0: Krass. Ja, und Cristiano Ronaldo hat auch schon drauf reagiert.
1: Ja, denn die Bilder haben sich natürlich in den Socials wie ein Lauffeuer verbreitet. Mhm. Und Ronaldo hat es natürlich dann auch irgendwie mitbekommen. Und unter einem Beitrag hat er nur 3 lachende Emojis gepostet. Ich glaube, das sagt irgendwie alles.
0: Ich glaube auch, da hat er sich doch amüsiert.
1: Ja, ob und wann Ronaldo jetzt seine Georgina tatsächlich heiraten wird, bleibt weiter offen. Offiziell bestätigt ist jetzt noch kein Termin. Also die Spekulationen gehen weiter.
0: Wir bleiben da natürlich für euch dran. Und ein bisschen Romantik haben wir natürlich auch am Start. Kommt jetzt direkt von Dermot Kennedy. His Funeral. Die besten Hits von heute bei Hitradio Antenne 1. Und damit euch einen wunderschönen Feierabend.

0: 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Schönen Feierabend wünsche ich euch mit gerade hier Antenne 1 und wir lassen den Montag ausklingen. Sammeln schon mal neue Energie für morgen mit aktuellem Pop von Michael Schulte gleich dabei. Genau wie diese geile Nummer hier. Save Me Tonight, Jennifer Lopez und Star-DJ David Guetta. Mega-Kombi, auch gleich hier bei uns. In den nächsten 10 Minuten Hitradio Antenne 1, die besten Hits von heute.
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0: Hitradio Antenne 1, das Wetter. Jetzt am Abend meistens trocken in Baden-Württemberg. 14 bis 19 Grad dann heute Nacht. Also ideal, um einmal quer durchzulüften. Morgen bleibt es weiterhin sommerlich. Viel Sonnenschein bis zu 34 Grad am Hochrhein. Nur im Süden am Nachmittag vereinzelt Schauer oder auch Gewitter. Ich wünsche euch einen wunderschönen Montag. Wir haben 5 vor 7.
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5: Mit Lukas Schreuder, schönen guten Abend. Wegen des Niedrigwassers dürfen in Baden-Württemberg bald mehr Lastwagen am Wochenende auf den Straßen fahren. Und das wird schon am kommenden Wochenende soweit sein. Dann wird das Sonn- und Feiertagsfahrverbot für bestimmte Transporte gelockert. Zunächst bis Ende August. Betroffen sind vor allem Güter, die wegen der niedrigen Pegelstände auf dem Rhein, der Donau und anderen Flüssen gerade nicht wie gewohnt per Schiff transportiert werden können. Das Land will damit die Lieferengpässe verhindern. Kritik kommt unter anderem von Gewerkschaften und Umweltschützern. Die Bundeswehr könnte nach mehr als 10 Jahren nach Sigmaringen zurückkehren. Die ehemalige Graf-Stauffenberg-Kaserne soll dafür jetzt vorbereitet werden. Eine endgültige Entscheidung ist aber noch nicht gefallen. Auf dem Gelände ist aktuell noch die Landeserstaufnahmestelle für Geflüchtete untergebracht. Über deren Zukunft wird noch gesprochen. Hintergrund ist ja, dass die Bundeswehr deutlich wachsen soll. Statt aktuell rund 185.000 sollen künftig 250.000 Soldaten aktiv im Dienst sein. Zugbegleiter bei der Deutschen Bahn werden immer häufiger angegriffen. Allein im ersten Halbjahr gab es im Regionalverkehr fast 1000 Übergriffe, 14% mehr als im letzten Jahr. Die Bahn will deshalb jetzt Bodycams testen, die zusätzlich auch Ton aufnehmen. Und das soll Angreifer dann abschrecken und später helfen, Straftaten besser aufzuklären. Ab Oktober startet der Test zunächst in der oberen Rhein-Neckar-Region. Auch die Bundesregierung prüft härtere Strafen für Angriffe auf Zugbegleiter. Und Stand jetzt gibt's schon mal richtig gute Nachrichten für alle, die am Mittwochabend in den Himmel schauen möchten. Das Wetter spielt bei den 2 Himmelsspektakeln ziemlich gut mit. Ab 19.15 Uhr soll sich ja der Mond vor die Sonne schieben. Bei uns werden rund 85-90% der Sonne verdeckt. In weiten Teilen Deutschlands soll der Himmel dabei sogar komplett wolkenfrei sein. Und ein paar Stunden später geht's dann direkt weiter. Ab 23 Uhr erreichen die Perseiden, wie jedes Jahr um diese Jahreszeit, ihren Höhepunkt. Die Chancen stehen also auch hier, gut viele Sternschnuppen zu sehen.
0: 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A8 Stuttgart Richtung München zwischen Ulm-West und Oberelchingen. 4 Kilometer Stau, leider 40 Minuten länger aktuell. B313 Plochingen Richtung Nürtingen zwischen der Überleitung B10, Plochinger Dreieck und Wernau. Dein kaputtes Auto. Alb-Donau-Kreis zwischen Westernstetten und dem Abzweig nach Sinabronn. Da hat gekracht, da aktuell der rechte Fahrstreifen gesperrt. Eine Umleitung ist aber schon eingerichtet. Dann Busenbach in der Bergstraße, Höhe Waldring, im Wasserrohrbruch. Da läuft gerade ein Feuerwehr ein. Und genauso Feuerwehr im Einsatz Nellingen auf den Fildern, Hindenburgstraße bis Esslinger Straße. Zwischen Otto-Schuster-Straße und Maybachstraße in beiden Richtungen ist da gerade gesperrt. geblitzt wird auf der B10 Ulm Richtung Stuttgart bei der Ausfahrt Esslingen, Oberesslingen. Das 80, danke Kai. Neckar-Westheim außerdem, Fahrhof, das 30, danke Erik. Und in Uhingen, Stuttgarter Straße, beim vietnamesischen, Entschuldigung, Restaurant. Das 30, Benita, danke fürs Melden. Und wenn ihr auch was habt, egal ob Stau oder Blitze, ich freue mich auch über eure Meldungen, telefonisch oder per WhatsApp, immer kostenlos. 08000 75 7000, gern auch per Antenne 1 App.
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0: 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Eine 38 Meter lange Wasserbucht wartet seit heute auf uns hier bei uns in Baden-Württemberg. Und wie ihr zu dieser Abkühlung kommt, gleich nach nur 4 Hits. Und damit genießen wir den Feierabend. Jetzt mit aktuellem Pop von Michael Schulte, 5 AM. 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

Hit Radio Antenne 1 ist hier für euch. Ich wünsche euch einen zauberhaften Feierabend. Wie wär's mit einem Kurzurlaub? Heute noch. Und das direkt in Stuttgart, hier bei uns im Ländle. Denn Stuttgart am Meer ist wieder da. Vor dem Stadtpalais gibt's jetzt eine fast 38 Meter lange Wasserbucht mit Liegeplätzen, mit Sommerfeeling und eben mit allem, was so ein entspannter Abend eben braucht. Einfach Badesachen einpacken, Füße ins Wasser halten und so tun, als würdet ihr gerade irgendwo am Mittelmeer sitzen. Und das Beste, der Eintritt ist frei, täglich bis 22 Uhr geöffnet. Das Urlaubsfeeling kommt direkt von mir hinterhergeschoben, jetzt mit aktuellem Dance-Sound von Jennifer Lopez und David Guetta. Hier ist Save Me Tonight. 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

0: 250 Euro hat er auch schon rausgehauen und er gibt weiter Gas.
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0: Theo, unser neuer Hitradio Antenne 1 Kollege, ist ein blauer Papagei. Der ist super süß und der fliegt aktuell durch ganz Baden-Württemberg und feiert eben gemeinsam mit euch seinen Einstand. Und das ordentlich. Mehrmals am Tag verteilt er Briefumschläge mit Kohle drin. Und wenn ihr diese Briefumschläge findet, dann geht es Cash an euch. So einfach ist es. Heute Vormittag gab es einfach mal 200 Euro in Bad Cannstatt, dann nochmal 50 in Schorndorf. Und auch morgen ist unser Theo wieder für euch unterwegs. Und er hat mir schon so ein bisschen zugezwitschert, dass er dann im Kreis Reutlingen unterwegs sein wird und dann sogar noch ja in Richtung Kreis Freudenstadt fliegt. Also checkt weiter unser Instagram. Da haut unser Theo immer wieder heiße Hinweise raus.
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9: Ich bin Babit Büchner. Die Zahl der Toten bei dem schweren Erdbeben in Kolumbien ist auf mehr als 50 gestiegen. Es wurden hunderte Verletzte und schwere Schäden in mehreren Landesteilen gemeldet.
10: Das Erdbeben ereignete sich im Westen des Landes. Nahe der Stadt Medellin lag das Epizentrum in einer Tiefe von rund 100 Kilometern, wie der geologische Dienst mitteilte. Das Beben war aber auch in vielen anderen Städten zu spüren. Videos in den sozialen Netzwerken zeigten zerstörte Gebäude und Menschen, die vor Panik auf die Straße liefen. Auch mehrere Flughäfen waren betroffen. Viele Nachbarländer haben ihre Hilfe angeboten. Auch dort war das Beben zu hören, wie in Venezuela, Ecuador und Panama. Es wird befürchtet, dass die Zahl der Opfer weiter steigt. Tine Klimach, Nachrichtenredaktion.
9: Russlands oberstes Gericht hat die Oppositionspartei Jabloko von der Parlamentswahl im September ausgeschlossen. Die Partei setzt sich für ein Ende des Ukraine-Kriegs ein. Geklagt hatte die kremltreue nationalistische Partei Rodina. Sie warf Jabloko unter anderem vor, in ihrem Wahlkampfmaterial Urheberrechte verletzt zu haben. Durch Ladendiebstahl entsteht dem Einzelhandel jedes Jahr ein Milliardenschaden. Die Belastung nehme seit Jahren zu und habe 2026 einen Höchstwert erreicht, heißt es in einem gemeinsamen Positionspapier vom Handelsverband Deutschland und der Gewerkschaft der Polizei.
11: Elektronik, Kleidung, aber auch teurere Produkte im Supermarkt wie Kaffee oder Spirituosen. Ladendiebe schlagen immer häufiger auch im großen Stil zu. Besondere Sorge bereitet den Einzelhändlern der gewerbsmäßige oder bandenmäßige Diebstahl, bei dem der Schaden oft besonders hoch ist. Der Verband HDE und die Gewerkschaft der Polizei fordern, die Taten konsequent zu verfolgen und die Täter zu überführen und entsprechend zu bestrafen. Sie machen sich außerdem für eine offene Videoüberwachung, Schwerpunktanwaltschaften und eine bessere Ausstattung der Polizei stark. Katrin Müller, Nachrichtenredaktion.
9: Die Pegelstände am Rhein und anderen Flüssen sind weiter historisch tief. Deshalb wollen nun auch Baden-Württemberg, Bayern und Mecklenburg-Vorpommern das Sonn- und Feiertagsverbot für Lkw aussetzen. Vorher hatten das auch schon NRW, Niedersachsen, Rheinland-Pfalz und das Saarland beschlossen. Bundesverkehrsminister Steffen Bilger will am Mittwoch mit den Ressortchefs der Länder über weitere Entlastungsmaßnahmen beraten.
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12: Uns liegen derzeit keine Meldungen vor. Alle aktuellen Staus und Blitzer findet ihr jederzeit auf antenne1.de oder ganz bequem in unserer Antenne 1 App.
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1: Ich bin Babette Büchner. Die Zahl der Toten bei dem schweren Erdbeben in Kolumbien steigt weiter, inzwischen auf mehr als 80. Zudem wurden hunderte Verletzte und schwere Schäden gemeldet. Die Erdstöße hatten eine Stärke von 7,4. Die Erschütterungen waren in mehreren Städten des Landes zu spüren. Einwohner suchen nun zusammen mit Rettungskräften in den Trümmern nach Überlebenden. Das oberste Gericht in Moskau schließt die Oppositionspartei Jabloko bei der Parlamentswahl im September aus, auch weil sie sich gegen den Ukraine-Krieg stemmt. Der ist in Russland immer häufiger sichtbar. Bei einem Angriff in der Teilrepublik Tatarstan wurden jetzt mindestens 13 Menschen getötet.
2: Ein Großteil der Opfer bei dem Angriff kam nach Behördenangaben in einer Unterkunft für Arbeiter ums Leben, darunter auch Bürger Usbekistans und Tadschikistans. Der Bürgermeister der mehr als 800 Kilometer von Moskau entfernten Stadt hatte zuvor von einem massiven Angriff mit ukrainischen Drohnen auf Industrieanlagen und zivile Objekte gesprochen. Der Kiewer Generalstab bestätigte später einen Angriff auf eine Raffinerie. Katharina Schröder, Nachrichtenredaktion.
1: Die Trockenheit und Hitze setzen der Landwirtschaft zu. Der Deutsche Bauernverband befürchtet, dass die Ernten in diesem Jahr eher unter dem Durchschnitt liegen. Die Generalsekretärin des Verbands, Stefanie Sabet, forderte im WDR von der Politik schnellere Hilfen für die Betriebe.
3: Die Belastungen der Bauern seien vielfältig und teils existenzbedrohend, warnt die Generalsekretärin. Deshalb müsse der Staat mit Finanzspritzen helfen, unter anderem auch bei der Düngemittelversorgung. In anderen EU-Ländern laufe das auch so. Außerdem müsse die Politik flexibler werden und zum Beispiel Innovationen bei Züchtungen ermöglichen. Ein weiteres Problem, der Wassermangel. Auch da sieht die Generalsekretärin die Politik am Zug. Stichwort Stärkung des Landeswasserhaushalts. Thomas Thonfeld, Nachrichtenredaktion.
1: In Spanien sind immer noch 41 Wald- und Vegetationsbrände aktiv. Ein großer Waldbrand im Südwesten Spaniens hat sich inzwischen stark ausgebreitet. Das Feuer wütet dort schon seit Donnerstag. Die Regionalregierung von Andalusien schätzte die betroffene Fläche auf mehr als 20.000 Hektar. Das ist ungefähr so groß wie das Stadtgebiet von Hannover. Fast 500 Personen wurden vorsorglich in Sicherheit gebracht.
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4: A8 Karlsruhe Richtung Stuttgart zwischen Karlsbad und Pforzheim West. 3 Kilometer Stau. Da dauert es eine Viertelstunde länger. 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
4: Ich bin Dirk Zeitler. Bei dem schweren Erdbeben in Kolumbien sind mehr als 80 Menschen ums Leben gekommen. Das halten mehrere Bürgermeister und Gouverneure mit. Aus mehreren Städten werden Schäden an Gebäuden und Verletzte gemeldet. Das Epizentrum liegt im Westen des Landes.
5: Nahe der Stadt Medellin lag das Epizentrum in einer Tiefe von rund 100 Kilometern, wie der geologische Dienst mitteilte. Das Beben war aber auch in vielen anderen Städten zu spüren. Videos in den sozialen Netzwerken zeigten zerstörte Gebäude und Menschen, die vor Panik auf die Straße liefen. Auch mehrere Flughäfen waren betroffen. Viele Nachbarländer haben ihre Hilfe angeboten. Auch dort war das Beben zu hören, wie in Venezuela, Ecuador und Panama. Es wird befürchtet, dass die Zahl der Opfer weiter steigt. Tine Klimach, Nachrichtenredaktion.
4: Russlands oberstes Gericht hat die Oppositionspartei Jabloko von der Parlamentswahl im September ausgeschlossen. Die Partei setzt sich für ein Ende des Ukraine-Kriegs ein. Geklagt hatte die kremltreue nationalistische Partei Rudina. Sie warf Jabloko unter anderem vor, in ihrem Wahlkampfmaterial Urheberrechte verletzt zu haben. Jabloko will das Urteil anfechten. Übergriffe gegen Mitarbeiter der Deutschen Bahn im Regionalverkehr haben zugenommen. In der ersten Hälfte dieses Jahres kam es zu rund 990 Vorfällen. 14% mehr im Vergleich zum Vorjahreszeitraum, sagt der Konzern.
6: Immer wieder bekommen sie den Frust von Reisenden ab. Zugpersonal wird geschubst, bespuckt, angerempelt. Hunderte solcher Vorfälle gab es schon in diesem Jahr und rund 2 Dutzend Fälle von schwerer Körperverletzung. Vor einigen Monaten starb ein Zugbegleiter nach einer ganz normalen Ticketkontrolle. Für mehr Schutz und auch eine bessere Strafverfolgung sollen nun Bodycams mit Tonaufzeichnungen sorgen. Ein erster Test, der startet im Herbst. Claudia Wächter, Nachrichtenredaktion.
4: Passagiere der Lufthansa müssen vorerst keine weiteren Streiks der Piloten fürchten. Die Gewerkschaft Vereinigung Cockpit gab in einem Rundschreiben an die Mitglieder bekannt, dass man sich mit dem Unternehmen auf ein umfassendes Schlichtungsverfahren geeinigt hat. Es geht dabei um offene Tariffragen in den Flugbetrieben Lufthansa, Lufthansa Cargo, Lufthansa Cityline und Eurowings.
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7: Uns liegen derzeit keine Meldungen vor. Alle aktuellen Staus und Blitzer findet ihr jederzeit auf antenne1.de oder ganz bequem in unserer Antenne 1 App.
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0: goes. Moment mal. Moment mal. Mit Steffen Tröster von der katholischen Kirche. Einen schönen guten Abend. Könnt ihr euch noch daran erinnern, damals, als ihr Kinder wart? Wie habt ihr euch da gefühlt? Welches Märchen war euer Lieblingsmärchen? Welche Vorbilder habt ihr gehabt? Von wem habt ihr damals geschwärmt? Versucht doch mal, in all diesen Fragen nach eurem wahren Selbst zu suchen, nach dem ursprünglichen und unverfälschten Bild Gottes in euch. Schlaft mal drüber und Gott segne euch.
1: Ein Gedanke eurer Kirche.
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3: Ich bin Dirk Zeitler. Die Zahl der Toten bei dem schweren Erdbeben in Kolumbien steigt weiter, inzwischen auf mehr als 100. Es wurden bisher 111 Todesfälle gemeldet, wie Präsident de la Espria bei einem Krisentreffen mitteilte. Allein in der schwer getroffenen Stadt Pereira, westlich der Hauptstadt Bogotá, wurden 47 Todesopfer registriert. Übergriffe gegen Mitarbeiter der Deutschen Bahn im Regionalverkehr haben zugenommen. In der ersten Hälfte dieses Jahres kam es zu rund 990 Vorfällen, 14% mehr im Vergleich zum Vorjahreszeitraum, sagt der Konzern.
4: Immer wieder bekommen sie den Frust von Reisenden ab. Zugpersonal wird geschubst, bespuckt, angerempelt. Hunderte solcher Vorfälle gab es schon in diesem Jahr und rund 2 Dutzend Fälle von schwerer Körperverletzung. Vor einigen Monaten starb ein Zugbegleiter nach einer ganz normalen Ticketkontrolle. Für mehr Schutz und auch eine bessere Strafverfolgung sollen nun Bodycams mit Tonaufzeichnungen sorgen. Ein erster Test, der startet im Herbst. Claudia Wächter, Nachrichtenredaktion.
3: Neuer Zündstoff im Streit um die Straße von Hormuz. Der Iran will nach Angaben des Außenministeriums in Teheran von Handelsschiffen Gebühren für eine Durchfahrt erheben. Zusammen mit dem Oman erarbeitet Teheran entsprechende Mechanismen, wie ein Außenamtssprecher laut iranischen Medien sagte.
5: Die USA wiederum drängen darauf, dass Schiffe die Meerenge wie früher gebührenfrei durchfahren können und der Transport von Gas und Öl dort wieder auf das Niveau von vor dem Irankrieg kommt. Seit dem Krieg ist der Handelsverkehr in der Straße von Hormuz wegen der iranischen Angriffe auf Schiffe fast zum Erliegen gekommen. Die Weltmarktpreise für Öl und Gas sind rasant gestiegen. Der Iran hatte zuletzt für die Wiedereröffnung der Meerenge auch mehrere Forderungen gestellt, darunter die Aufhebung aller Sanktionen gegen das Land. Aus Tel Aviv, Cindy Richau.
3: Zum Sport. Florian Brehm hat bei den Leichtathletik-Europameisterschaften in Birmingham über 5000 Meter Silber geholt. Der 25-Jährige musste sich nach einem packenden Schlussspurt nur dem Titelverteidiger Jakob Ingebrigtsen aus Norwegen geschlagen geben. Zuvor hatte Kugelstoß-Olympiasiegerin Yemisi Mabry mit Bronze die erste Medaille für Deutschland gewonnen.
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6: A8 Stuttgart Richtung München zwischen Wendlingen und Kirchheim-Tech West in beiden Richtungen. Gefahr durch Personen auf dem Standstreifen. 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
5: Ich bin Dirk Zeitler. Bei dem schweren Erdbeben der Stärke 7,4 in Kolumbien sind mehr als 100 Menschen ums Leben gekommen. Es wurden bisher 111 Todesfälle sowie 87 Verletzte gemeldet, wie Präsident de la Espria mitteilte.
6: Das Erdbeben ereignete sich im Westen des Landes. Nahe der Stadt Medellin lag das Epizentrum in einer Tiefe von rund 100 Kilometern, wie der geologische Dienst mitteilte. Das Beben war aber auch in vielen anderen Städten zu spüren. Videos in den sozialen Netzwerken zeigten zerstörte Gebäude und Menschen, die vor Panik auf die Straße liefen. Auch mehrere Flughäfen waren betroffen. Viele Nachbarländer haben ihre Hilfe angeboten. Auch dort war das Beben zu hören, wie in Venezuela, Ecuador und Panama. Es wird befürchtet, dass die Zahl der Opfer weiter steigt. Tine Klimach, Nachrichtenredaktion.
5: Übergriffe gegen Mitarbeiter der Deutschen Bahn im Regionalverkehr haben zugenommen. In der ersten Hälfte dieses Jahres kam es zu rund 990 Vorfällen. 14% mehr im Vergleich zum Vorjahreszeitraum, sagt der Konzern. Meist ging es um einfache Körperverletzungen wie Schubsen, Greifen und Bespucken. Zu schweren Körperverletzungen kam es bei 22 Mitarbeitern. Das oberste Gericht in Moskau schließt die Oppositionspartei Jabloko bei der Parlamentswahl im September aus, auch weil sie sich gegen den Ukraine-Krieg stemmt. Der ist in Russland immer häufiger sichtbar. Bei einem Angriff in der Teilrepublik Tatarstan wurden jetzt mindestens 13 Menschen getötet.
7: Ein Großteil der Opfer bei dem Angriff kam nach Behördenangaben in einer Unterkunft für Arbeiter ums Leben, darunter auch Bürger Usbekistans und Tadschikistans. Der Bürgermeister der mehr als 800 Kilometer von Moskau entfernten Stadt hatte zuvor von einem massiven Angriff mit ukrainischen Drohnen auf Industrieanlagen und zivile Objekte gesprochen. Der Kiewer Generalstab bestätigte später einen Angriff auf eine Raffinerie. Katharina Schröder, Nachrichtenredaktion.
5: Zum Sport. Florian Brehm hat bei der Leichtathletik-Europameisterschaft in Birmingham über 5000 Meter Silber geholt. Der 25-Jährige musste sich nach einem packenden Schlusssport nur dem Titelverteidiger Jakob Ingebrigtsen aus Norwegen geschlagen geben. Zuvor hatte Kugelstoß-Olympiasiegerin Yemisi Mabry mit Bronze die erste Medaille für Deutschland gewonnen.
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8: Uns liegen derzeit keine Meldungen vor. 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
4: Kommt gut durch die Nacht. 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
2: Und dieser Montagmorgen ist für mich und für uns alle besonders toll, denn unser Wachmacher-Azubi Tom ist wieder back aus dem Urlaub. Frisch braun
3: das
2: gebrannt.
3: Das hast du süß gesagt.
2: Du hast einen richtigen Sommerglow irgendwie drauf. Sieht richtig erholt aus. Mensch. Ey, jetzt einmal hier kurzer Uhrenvergleich. Also normalerweise, was hättest du denn da so gemacht in den letzten Tagen in deinem Urlaub?
3: Um ganz ehrlich zu sein, da wäre ich ins Bett gegangen. Also ich bin meistens von 4 bis 6 schlafen gegangen, natürlich auch ein bisschen was getrunken gehabt. Mhm. Ja.
2: Sag noch mal kurz, wo du im Urlaub warst.
3: Ich war auf Ibiza mit meinen Kumpels, da gehe ich jedes Jahr hin und da machen wir ordentlich Party. Also es war eigentlich jeden Tag so.
2: Dafür siehst du aber ziemlich frisch aus, für das, dass du die ganze Zeit gepartyt hast.
3: Ich habe aber 3,5 Stunden geschlafen.
2: Super. Sag mal noch schnell, was war der schönste Moment im Urlaub? Was war das Geilste?
3: War Tatsache der erste Tag. Also wir kamen an und dann hat ein Kumpel von uns ein Boot gemietet mit anderen Kumpels. Und dann haben wir da wirklich 10 Stunden lang Party gemacht.
2: Geil, das klingt gut. Also, schön, dass du einen tollen Urlaub hattest, mein Spatz. Und wir sind jetzt auf jeden Fall froh, dass du wieder da bist.
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2: Ja, und jeder von uns kennt es, ein Song, der eigentlich Englisch ist, aber man hat was Deutsches da drin gehört. Das sind unsere Hitverhörer und die suchen wir jeden Morgen mit euch. Wer ist denn heute dran?
9: Hi, hier ist die Jill aus Filderstadt.
2: Guten Morgen. Guten Morgen. Jill, wo hast du dich verhört? In welchem Song?
9: Bei Harry Styles, Sign of the Times.
2: Ah, oh. Schöne Nummer. Warte mal, das ist diese hier. Oh mein Gott. Ich liebe Harry Styles. Mhm. Hast du ihn schon mal live gesehen?
9: Nee, leider noch nicht. Meine Freundin war in Amsterdam bei seinem Konzert.
2: Wow. Ey, das ist neidisch. Hammer. Also wirklich, das musst du dir nochmal gönnen. Wo hast du dich verhört? An welcher Stelle?
10: Bin gespannt.
9: Also ab Minute 2 höre ich immer und die Erdnuss fiel.
2: Die Erdnuss fiel?
10: Hä?
2: Okay, da bin ich gespannt.
10: Nach Minute 2, warte mal, ja. Spul mal hin. Hier müsste es sein.
2: Schön versungen hat er das.
10: Das Lied schon 400.000 Mal gehört, aber noch nie diese Stelle.
2: Oh, mach noch mal, Steffi, komm.
10: Die Erdnuss fiel. So pretty good for
2: me. Das finde ich so ein geiler Verhörer. Hey, danke dir, Jill.
9: Gerne.
2: Ihr habt euch auch verhört? Dann ruft uns gerne an, schickt uns euren Verhörer durch. Das ist der Hitradio Antenne 1 Hitverhörer.
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2: Neue Woche, neues Glück. Heute mit unserem Wachmacher Azubi Tom und der hat sich Unterstützung geholt.
3: Ja.
2: Und zwar mit Christine aus den News. Guten Morgen.
10: Guten Morgen.
2: Ja, ich bin mal gespannt, was ihr heute für ein Rätselteam seid. Naja,
3: sehr
2: also.
3: Sehr gutes.
2: Schauen wir mal. Auf. So. Ich hole sie nur raus, wenn es richtig heiß wird. In wenigen Sekunden steht sie, bietet sofort Schutz und plötzlich wollen alle mit rein. Von außen wirkt sie eher unscheinbar, aber drinnen ist es dann doch überraschend gemütlich. So, ihr Lieben, eure Zeit, die läuft ab jetzt.
3: Ich fange mal an.
10: Ja, bitte.
3: Ich würde sagen, es ist ein Wurfzelt.
2: Na, aber ist leider falsch.
10: Ein Sonnenschirm?
2: Nee, Chris ist leider auch nicht richtig.
3: Boah.
2: Aber ihr seid schon mal nicht ganz
10: irgendwas
2: verkehrt.
10: Mit Wärme und Sonne, könnte ich mir vorstellen.
2: Ja, jetzt fange ich schon wieder an, hier Tipps zu geben. Sag mal.
10: Ich kriege das irgendwie immer wieder hin. Das ist echt gut, ja?
3: Ich hole, also... Boah, ich bin irgendwie...
10: Kühl, Klimaanlage kann man ja nicht reingehen, das ist Quatsch. Eine Gefriertruhe
2: nee,
10: auch nicht.
2: Ist leider auch falsch.
3: Eine Kühltonne.
2: Nein!
10: Oh, eine Eistonne.
2: Cool, aber eure Zeit ist um.
3: Eine Eistonne, genau, die meinte ich.
2: So, also ich würde sagen, ihr sammelt euch jetzt noch ein bisschen mal und jetzt freuen wir mal ein bisschen die Community an. 08.075.7000. Was glaubt ihr, könnte es sein? Welches Produkt suchen wir hier? Ihr überlegt noch mal eine Runde. So, wir starten wieder rein. Ihr seid ja bisher noch nicht drauf gekommen,
3: jetzt
2: ne?
3: Wachmacher
2: Azubi Tom und Christine aus den News.
10: Ja, so, ich find's echt schwer.
2: Jetzt passt auf. Also, ich lese noch mal vor.
10: Okay.
2: Ich hole sie nur raus, wenn es wirklich richtig heiß wird. In wenigen Sekunden steht sie, bietet sofort Schutz und plötzlich wollen alle mit rein. Von außen wirkt sie eher unscheinbar, aber drinnen ist es überraschend gemütlich. So, eure Knobelzeit, die läuft ab jetzt.
3: Ich weiß es, glaube ich.
2: Echt? Nämlich
3: sag. Ich sag, es ist eine Hüpfburg.
2: Was? Hä?
3: Wieso
2: nein,
3: denn nicht?
2: Ist keine Hüpfburg.
3: Da will jeder weiß? Rein immer.
10: Naja, das stimmt schon. Also ich, das irritiert mich ein bisschen, sonst hätte ich Strandkorb gesagt, aber das ist halt nicht die.
2: Nee, ist nicht richtig, ist aber nicht ganz verkehrt.
3: So eine komische Liege mit so Dach, mit so einem Sonnenschutz?
2: Das stimmt, ja, es klingt cool, aber nein, ist leider auch nicht richtig.
10: Oh Gott, ich stehe echt voll auf dem Schlauch.
2: Ja, das merke ich, aber dafür ihr beide. Super, in diesem Sinne, Zeit ist um, das ist ja wohl tipptopp von euch gewesen, aber Gott sei Dank habt ihr die Community. Auf den 08.075.7000 kam schon was rein und zwar von Tanja aus Leutenbach.
11: Ihr sucht eine Strandmuschel.
2: Ah, ja, Leuchtenbach, das ist mein Ort, mein Heimatort und da kommt die Tanja her und die ist der absolute Bringer heute Morgen, denn das stimmt, liebe Tanja, ich habe eine Strandmuschel gesucht. Haha, sehr gut gemacht.
3: Oh Mann, da hätten wir auch drauf kommen können.
2: Stimmt. Ja, hätte Fahrradkette. Aber vielleicht bei der nächsten Beschreibung, ich lese euch schon mal vor.
3: Ja, gerne.
2: Ich hänge sie auf, warte kurz und dann geht's auch schon los. Sie sorgt selbst mitten im Nirgendwo für ein erstaunlich gutes Gefühl und macht heiße Tage deutlich angenehmer. Ja, der Druck könnte manchmal ein bisschen besser sein, aber für unterwegs erfüllt sie ihren Zweck mehr als ordentlich. So, eure Zeit, die läuft ab jetzt.
10: Ich habe eine Idee.
2: Hä?
10: Eine Hängematte.
2: Nee, ist leider nicht richtig. Aber machst du dir so sicher jetzt auf einmal?
10: Ja, irgendwie war ich mir gerade komplett sicher.
3: Ich wollte es auch sagen.
2: Ja, toll, dann mache ich hier Doppelmail. Nee, stimmt nicht. Ja.
3: Also, kennt ihr so einen Umhängeventilator? So ein komisches Ding, was man sich so umhängen kann? Doch.
10: Was diese kleinen, die man eigentlich in die Hand nimmt, die man sich auch umhängen kann. Ja, genau. Ja, ich weiß, was du meinst.
2: Ja, klingt total... Nein, ist falsch.
10: Das ist erträglich.
2: Ja, gut, ja, schon was zum Abkühlen, ne? Also so...
10: Frisch gewaschene Wäsche.
2: Nein, ist falsch. Stimmt leider auch nicht. Also, Community, die beiden brauchen euch definitiv. Her mit euren Vorschlägen. Was glaubt ihr, könnte das sein? 08000 75 7000. Ah, und an diesem Produkt, da beißen sich Wachmacher Azubi Tom und Christine aus den News schon ein Weilchen die Zähne aus.
10: Ich finde es auch echt schwer. Ja. Ja, muss ich wirklich sagen.
2: Gut. Also passt auf, ich lese nochmal vor. Ich hänge sie auf, warte kurz und dann geht's auch schon los. Sie sorgt selbst mitten im Nirgendwo für ein erstaunlich gutes Gefühl und macht heiße Tage deutlich angenehmer. Gut, der Druck könnte manchmal etwas bisschen besser sein, aber für unterwegs erfüllt sie ihren Zweck mehr als ordentlich. So, jetzt will ich aber was von euch hören, ne? Eure Zeit, die läuft ab jetzt.
3: Also ich hätte jetzt im Urlaub so viel Probleme mit Moskitos und ich würde sagen Moskitonetz vielleicht.
2: Nein. Vor allem, es geht doch auch ein bisschen um Abkühlen und so.
10: Ja, also, Schatten, keine Ahnung, Markise, Sonnensegel, irgendwas.
2: Das sind ja gleich mehrere Tipps, aber die sind alle falsch.
10: Alle falsch,
2: super.
10: Oh Mann.
3: Ja. War so eine Campingwäscheleine?
2: Nee, ist auch nicht richtig.
10: Ich habe schon...
2: Ja? Nee. Ja, ich habe jetzt noch Rätselzeit. Also was ist denn los, Leute,
3: heute
2: mit
3: so
2: euch?
3: Kritisch.
10: Heute ist der Wurm drin.
2: Also ich weiß auch nicht. Aber Gott sei Dank haben wir die Community am Start. 08000 75 7000. Nicole aus Stuttgart hat was reingeschickt.
11: Ich würde sagen, eine Luftpumpe fürs Fahrrad.
10: Mhm. Die kann auch für Abkühlung so, ja?
2: Ja, stimmt. Das stimmt. Das ist leider auch nicht richtig, Nicole. Oh. Menschenskinder. So, ich setze jetzt alles daran, dass Peggy aus Freudenstadt die richtige Lösung hat. So, warten wir mal.
12: Ich vermute, dass es die Outdoor-Dusche ist.
2: Yes, Peggy, richtig.
3: Nein.
2: Eine Outdoor-Dusche, also so eine Campingdusche habe ich gesucht, ne, die man draußen so hinhängen kann. Ja, genau. Hey, Peggy, du bist auf jeden Fall der Star für uns heute. Vielen, vielen lieben Dank fürs Mitzocken. Für euch, Tom, Christine gilt, setzen 6.
10: Ja.
2: Vielleicht wird es nächste Woche nochmal was mit euch, ne? Trotzdem
3: ja,
2: danke fürs Mitraten.
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2: Und da hat sich unser Wachmacher Azubi Tom mal wieder durchs Netz geforstet. Was geht denn so?
3: Jo, pass auf, Heidi Klum wechselt jetzt von ProSieben zu RTL.
2: Halt, stopp, die ist doch quasi mit ProSieben verheiratet.
3: Ja, denn nur ihr Heidi-Fest wird diesmal auf RTL und RTL Plus zu sehen sein.
2: Ach,
3: ich meine, das kennt ihr, das Heidi-Fest, da wird gefeiert im Hofbräuhaus in München. Traditionell, wie auch letztes Jahr, 700 Gäste waren da letztes Jahr da.
2: Wahnsinn.
3: Das ist wirklich der Wahnsinn. Also da sind alle in Tracht, traditionelles Essen, traditionelle Musik. Das Ganze ist auch 2 Tage vor dem Wiesnstart. Da sind ganz, ganz viele Promis dabei, auch aus den USA. Denn die Heidi möchte ja auch ihren Freunden zeigen, so feiern wir Deutschen.
2: Natürlich, und sie ist ja auch ein bisschen international unterwegs.
3: So ist es nämlich. Und die Heidi ist nämlich mit ihrer ganzen Familie da auch da. Und dann war jetzt natürlich auch der Schock bei den Fans im Netz ganz groß. Wechselt Heidi jetzt komplett mit ihren Shows zu RTL?
2: Wollte ich gerade fragen, wie sieht's damit aus?
3: Nein, keine Sorge, ich kann euch beruhigen. Staffel 844.000 von Germany's Next Topmodel wird es auch weiterhin bei ProSieben zu sehen sein.
2: Da freuen wir uns.
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1: Ich bin Dirk Zeitler. Bei dem schweren Erdbeben der Stärke 7,4 in Kolumbien sind mehr als 100 Menschen ums Leben gekommen. Es wurden bisher 111 Todesfälle sowie 87 Verletzte gemeldet, wie Präsident de la Espria mitteilte.
2: Das Erdbeben ereignete sich im Westen des Landes. Nahe der Stadt Medellin lag das Epizentrum in einer Tiefe von rund 100 Kilometern, wie der geologische Dienst mitteilte. Das Beben war aber auch in vielen anderen Städten zu spüren. Videos in den sozialen Netzwerken zeigten zerstörte Gebäude und Menschen, die vor Panik auf die Straße liefen. Auch mehrere Flughäfen waren betroffen. Viele Nachbarländer haben ihre Hilfe angeboten. Auch dort war das Beben zu hören, wie in Venezuela, Ecuador und Panama. Es wird befürchtet, dass die Zahl der Opfer weiter steigt. Tine Klimach, Nachrichtenredaktion.
1: Übergriffe gegen Mitarbeiter der Deutschen Bahn im Regionalverkehr haben zugenommen. In der ersten Hälfte dieses Jahres kam es zu rund 990 Vorfällen. 14% mehr im Vergleich zum Vorjahreszeitraum. Meist ging es um einfache Körperverletzungen wie Schubsen, Greifen und Bespucken. Zu schweren Körperverletzungen kam es laut der Bahn bei 22 Mitarbeitern. Nach der Entdeckung einer Sprengstoffdrohne am Flughafen Leipzig-Halle soll die neue Drohnenabwehreinheit der Bundespolizei nun deutlich größer werden als bisher geplant. Die Einheit soll auf 300 Kräfte anwachsen, sagte eine Sprecherin des Innenministeriums.
3: Vor allem müssen die Spezialkräfte bei Drohnenalarm natürlich schnell vor Ort sein. Deshalb sollen die Abwehrzentren nun verdoppelt werden auf insgesamt 8. Deren Aufgabe ist es, Drohnen aufzuspüren, abzufangen und im Notfall auch abzuschießen. Auch die Landespolizei soll unterstützt werden. Die Sprengstoffdrohne in Leipzig war nur durch Zufall entdeckt worden. Seitdem sagen Experten und Politiker, wir müssen bei der Drohnenabwehr besser werden. Claudia Wächter, Nachrichtenredaktion.
1: Zum Sport. Florian Brem hat bei den Leichtathletik-Europameisterschaften in Birmingham über 5000 Meter Silber geholt. Der 25-Jährige musste sich nach einem packenden Schlussspurt nur dem Titelverteidiger Jakob Ingebrigtsen aus Norwegen geschlagen geben. Zuvor hatte Kugelstoß-Olympiasiegerin Yemisi Mabry mit Bronze die erste Medaille für Deutschland bei der EM gewonnen.
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4: A7 Ulm Richtung Würzburg zwischen Aalen-Oberkochen und Agnesburg-Tunnel. Gefahr durch Gegenstände auf der Fahrbahn. 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

0: Heute Nacht bei Inside LKA die Folge, wenn Kinder Terroranschläge planen, wie das Konex die Radikalisierung in Baden-Württemberg bekämpft.
1: Ja, wenn 14-jährige Kinder in Deutschland Terroranschläge planen und Verschwörungstheorien die Runde machen, wie zum Beispiel, dass unsere Ex-Kanzlerin Merkel eine Menschenechse, also ein sogenannter Reptiloid ist, dann ist unser heutiger Gast gefragt. Er studierte Religionswissenschaft und Politikwissenschaften. Herzlich willkommen, Dr. Daniel Köhler vom Konex im Landeskriminalamt Baden-Württemberg. Und Daniel, erstmal die Frage an dich, was bedeutet Konex denn überhaupt? Was heißt es?
2: Hallo, erstmal vielen Dank, dass ich heute hier sein darf. Das Konex steht für Kompetenzzentrum gegen Extremismus in Baden-Württemberg.
0: Welche Rolle spielt denn das Konex dann tatsächlich im Kampf gegen Extremismus?
2: Das ist natürlich eine sehr, sehr gute Frage. Das Konex ist die Art Zentralstelle für Extremismusprävention in Baden-Württemberg. Was bedeutet das? Extremismusprävention aus unserer Sichtweise ganz im Schwerpunkt Ausstiegsarbeit. Wir nennen es auch Deradikalisierungsarbeit, Familienberatung, Umfeldberatung. Also wir helfen Menschen, aus allen sogenannten extremistischen Phänomenbereichen auszusteigen, ein neues Leben sich aufzubauen, ohne Gewalt, ohne Extremismus, ohne Straftaten. Wir helfen ihren Familien, ihren Freunden, ihrem Umfeld, mit diesen Personen besser umzugehen, sie dabei zu unterstützen, auch ein neues soziales Umfeld zu finden. Das ist also tatsächlich unser Hauptschwerpunkt, unsere Aufgabe, tatsächlich Menschen aus dem Extremismus herauszuholen. Was wir allerdings darüber hinaus machen, wir informieren viel, wir forschen viel, wir schulen Fachkräfte in Schulen zum Beispiel, Bewährungshilfe, wir unterstützen Menschen in der gesamten Gesellschaft in Baden-Württemberg sehr breitflächig, wenn es darum geht, wie erkennen wir Radikalisierung und Extremismus, was können wir dann tun, wer macht was im Land, es gibt natürlich noch viele, viele andere Stellen, die wir vernetzen miteinander und dann, wenn dann wirklich alle Stricke reißen und Menschen dann so weit in Extremismus eingestiegen sind, sich radikalisiert haben, dann sind wir natürlich da, sprechen die an, bieten ihnen Hilfe an und versuchen alles, was wir können, um sie da rauszuholen.
0: Vielleicht kannst du noch mal ganz kurz sagen, was gibt's denn an Extremismus? Also klar, mir fällt jetzt Rechtsextremismus, Linksextremismus ein, aber vielleicht können wir das nochmal ordnen.
2: Ja, Extremismus für uns als ein Programm beim Landeskriminalamt, also bei der Polizei, richtet sich natürlich an den polizeilichen Kategorien aus. Dann nennt man bei uns politisch motivierte Kriminalität, also PMK. Das ist eine Systematik, die so für zum Beispiel den Staatsschutz und die Polizei allgemein auch gilt. Da gibt es vier Hauptkategorien. PMK rechts, rechtsextreme Gewalt und Straftaten zum Beispiel, linksextremistische Straftaten. Dann haben wir die religiös motivierten, das ist islamistischer Extremismus. Und dann haben wir den sogenannten auslandsbezogenen Extremismus. Das ist zum Beispiel PKK, das sind andere Gruppierungen, die im Ausland sitzen, aber hier in Deutschland auch Unterstützer haben. Und die fünfte ist eine relativ neue in der Form, die nennt sich sonstiger Extremismus oder sonstige Zuordnung. Das ist so Verschwörungsextremismus, Reichsbürger sehr viel, was ja in den letzten Jahren sehr, sehr stark zugenommen hat.
0: Und was ist momentan das größte Problem hier bei uns in Baden-Württemberg, kann man das sagen?
2: Also es ist ein bisschen schwer zu sagen. Natürlich könnte man sich die Verfassungsschutzberichte anschauen, auch die polizeilichen Statistiken. Da sieht man immer, über die Jahre gibt es so Wellenbewegungen. Wir wissen, aktuell seit einigen Jahren in Deutschland relativ klar ist, die größte Bedrohung Rechtsextremismus. Kommt ganz klar von rechts. Das wird auch von allen Sicherheitsbehörden auch seit Jahren so gesagt und immer wieder mit den Zahlen belegt. Dabei darf man allerdings nicht vergessen, dass die anderen Bereiche natürlich nicht verschwinden. Ja, es ist eher so ein Fokus, was ist gerade im Schwerpunkt. Da sieht man bei uns in Baden-Württemberg, aber auch in Deutschland natürlich Rechtsextremismus und Verschwörungsextremismus. Das ist natürlich sehr, sehr stark in den letzten Jahren, wobei die anderen Bereiche natürlich auch immer wieder ansteigen, ein bisschen abschwächen. Also es gibt auch natürlich Aktivitäten, Gewalttätige von Linksextremisten und Linksextremisten, aber auch natürlich immer noch sehr stark vom islamistischen Extremismus.
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2: Bei uns heute Nacht zu Gast ist Dr. Daniel Köhler vom Konex Baden-Württemberg im Landeskriminalamt. Das Konex kümmert sich um Themen wie Radikalisierung, Deradikalisierung, Extremismus und Terrorismus.
3: Ja, und gerade haben wir ja schon mal geklärt, wofür das Konex überhaupt zuständig ist und was Extremismus überhaupt ist. Jetzt natürlich die Frage, welche Ziele und welche Missionen habt ihr denn?
4: Unser Hauptziel ist letztendlich, den Menschen dabei zu helfen, ein straffreies Leben zu führen. Ja, außerhalb und ohne jeglichen Kontakt zu extremistischen Szenen, zu diesen Milieus, zu diesen Menschen, im besten Fall auch zu dem Gedankengut. Da gibt es unterschiedliche Begriffe und Ziele. Ja, diese Distanzierung und Deradikalisierung, die vollzieht sich in vielen, vielen Stufen, auch teilweise über mehrere Jahre. Aber unser Hauptziel ist erstmal, dass die Menschen ein straffreies Leben führen, mit sich selber, mal salopp gesagt, wieder klarkommen, ja, in ihrem Leben wieder neue Ziele finden, auch letztendlich sich in unsere pluralistische Mehrheitsgesellschaft irgendwie einfügen können, dass sie tatsächlich einen Platz hier finden, dass sie wissen, dass sie auch teilhaben können, mitmachen können, mitgestalten können, ohne zu Gewalt, ohne zu Extremismus letztendlich zu kommen.
3: Wobei ich mir das jetzt ein bisschen relativ schwierig vorstelle. Man muss ja erstmal selber checken, was, ob man nun rechtsextremistisch veranlagt ist oder rechtsextremistisch ist oder islamistisch.
2: Ja, vor allem muss man sich auch eingestehen, dass man was ändern möchte.
3: Genau.
2: Das ist es ja. Da habe ich mir nämlich auch gerade überlegt, kann ich jetzt zum Beispiel auch sagen, so irgendwie meine beste Freundin, da merke ich irgendwie, da sind die Tendenzen zum, sagen wir mal, Rechtsextremismus. Kann ich dann auch zu euch kommen und sagen, hallo, schaut mal bitte nach der Person XY, ich habe da irgendwie ein bisschen Angst, die driftet irgendwie ab.
4: Ganz genau, das ist auch tatsächlich, passiert sehr häufig bei uns, dass Menschen aus dem Umfeld, hauptsächlich Familienangehörige, aber auch Lehrerinnen, Lehrer zum Beispiel, dass die bei uns anrufen, uns fragen, ich habe da Sorge, da verändert sich jemand, ich weiß nicht genau, in welche Richtung geht das, muss ich mir da Sorgen machen, muss ich vielleicht die Polizei anrufen, ist das gefährlich, ja, und dann haben wir das Fachpersonal, um uns das mal anzuhören, auch anonymisiert, ja, dann schauen wir uns das an zusammen, gucken mal, was hat sich da getan, was gibt's da für Kurzsymbole, was für Kleidung zum Beispiel oder welche Äußerungen auf sozialen Medien und so weiter, ne, was ist da passiert, und dann versuchen wir da quasi zu helfen, zu unterstützen, wir geben Tipps, wie kann man da vielleicht deeskalieren, was gibt es für Problemlösungsstrategien, was gibt es für sonstige Hilfe- und Beratungsstellen noch im Land. Gibt es sehr, sehr viele. Also ist ja nicht immer so, dass wir jetzt als Konex sagen, da müssen wir jetzt ran. Aber das kann passieren, dass wir dann zusammen mit dir zum Beispiel, wenn du auf mich zugekommen wärst, mit dir zusammen die Person ansprechen oder jemand anders finden, die vielleicht uns empfehlen kann, ja, eine Brücke herstellen kann. Also wir nennen das sozusagen dieses soziale Umfeld, das für uns die Tür öffnet sozusagen zu der Person. Aber wir haben auch natürlich sehr, sehr viele Fälle, die für uns relativ eindeutig definiert sind, weil sie schon Straftaten begangen haben. Also klassische extremistische Straftaten, ja, rechtsextremistische zum Beispiel. Und die wenden sich dann auch an uns, weil sie merken, sie kommen in ihrem Leben da nicht weiter, sie kommen in der Szene nicht weiter, sie haben Probleme und wollen dann tatsächlich aussteigen. Gibt es ganz viele unterschiedliche Wege, wie man an die Menschen drankommt.
3: Aber das heißt, der Hauptteil, ich mache es mal in Anführungsstrichen, ist tatsächlich, dass sich Verwandte, Freunde oder eben Kollegen, Lehrer bei euch melden und dann sagen, da kommt mir was ein bisschen spanisch vor, als die Leute, die sagen, ich bin selber irgendwie, glaube ich, gerade auf dem falschen Weg.
4: Das kann man, glaube ich, so sagen. Der Hauptteil kommt eher aus dem Umfeld erstmal. Wobei das von Bereich zu Bereich unterschiedlich ist. Im Rechtsextremismus gibt es in Deutschland eine ganz, ganz lange Tradition von diesen Ausstiegs- und Deradikalisierungsprogrammen. Über 20 Jahre wird das schon gemacht. Das ist also in der Szene sehr bekannt, dass es die gibt, ja. Und man kann sich das teilweise wirklich so einfach vorstellen, ein Mensch, der oder die dann sagt, oh, ich bin Burnout, ich komme hier nicht mehr weiter, ich weiß nicht, was ich machen soll. Und die googeln dann einfach, ja, Ausstieg, Hilfe, Rechtsextremismus, und die finden dann ganz viele Angebote, die es überall gibt in Deutschland, in fast jedem Bundesland. Und dann rufen die teilweise an, dann schreiben die Briefe aus Haft manchmal oder schreiben eine E-Mail, ja, oder reden mit ihrem Bewährungshelfer, ihrer Bewährungshelferin und sagen, was kann ich tun? Und dann stellen die den Kontakt her, ja. Also es gibt ganz, ganz viele Wege.
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2: Heute geht es bei uns um Radikalisierung, Extremismus und Terrorismus in Baden-Württemberg. Das CONEX, das ist das Kompetenzzentrum gegen Extremismus im Landeskriminalamt Baden-Württemberg. Und die sind dafür zuständig, den Menschen zu helfen, die aus dem Teufelskreis rauskommen wollen.
3: Ja, und gerade haben wir ja schon von Dr. Daniel Köhler gehört, dass Betroffene, die aus teilweise rechtsextremen Gruppierungen aussteigen wollen, euch Briefe schicken und um Hilfe bitten.
4: Und was steht da so in den Briefen drin? Irgendwie, ich brauche dringend Hilfe? Oder also ist das schon so ein bisschen flehend oder eher irgendwie, ich weiß nicht ganz, was mit mir los ist, könnt ihr mir helfen?
3: Also wie teilweise rechtsextremen Gruppierungen aussteigen wollen, euch Briefe schicken und um Hilfe bitten.
4: Und was steht da so in den Briefen drin? Irgendwie, ich brauche dringend Hilfe? Oder also ist das schon so ein bisschen flehend oder eher irgendwie...

0: Ja, oder meine Kameradinnen und Kameraden, die sind gemein zu mir, ja, die haben mich verraten, die haben mich im Knast nie besucht und was ist hier mit Kameradschaft und so weiter, ja. Oder es gibt andere, die wirklich schon fast Pamphlete schreiben und sagen, ich will mich mal ideologisch, theologisch über die Politik austauschen. Da wird mir immer gesagt, ihr wollt mir nur das Gehirn waschen, aber ich habe hier Fragen zum Beispiel, ich habe gemerkt, irgendwas passt ja nicht zusammen, ja. Ganz oft ist es aber wirklich so, das sind spezifische Lebenskrisen, die dann dazu führen, dass die Menschen sich hinterfragen. Ja, weil wenn es dir gut geht, dann hinterfragst du dich nicht. Dann denkst du, alles ist super, du hast Spaß, du hast Freunde, du hast Action, Abenteuer, Aufregung. Ja, das zieht die Leute in diese Szenen rein. Und dann an irgendeinem Punkt, es kann sein, dass du vielleicht wegen Gewalt, Gewalterfahrung, Alkoholproblem, Drogenproblem, dass du vielleicht Vater oder Mutter wirst, ja. Und dann merkst, willst du das wirklich für deine Kinder? Willst du das weiter für dein Leben? Ich habe in dieser Arbeit, die ich jetzt schon viele Jahre mache, tatsächlich sehr, sehr vieles erlebt. Von Menschen, die sagen, sie sind überzeugte Rechtsextremisten und haben sich zum Beispiel in Personen aus dem linken Spektrum verliebt. Die haben die getroffen irgendwo, haben das Diskutieren angefangen und dann ist daraus eine Beziehung entstanden. Und dann haben die gemerkt, oh, irgendwas passt jetzt hier nicht mehr ganz zusammen. Ja? Oder in anderen Fällen, die dann sagen, ja, ich habe Kinder spielen sehen auf dem Spielplatz und dann habe ich darüber nachgedacht, was ist, wenn ich Kinder hätte und wie würden die in der Szene groß werden? Ja, die würden wie kleine Soldaten erzogen werden und das will ich für meine Kinder eigentlich nicht. Ja? Wie bin ich selber erzogen worden? Wie waren meine Eltern? Oder die dann irgendwann feststellen, zum Beispiel ein Elternteil von ihnen stirbt, Verkehrsunfall, Krankheit etc. Und die haben seit Jahren keinen Kontakt mehr, weil durch die Szene natürlich viel Streit, man hat abgebrochen, man hat sich distanziert. Und dann kommt es wieder, dass sie fragen, naja, sich selber fragen, wollte ich das für mein Leben, für meine Familie? Dann haben viele Jahre in Haft verbracht, vielleicht vielen Menschen Leid angetan. Und dann hinterfragen sie sich. Also es muss ausgelöst werden. Und dann, wenn sie dann nach Hilfe suchen, sind wir halt da. Ja, und das ist das Wichtige, was ich auch allen mitgeben würde, Familien, Freunden, Angehörigen, auch im beruflichen Umfeld. Wenn sie merken, dass sich was verändert, dass sich Menschen distanzieren, dass die extremer werden in der Einstellung, dass es mehr zu Streit kommt zum Beispiel, fragt um Hilfe, ja, fragt um Rat. Es gibt jede Menge Angebote in Baden-Württemberg, deutschlandweit, die euch unterstützen. Ja, und besser zu früh als zu spät.
1: Und wie ist das dann? Also wenn nehmen wir jetzt mal einen Fall, da schreibt einer aus dem Knast und sagt, ja, ich bin hier irgendwie auf dem falschen Weg, Neonazi hin und her, will da irgendwie raus. Telefonieren ist wahrscheinlich ein bisschen schwierig, aber wie ist da die Kontaktaufnahme? Also erstmal per Brief oder versucht man dann irgendwie ja einen Termin im Gefängnis irgendwie hinzubekommen und man geht dann dahin und spricht mit dem? Also wie muss ich mir das vorstellen?
0: Tatsächlich genau das ist der Anfang, Vertrauen herstellen, Beziehung aufbauen. Ja, in der Regel reden miteinander, sich kennenlernen. Wir sind da sehr, sehr transparent, wer wir sind, von welcher Institution wir kommen, was wir machen, was unsere Ziele sind, was aber auch unsere Anforderungen sind. Ja, zum Beispiel keine Straftaten mehr zu begehen oder irgendwann den Kontakt zur Szene auch abzubrechen. Und das geht am besten im persönlichen Gespräch. Wenn die noch im Knast sitzen, dann ist klar, es gibt Besuchszeiten, dann kann man Besuchstermine machen, dann kann man da hingehen, sich mit denen treffen und ganz ehrlich, die allermeisten Klientinnen und Klienten, die wir haben in Haft, sind da sehr, sehr dankbar für. Sie haben viel Zeit zum Nachdenken und schätzen es sehr, wenn Menschen tatsächlich dann auch aus Stuttgart kommen. Wir sind landesweit tätig, wir fahren überall hin, also besuchen nahezu jede JVA im Land und reden mit denen, ja, stellen uns vor und dann gibt's über die Zeit, in der Regel sitzen die dann ja noch ein paar Jahre, bevor die rauskommen und dann haben wir verschiedene Themen, die wir aufarbeiten. Teilweise schreiben die autobiografische Texte, die wir da zusammen durchgehen oder wir geben denen Aufgaben zum Lesen, dann diskutieren wir drüber. Gibt's ganz, ganz viele Sachen und das ist für die tatsächlich sehr wertvoll. Das haben wir oft gehört, dass die uns sagen, allein, dass sie sich die Zeit nehmen, zu mir kommen, herzukommen, für ein, zwei Stunden mit mir zu reden über Themen, die mich interessieren, dass man sich austauschen kann, das zeigt denen schon sehr, sehr viel, dass sie ernst genommen werden, dass man ihnen auch als Mensch Respekt entgegenbringt. Aber es gibt ja auch nicht nur Fälle in JVA, wir haben auch viele, die halt noch nicht oder gerade raus sind aus dem Knast. Und mit denen treffen wir uns eigentlich, wo auch immer es passt für die, im öffentlichen Raum meistens, in Cafés. Wir gehen spazieren mit denen. Teilweise haben wir auch in unseren eigenen Büros die Möglichkeit, uns mit denen zu treffen. Wo auch immer die sich wohlfühlen, aber wo es natürlich auch sicher ist. Ja, wo sie nicht, zum Beispiel muss man sich immer die Gedanken machen, Neonazi-Szene zum Beispiel, die sind teilweise in kleinen Orten. Und dann sagen, ich kann mich hier nicht blicken lassen. Ich laufe hier jedem Meter, laufe ich über Kameraden über den Weg, ja. Und wenn die mich mit euch sehen, dann wird's gefährlich. Das heißt, wir gehen dann irgendwo hin, wo die nicht bekannt sind, wo man auch keinen trifft. Und dann sitzt man sich hin und redet man erstmal. Dann macht man einen gemeinsamen Plan, wo es denn hingehen soll.
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1: Ein Brief mit der Bitte um Hilfe. Ich will raus aus dem Rechtsextremismus. Ja, den hat unser heutiger Gast Dr. Daniel Köhler vom Konex Baden-Württemberg im Landeskriminalamt bekommen.
2: Ja, Menschen, die aus extremen Gruppierungen aussteigen wollen und Hilfe benötigen, die wenden sich an unseren heutigen Gast und wir sprechen genau darüber. Gerade haben wir über die Hilferufe gesprochen und wie die ersten Treffen dann aussehen.
3: Und jetzt stelle ich mir natürlich vor, wenn jemand im Knast irgendwie merkt, okay, ich habe jetzt Zeit und habe über das, was ich getan habe, irgendwie nachgedacht, kann ich mir doch durchaus vorstellen, dass so vielleicht auch versucht wird, irgendwie gute Führung zu beweisen und zu sagen, so, also ich finde jetzt hier alles kacke, was ich gemacht habe, aber im Nachgang, wenn man dann wieder Kontakt mit den falschen Menschen hat oder im Zweifel hat er es gar nicht ernst gemeint, dass es dann wieder so ein Rückfall gibt. Kam das tatsächlich schon vor, dass das quasi ausgenutzt wurde, um zu sagen, schaut mal Freunde, mir leid und von Herzen und ich möchte alles wieder gut machen. Und dann kam die Person irgendwie vielleicht raus und dann, zack, hat man gemerkt, das war nicht unbedingt ernst gemeint.
4: Das muss man immer mitdenken. Wir können den Menschen ja nicht in den Kopf schauen. Also es wird zu Recht ja auch immer wieder gefragt, woher wisst ihr, dass die wirklich aussteigen wollen? Und dazu würde ich jetzt immer sagen, unsere Beratung, die kann und dauert in der Regel mehrere Jahre. Das heißt, die Menschen, wenn die sich auf uns einlassen, die wissen, das ist jetzt nicht morgen erledigt. Das sind nicht 2, 3 Treffen und dann haben die dann Haken hinter und kriegen Gutachten oder so. Wir verteilen diesen Stempel, ausgestiegen, deradikalisiert, verteilen wir nicht. Wir können auch als Programm nicht auf die Haftzeit einwirken. Also wir können jetzt nicht sagen, wenn du mit uns arbeitest, dann kommst du früher raus zum Beispiel. Das können wir überhaupt nicht versprechen. Wir können natürlich unsere Bewertung dieser Beratung irgendwo einfließen lassen und dann wird ein Gericht entscheiden. Ja, wird jetzt Haftverkürzung gemacht, ja oder nein? Da kommt vieles zusammen. Da kommt eine Sozialprognose zusammen, vielleicht auch psychologische Gutachten, vielleicht wie es mit Arbeit aussieht und Bildung und auch Verhalten in der Haftzeit. Und da kommt viel zusammen. Aber es kann sein, dass dann Gericht sagt, oh, die Person hat sich jetzt schon 2, 3 Jahre sehr intensiv mit Konex auseinandergesetzt. Konex sagt, es läuft ganz gut. Das können wir jetzt mal positiv betrachten. Ja. Wenn die dann rauskommen, dann ist in der Regel, gibt es Auflagen, gibt es Bewährungshilfe, die dann auch zusätzlich noch unterstützen. Also es ist nicht so, dass die dann quasi nur mit uns zusammen...

0: das ist ein langer Prozess, teilweise sehr intensiv, der für die Menschen teilweise auch schmerzlich sein kann. Also sich kritisch zu hinterfragen, rauszufinden und dann irgendwann zu realisieren, ich habe einen Großteil meines Lebens jetzt irgendwie in den Sand gesetzt, ich habe vielen Menschen wehgetan und ich muss von vorne anfangen. Ja, das ist für viele sehr anstrengend und da braucht man auch Mut, da braucht man auch Energie, da muss man dabei bleiben. Und wir versuchen die Menschen halt im Sinne Hilfe zur Selbsthilfe zu begleiten. Es ist nicht so, dass wir denen jetzt dann die fertige Lösung hinstellen und sagen, so, jetzt musst du das und das machen und dann bist du raus und wir geben dir hier neue Wohnungen und sonst was, sondern die müssen schon sehr an sich selber arbeiten.
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1: Ich möchte aussteigen. Aussteigen aus dem rechtsextremen Sumpf. Das sind Sätze, die unser heutiger Gast Dr. Daniel Köhler sehr oft hört, denn er arbeitet beim CONEX. Das ist das Kompetenzzentrum gegen Extremismus im Landeskriminalamt Baden-Württemberg.
2: Da gibt es ja wahrscheinlich dann auch Ansichten, politische Ansichten, die ja teilweise schwer zu ertragen sind. Wie geht man denn damit um? Also wo setzt man denn da an? Also gibt es auch Momente, wo du dann schluckst und sagst, boah, jetzt muss ich erstmal raus irgendwie, irgendwie an die frische Luft, weil das, was der mir hier gerade sagt, das ist
1: ganz fernab von dem, wofür man selber steht, ja.
2: Das ist ganz schlimm.
3: Natürlich, wenn man davon ausgeht, man richtet sich an Menschen, die per Definition Einstellungen haben und auch Dinge getan haben, die gegen alles stehen, was wir in der Gesellschaft eigentlich befürworten, was wir auch tolerieren wollen. Ja, also wir reden hier wirklich von harten Neonazis, von Dschihadisten, von Menschen, die in Haft sind, weil sie Terroranschläge geplant haben, weil sie teilweise Menschen umgebracht haben oder schwer verletzt haben. Ja. Dann muss man also mit sich selber von der Haltung her absolut klar sein. Man redet mit Menschen, die Einstellung haben, die zutiefst aus unserer Sichtweise fast schon abscheulich sind, wirklich einfach klar extrem sind. Ja. Aber letztendlich ist für uns die Grundvoraussetzung, das sind immer noch Menschen. Das sind Menschen, die aus vielen Gründen dahin gekommen sind. Niemand wird als Extremist geboren. Niemand wird als Terrorist geboren. Menschen verändern sich. Die haben ganz, ganz viel Erfahrung in ihrem Leben gemacht. Teilweise von Mobbing, von selber Rassismuserfahrung, von Gewalterfahrung in der Kindheit, Ausschlusserfahrung, Ungerechtigkeitserfahrung. Dass sie Stück für Stück dorthin gebracht hat. Natürlich, ich will das nicht rechtfertigen, die haben auch sehr aktiven Teil dazu beigetragen, ja. Und Verantwortungsübernahme gehört absolut dazu. Aber in meiner eigenen Erfahrung ist es sehr wichtig zu trennen zwischen den Menschen mit ihren Biografien und den Einstellungen und Taten. Ja. Man kann das eine ablehnen und das andere annehmen. Man kann sagen, ich will dir als Mensch helfen, ich höre dir zu, ich versuche dir zu helfen, wenn du dein Leben wirklich verändern willst, wenn du deine Fehler gut machen willst, dann sind wir da. Das ist für mich gelebter Teil der demokratischen Kultur. Ja, wir helfen Menschen, wir helfen einander, wir sind füreinander da. Das ist ein Grundprinzip unserer Gesellschaft. Und wenn Menschen wirklich sich ändern wollen, wenn sie es wieder gut machen wollen, dann sollten sie auch die Chance bekommen. Das finde ich ganz, ganz wichtig in unserer Gesellschaft.
1: Was gab es in deiner Vergangenheit für Fälle, die dich besonders schockiert haben?
3: Insbesondere minderjährige Kinder, ja, also unter 14, ja, teilweise 11, 12, 13-Jährige, die sich zum Beispiel auf Gaming-Plattformen derartig rechtsextrem radikalisiert haben, dass die auch Terroranschläge geplant haben. Ja. Da denkt man jetzt erstmal, ja, das ist ja so schockierend, wie kann das sein? Aber wenn ihr mal zurückdenkt, vor ein paar Jahren hatten wir Diskussionen von Kindern, die aus Syrien, Irak zurückkommen, ja, die vom IS, sogenannten Islamischen Staat, sozialisiert wurden. Da hatte man das schon. Also man wusste ungefähr, es kann passieren. Wir wissen, in Deutschland gibt es auch rechtsextremistische Familienverbünde, wo Kinder aufwachsen und so sozialisiert werden. Aber jetzt aktuell sehe ich Fälle bei uns auch, die schon wirklich verstörend sind. Also wenn dann 12-Jährige quasi durchradikalisiert sind und Manifeste schreiben und Attentate oder Amokläufe an ihre Schulen planen und zutiefst in einer unfassbar menschenverachtenden Einstellung, Antisemitismus, Frauenfeinde, Verachtung, ja wirklich Frauenverachtung, natürlich Homophobie, Gewaltverherrlichung noch und nöcher drin sind, dann ist es sehr, sehr schwierig, vor allem, weil wir als Programm mit Kindern und Minderjährigen so direkt gar nicht arbeiten dürfen. Bei der Polizei ist halt bei uns die Grenze einfach gegeben, ja, die müssen zumindest strafmündig sein. Das heißt, wir arbeiten in dem Fall dann eher mit der Familie im Umfeld oder auch Jugendämtern, Schulsozialarbeiterinnen, Schulsozialarbeitern zum Beispiel. Das ist dann schon ein bisschen komplizierter, aber insgesamt zeigt mir das doch, dass Radikalisierungsprozesse immer mehr auch Menschen erreichen, die vom System noch nicht so erfasst werden. Ja, also in der Schule zum Beispiel noch lang nichts von politischer Bildung gehört haben, noch lang nichts von Dritten Reich im Geschichtsunterricht oder so. Das haben die online sich alles anerlernt. Ja, die sagen dann ganz klar, ich spiele ein Spiel online, da geht es um den Zweiten Weltkrieg und dann tausche ich mich aus, da treffe ich da andere Jugendliche, die offensichtlich rechtsextrem sind. Und dann erzählen die mir, wie das war früher. Also lange bevor wir mit unserem Schulsystem an die rankommen, haben die eigentlich schon ein gefestigtes rechtsextremes Weltbild. Und das ist schon ein bisschen schockierend. Also das sind so Fälle, die mich dann schon auch beschäftigen. Aber das Gute ist, dass wir eben an der Stelle sind, in der Position, was zu verändern. Also wir können dann auch auf Lehrerinnen und Lehrer zugehen, wir können Jugendämter schulen, wir können dann wirklich die Strukturen schaffen, die wir brauchen, um diesen Kindern dann auch zu helfen, den Familien zu helfen. Und in der Regel funktioniert das durchaus sehr gut.
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2: Dr. Daniel Köhler ist heute bei uns zu Gast. Der arbeitet beim CONEX, dem Kompetenzzentrum gegen Extremismus im Landeskriminalamt Baden-Württemberg. Ja, und er arbeitet dort mit Menschen zusammen, die Einstellungen haben, die gegen alles stehen, was wir in der Gesellschaft befürworten oder tolerieren wollen. Dazu gehören Neonazis, Dschihadisten oder auch Menschen, die andere wegen ihrer Religion umgebracht haben oder Terroranschläge planten.
3: Ja, und gerade haben wir über die Kinder- und Jugendarbeit gesprochen. Zum einen natürlich über die Aufklärung solcher radikaler Gedanken, aber auch über die Arbeit mit radikalisierten Jugendlichen.
4: Jetzt hast du gesagt, ihr werdet mit oder ihr müsst dann mit den Familien arbeiten, mit dem Umfeld. Mal angenommen, die Familie ist jetzt nicht in dem rechtsextremistischen oder in dem extremistischen Prinzip grundsätzlich drin. Wie reagiert dann eine Familie, dessen 14-jähriges Kind solche Äußerungen tätigt? Kommen die selber auf euch zu? Oder läuft es dann eher über die Schule, dass die Familie dann davon gar nichts mitbekommt?
5: In der Regel bekommen die Familien in diesen Fällen nichts davon mit. Das ist auch ein Grund, warum das überhaupt so weit fortgeschritten ist. Da ist wenig Interesse da, was die Kinder im Internet tun, welche Spiele die spielen, mit wem die sich vernetzen und austauschen. Die wissen teilweise gar nicht, was ist Steam, was ist Twitch, was sind diese Spiele, worum geht's da, was ist das für eine Sprache. Die sprechen auf einmal nur noch Englisch und chatten die ganze Zeit mit Leuten. Da fehlt es durchaus einfach an grundsätzlichem Interesse. Was macht mein Kind in seiner Freizeit? Mhm. Ja. Die sind natürlich sehr schockiert. In der Regel ist es so, dass sie schon in der Schule auffallen, dass die entsprechende Codes und Symbole verwenden, Messenger zum Beispiel, oder dass sie auf ihren Handys Videos zeigen, die entsprechend menschverachtend sind oder extremistisch sind. Dann kommt es teilweise eben auch durch ihre sehr krassen Äußerungen online zu Verfahren irgendwann. Ja. Also wenn sie dann auf irgendeinem Messenger-Dienst, auf Telegram oder auf Discord zum Beispiel, wenn sie dann halt schreiben, ich mache einen Bombenanschlag, ja, oder ich habe Waffen und ich mache dies und das, dann wird irgendwann auch, werden die Sicherheitsbehörden auch aufmerksam. Das kann man einfach nicht verhindern heutzutage, ja. Und klar, wir wissen natürlich nicht, wie ernst ist das gemeint, aber wir müssen es ernst nehmen. Und dann irgendwann steht die Polizei vor der Tür und sagt, okay, jetzt wollen wir nochmal sehen, was du hier wirklich zu Hause hast. Und in manchen Fällen, in einem Fall kann ich mich erinnern, da ist tatsächlich, da hat ein anderer Jugendlicher aus den USA angerufen, bei der Polizei quasi, und hat gesagt, ja, hallo, ich bin überzeugter Neonazi, das ist auch gut so, aber ein Kumpel von mir im Internet, der ist aus Deutschland, der hat schon ein Manifest geschrieben, der will einen Amoklauf machen, das finde ich gar nicht cool, das ist mir irgendwie zu krass, so, ja. Und dann kam das Ganze ins Rollen, so, und dann kam raus, dass das auch, der war 12, 13, hatte ein Manifest geschrieben und der war tatsächlich so drauf, dass er dann sagte, sich in so einer kleinen Gruppe, ne, die kamen alle aus unterschiedlichen Ländern, haben die halt gezockt, gespielt und sich immer weiter radikalisiert. Und dann ist er halt auf unserem Radar gelandet, ja.
4: Manifest bedeutet ein Plan oder was kann ich mir unter einem Manifest vorstellen?
5: Manifest ist eher ein Text, in dem Ziele, Motive, Ideologie für einen geplanten Anschlag dargelegt werden. Heutzutage ist es so, gerade in der rechten Szene, dass diese Personen einen Anschlag machen wollen, einen terroristischen Anschlag, zum Beispiel Halle-Hanau, um halt ihre Manifeste bekannt zu machen, berühmt zu machen. Die wollen dann im Internet Superstars werden, sozusagen halt, die nennen sich auch Heilige, ja. Die wollen, dass dieses Manifest mit ihrem Namen weltweit Verbreitung findet, weil sie den Anschlag dann.
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1: Ich bin Dirk Zeitler. Kolumbiens Präsident de la Espria hat nach dem schweren Erdbeben mit mindestens 111 Toten einen landesweiten Notstand ausgerufen. An erster Stelle stehe die Rettung der Menschen, die unter den Trümmern begraben sind, sagte der Staatschef. Mehr als 1500 Wohnhäuser sind den offiziellen Angaben zufolge schwer beschädigt worden und 60 Gebäude stürzten vollständig ein. Nach der Führung in Teheran macht nun auch US-Präsident Trump Entschädigungszahlen zur Bedingung für künftige Verhandlungen zur Beilegung des Konflikts mit dem Iran. Der Iran solle für alle Menschen zahlen, die in der Vergangenheit von iranischer Seite schwer verletzt oder getötet worden seien, schrieb Trump auf seiner Plattform Truth Social.
2: Es dauerte nicht lange, bis Trump auf die Forderung Teherans reagierte und exakt dasselbe forderte. Es sind politische Signale, die beide Kriegsparteien damit aussenden, die da lauten, wir weichen keinen Zentimeter. Für Trump kann das nach hinten losgehen, weil er einen Ausweg aus dem Krieg finden muss. Er wollte ihn eigentlich auf einige Wochen begrenzen, doch der Konflikt dauert nun schon länger als 5 Monate. Aus Washington, Anna Ringle.
1: Nach der Entdeckung einer Sprengstoffdrohne am Flughafen Leipzig-Halle soll die neue Drohnenabwehreinheit der Bundespolizei nun deutlich größer werden als bisher geplant. Die Einheit soll auf 300 Kräfte anwachsen, sagte eine Sprecherin des Innenministeriums.
3: Vor allem müssen die Spezialkräfte bei Drohnenalarm natürlich schnell vor Ort sein. Deshalb sollen die Abwehrzentren nun verdoppelt werden auf insgesamt 8. Deren Aufgabe ist es, Drohnen aufzuspüren, abzufangen und im Notfall auch abzuschießen. Auch die Landespolizei soll unterstützt werden. Die Sprengstoffdrohne in Leipzig war nur durch Zufall entdeckt worden. Seitdem sagen Experten und Politiker, wir müssen bei der Drohnenabwehr besser werden. Claudia Wächter, Nachrichtenredaktion.
1: Zum Sport. Florian Brem hat bei den Leichtathletik-Europameisterschaften in Birmingham über 5000 Meter Silber geholt. Der 25-Jährige musste sich nach einem packenden Schlussspurt nur dem Titelverteidiger Jakob Ingebrigtsen aus Norwegen geschlagen geben. Zuvor hatte Kugelstoß-Olympiasiegerin Yemisi Mabry mit Bronze die erste Medaille bei der EM für Deutschland gewonnen.
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4: A6 in Nürnberg Richtung Heilbronn zwischen Bretzfeld und Kreuz Weinsberg läuft eine Unfallaufnahme. Der Verkehr wird über den Standstreifen geleitet. Und die B14 Stuttgart Richtung Backnang zwischen Benzstraße in Stuttgart und Kappelberg-Tunnel. Eine Unfallaufnahme, der linke Fahrstreifen ist gesperrt. 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
2: Wenn sich Jugendliche oder Kinder radikalisieren und Bombenanschläge planen, dann werden die Sicherheitsbehörden aufmerksam. Aber auch das CONEX, das Kompetenzzentrum gegen Extremismus in Baden-Württemberg.
3: Ja, unser heutiger Gast ist Dr. Daniel Köhler und er hat uns gerade erzählt, dass ein Jugendlicher bei der Polizei angerufen hat und gesagt hat, dass ein 13-Jähriger einen Amoklauf plant. Und das alles hat er online beim Zocken erzählt.
4: Wie groß ist denn tatsächlich das Problem dieser Internetradikalisierung und kann man dem überhaupt Herr werden?
5: Ja, wie groß es ist abzuschätzen, ist natürlich sehr schwierig. Wir haben ja keine absoluten Zahlen, wo wir dann wirklich sagen können, so und so viel Prozent der Menschen, die online aktiv sind und so, und wobei jetzt fast jeder ja online aktiv ist. Also ihr seid online aktiv, wahrscheinlich meine Großmutter ist auch online aktiv. Ja. Also das ist tatsächlich die Frage, wen trifft man online, ja, und was bringt ihr mit? Man redet in der Wissenschaft vom sogenannten On-Life-Konzept, ja, sodass Offline und Online sich quasi flüssig ineinander übertragen.